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1: Vorsicht bitte auf der A643 A60 Wiesbaden Richtung Bingen. Zwischen Dreieck Mainz und Heidesheim liegen Gegenstände. Auf der A643 Wiesbaden Richtung Mainz ist die Ausfahrt Mainz-Mombach wegen Brückenarbeiten gesperrt. Die B42 Koblenz-Rüdesheim ist zwischen St. Goarshausen und Kaub nach einem Felsbruch in beiden Richtungen gesperrt. Eine Umleitung ist eingerichtet. A67 Mannheim Richtung Darmstadt am Griesheimer Dreieck ist die Verbindung zur A672 Richtung Darmstadt wegen Brückenarbeiten bis Ende September gesperrt.
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2: Hey, gute Nacht zusammen, mein Name ist Benedikt Laven, schön, dass ihr mit dabei seid. Der Hamburg-Eimsbütteler Ballspielclub, HEBC, tritt im DFB-Pokal gegen Borussia Dortmund an. Das Geile beim DFB-Pokal ist ja wirklich immer so Fünftligist gegen Erstligist und so insgeheim ist man dann immer so ein bisschen für den Underdog. Vielleicht geht das auch nur mir so, aber ich freue mich absolut auf dieses Spiel. Ist ja auch im Fernsehen. Die Eimsbüttler haben so richtig schön Bock auf dieses Spiel, haben sie jetzt im Vorfeld schon gesagt. Die Vorfreude ist so herrlich ansteckend, dass wir uns davon gerne infizieren lassen. Nach so den nächsten drei Songs, okay?
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0: die ARD Popnacht hier. Am sehr frühen Dienstagmorgen mit ein bisschen Fußballromantik. Denn das Schöne, was passiert beim DFB-Pokal, ist ja, dass so Fünftligisten gegen Erstligisten spielen. Wir haben es gerade eben schon angekündigt. Es ist der großartige Hamburg-Eimsbütteler Ballspielclub, der HEBC, im DFB-Pokal heute Abend gegen Borussia Dortmund. Am Wochenende haben die noch vor 200 Zuschauern in der fünften Liga gespielt. Heute dann live im Fernsehen vor 40.000. Jens Grotegut aus dem Popnacht-Team. Wir lieben ja auf jeden Fall schon mal die lila Werbeplakate für das Spiel, die überall in Hamburg hängen.
1: Ja, da ist zum Beispiel zu lesen, Dortmunds Kader hat 8 Nullen, unsere nicht eine. Ja, weil klar, die Dortmunder Mannschaft ist ja mehrere hundert Millionen wert, haha. Die Eimsbütteler sind alles Hobbykicker, die übrigens heute auch, ich weiß nicht, ob alle arbeiten müssen, aber ein paar auf jeden Fall, weil die haben ja ganz normale Jobs und kicken dann als Hobby und treffen sich zum Beispiel heute um 16.30 Uhr beim Italiener und von da aus geht's mit einem Teambus dann ins HSV-Stadion zum DFB-Pokalspiel. Cool. Kann man mal machen. Und HEBC-Captain Yannick Wrede, der könnte sich theoretisch sogar den Umweg über den Italiener sparen, weil der arbeitet nämlich im normalen Leben in der Scouting-Abteilung beim Hamburger Sportverein, also HSV, und guckt sich dann Mannschaften wie den BVB beruflich an. Heute darf er gegen sie spielen.
2: Wenn ich hier so gerade rumgucke, versuche ich mir schon vorzustellen, wo so die Leute sitzen, die ich hier platziert habe, aus meinem engsten Kreis, aber auch die, die von weit her kommen. So geht es, glaube ich, jedem Spieler. Ja, wird total besonders. Wird was Einmaliges fürs Leben, was man sich doch einfach einmal abspeichern muss.
1: Und wie heißt es so schön, selbstironisch auf einem anderen lila Plakat? Wenn es gut läuft, fahren wir nach Berlin. Wenn es schlecht läuft, fliegen wir.
0: Finde ich eigentlich auch ganz gut. Jetzt hoffen wir natürlich alle ein bisschen auf die Sensation, dass der Underdog gewinnt, dass der kleine Fünftligist den deutschen Vizemeister aus dem Pokal kegelt. Gäbe es irgendwie was Ähnliches? Gab es da vielleicht schon mal was?
1: Ja, es gab das tatsächlich genau einmal. Zumindest habe ich nur ein einziges Spiel gefunden, wo so der ganz Kleine gegen den ganz Großen gewonnen hat, vor 25 Jahren. Der SSV Ulm, damals nach einem Zwangsabstieg, haben sie als Fünftligist den damaligen Bundesligisten 1. FC Nürnberg rausgehauen mit 2:1. Die letzte große Sensation, die gab es vor 5 Jahren, da ist Bayer Leverkusen gegen den Viertligisten Rot-Weiß Essen rausgeflogen. Aber eins spricht definitiv dafür, dass David heute Abend nochmal Goliath so richtig eins über den Schädel zieht.
0: Ach ja?
1: Steht auf einem HEBC-Plakat, habe ich gelesen. Die Statistik spricht für uns. Gegen den BVB haben wir noch nie verloren. Und Trainer Philipp Obloch meint auch,
3: wir sollen uns trotzdem so weit strecken, wie wir irgendwie können. Und wenn das am Ende mit 0-0 ins Elfmeterschießen geht, bin ich der Letzte, der was dagegen hat.
1: Ja.
3: Elfmeterschießen sind wir gut.
1: Ja, auf klar. So machen wir es.
0: Der Norddeutsche halt, so ist er. Elfmeterschießen, da sind wir gut. Ja, finde ich gut. Der Fünftligist gegen den deutschen Vizemeister, der Hamburg-Eimsbütteler Ballspielclub. Auch ein sensationeller Name für den Verein. Der HEBC gegen Borussia Dortmund im DFB-Pokal. Anpfiff heute, 20.45 Uhr. Und wenn uns einer von diesen Jungs gerade zufällig hört, weil er vor Aufregung vielleicht nicht schlafen kann, meldet euch gerne bei uns. 0722212011. Wir haben hier einen Song, der ist ungefähr so schnell wie euer Puls. Neu von Another und 54 Ultra. Das ist Talk to You in der Popnacht.

0: Jetzt hatten wir es doch gerade über den DFB-Pokal hier in der Show, ne? Also das Spiel heute Abend, was ja wohl stattfindet zwischen, also Borussia Dortmund selbstverständlich und dem Verein, dessen Namen ich mir nicht merken kann, weil er aber viel zu lustig ist. Und zwar dem Hamburg-Eimsbütteler Ballspielclub HEBC. Wir reden also über fünfte Liga gegen erste Liga. Und wir haben gerade eben noch gemutmaßt, ob einer der Spieler vielleicht noch wach ist von den Hamburgern, weil er nicht schlafen kann vor Ausregung. Und dann kommt hier eine folgende Nachricht per Sprachnachricht ins Studio geflogen.
1: Die Dortmunder, die werden nicht schlafen können. Wir putzen die weg. Ganz einfach, wir putzen die weg. Und reingehauen, Junge. Das war der Tommy aus dem Emsland.
0: Spielt bei Beinstein im Sturm.

0: Through the Eyes of a Child von Raymond hier in der Popnacht. Es ist kurz nach 3:30.
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2: In der Nacht ist es wechselnd bewölkt oder sternenklar. Tagsüber scheint immer wieder die Sonne zu einigen Wolken. Stärker bewölkt ist es im Norden von Rheinland-Pfalz und in NRW. Hier sind auch lokale Schauer nicht ganz ausgeschlossen, sonst bleibt es trocken. Die Temperaturen steigen auf 19 Grad in der Hohen Eifel und bis 26 Grad am Kaiserstuhl. Am Mittwoch ähnlich.
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3: Auf der A643 Wiesbaden Richtung Mainz ist die Ausfahrt Mainz-Mombach wegen Brückenarbeiten gesperrt. Die B42 Koblenz-Rüdesheim ist zwischen St. Goarshausen und Kaub nach einem Felsbruch in beiden Richtungen gesperrt. Eine Umleitung ist eingerichtet. Auf der A5 Frankfurt Richtung Karlsruhe ist am Kreuz Weinheim die Überleitung zur A659 Richtung Weinheim wegen Fahrbahnerneuerung gesperrt. A67 Mannheim Richtung Darmstadt am Griesheimer Dreieck ist die Verbindung zur A672 Richtung Darmstadt wegen Brückenarbeiten bis Ende September gesperrt.
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0: Gute Fahrt zusammen, selbstverständlich. Hier ist die Popnacht. Ich bin Benedikt Laven und hier der Song, falls ihr aus Versehen den Seitenspiegel vor dem Auto von

tut einfach gut, wenn man die Stimme von Justin Bieber hört, ehrlicherweise. Hier ist die Popnacht. Hello zusammen. Ein Update aus dem Verkehrszentrum. Vorsicht bitte auf der A14 Halle Richtung Magdeburg zwischen Halle Trotha und Lobejün. Eine ungesicherte Unfallstelle. Und Vorsicht auf der A71 Suhl Richtung Erfurt auf der Talbrücke Steinertal. Hier sind Personen auf der Straße und die Geschwindigkeit ist auf 40 km/h begrenzt. Bitte vorsichtig fahren durch diese Nacht. Jetzt mit Maisie Peters.

0: was Spannendes, ein spannendes Urteil aus den USA.
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0: Fast exakt 30 Jahre nach dem Mord an Rapper Tupac Shakur gab es eben eine Verurteilung. Jens Grotegut aus dem Popnacht-Aktuell-Team. Dwayne Davis, Keith D., wurde des Mordes für schuldig befunden.
2: Ja, er soll Tupac aber nicht selber erschossen haben, aber den Mord an ihm organisiert und die Waffe besorgt haben. Nach mehreren Wochen Prozess hat eine Jury eben das Urteil gefällt. Der Fall, der wird ja seit damals immer mal wieder diskutiert und in diversen Dokumentationen aufgerollt. Als Musikfan kann man da, glaube ich, nicht vorbei. In den letzten 30 Jahren. Am 7. September 1996 waren Tupac und der Chef seines Labels Death Row Records, Suge Knight, in Las Vegas bei einem Boxkampf von Mike Tyson. Danach sollen sie einen jungen Mann verprügelt haben, den Neffen eben von Davies, beides Gangmitglieder, und das war offenbar der Auslöser für einen Racheakt. Wenig später wurde aus einem Auto auf Tupac geschossen. Er starb dann 6 Tage später. Jetzt wurde der inzwischen 63-jährige Davies schuldig gesprochen. Ihm droht eine lebenslange Haftstrafe.
0: Das Urteil kam gerade eben erst. Ihr habt es bei uns sofort gehört. Hier ist die Popnacht.

sagt Benny Bär normalerweise hier in der Popnacht, Grüße gehen in die Cloud. Tupac. Jetzt hat er endlich seine Ruhe gefunden, weil wir den Mörder kennen. Gerade eben kam die Eilmeldung. Ihr habt es hier gehört in der Popnacht. Ein Update noch aus dem Verkehrszentrum. Vorsicht auf der A7 Fulda Richtung Kassel. Zwischen Melsungen und Guxhagen steht ein defektes Fahrzeug.

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1: Um 3 Uhr mit Christine Beidt. Die EU-Verteidigungsminister beraten heute in Irland über die weitere militärische Unterstützung der Ukraine. Thema wird auch die russische Schattenflotte sein, wie die EU-Außenbeauftragte Kallas mitteilte. Aus Brüssel berichtet Sabrina Fritz.
2: Rund 680 Schiffe hat die EU schon auf die Sanktionsliste gesetzt. Damit soll der russische Ölverkauf verhindert werden. Bald könnten weitere Schiffe dazukommen, aber auch Sanktionen gegen russische Einzelpersonen sind im Gespräch. Die Europäische Union will weitere Strafmaßnahmen gegen Russland verhängen. Ein Grund sind die anhaltenden Angriffe gegen die Ukraine, aber auch die zunehmende Bedrohung für die Gemeinschaft. Hinter den zahlreichen Drohnen- und Störaktionen der vergangenen Monate vermuten viele Politiker Moskau. Sicherheitsexperten zählen auch den versuchten Drohnenanschlag auf dem Leipziger Flughafen dazu.
1: Die USA haben die Einladung Russlands zum G20-Finanzministertreffen in North Carolina verteidigt. Ein Sprecher des Weißen Hauses sagte, man arbeite mit Russland an einer Vereinbarung, das Blutvergießen in der Ukraine zu beenden. Dafür spreche man mit den Leuten, mit denen gesprochen werden müsse. Die USA haben zurzeit den Vorsitz der G20. Die Einladung des russischen Finanzministers hat bei den Vertretern aus Europa Empörung ausgelöst. Bundesfinanzminister Klingbeil sprach von einem irritierenden Signal. 30 Jahre nach dem Mord an US-Rapper Tupac Shakur haben die Geschworenen den Angeklagten Dwayne Davis schuldig gesprochen. Demnach hat der frühere Gang-Anführer die Tat organisiert. Dem 63-Jährigen droht nun eine lebenslange Gefängnisstrafe. Tupac war 1996 in Las Vegas durch Schüsse aus einem vorbeifahrenden Auto getötet worden. Hintergrund soll ein Bandenkrieg gewesen sein. Der argentinische Profifußballer Lionel Messi wird nicht mehr für die Nationalmannschaft seines Heimatlandes spielen. Die Entscheidung tue weh, aber es sei der richtige Zeitpunkt, teilte der 39-Jährige mit. Südamerika-Korrespondentin Anne Herberg berichtet.
3: Er habe es immer geliebt, in der Selektion zu spielen, immer gekämpft, nun aber sei er leer. Er habe nichts mehr zu geben und außerdem kämen nach ihm großartige Nachwuchsspieler, die es verdient hätten, dort zu sein. Insgesamt stand Messi für die Albiceleste stolze 207 Mal auf dem Rasen. Dabei erzielte er 125 Tore. Zu seinen größten Erfolgen zählt der WM-Titel 2022.
1: Das Wetter für Deutschland. In der Nacht an den Küsten und im Osten weitere Schauer, sonst wechselnd bewölkt oder sternenklar. Die Tiefstwerte 15 bis 9 Grad. Tagsüber im Norden weitere Schauer, vereinzelt Gewitter, an den Alpen nur geringes Schauer- und Gewitterrisiko. Sonst Sonne, Wolken und meist trocken, dazu maximal 19 bis 26 Grad. Die Zeit, es ist 3.03 Uhr.
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4: Die B42 Koblenz-Rüdesheim ist zwischen St. Goarshausen und Kaub nach einem Felsbruch in beiden Richtungen gesperrt. Eine Umleitung ist eingerichtet. Auf der A5 Frankfurt Richtung Karlsruhe ist am Kreuz Weinheim die Überleitung zur A659 Richtung Weinheim wegen Fahrbahnerneuerung gesperrt. A67 Mannheim Richtung Darmstadt am Griesheimer Dreieck ist die Verbindung zur A672 Richtung Darmstadt wegen Brückenarbeiten bis Ende September gesperrt.
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5: Hi und eine gute Nacht zusammen. Mein Name ist Benedikt Laven. Jetzt Flow mit Leak It.
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0: Lost Frequencies. Love is the only thing. Hier ist die Popnacht. Hallo zusammen. Was ist euer Lieblingswitz von Mundstuhl? Also die beiden, also Lars und Ande, sind ja ungefähr schon seit dem späten Mittelalter oder frühen Mittelalter, da sind sich die Quellen uneinig, bereits als Comedy-Duo in Deutschland unterwegs, auch aktuell wieder auf Tour, gerade eben noch gesehen. Wäre vielleicht sogar noch was, ne? Für die Weihnachtszeit. Einfach ein bisschen über den Mundstuhl lachen. Also lieb, dass ihr fragt, bei mir ist es, wenn sie Alda, wie heißen die, Dragon und Alda machen, glaube ich, dann gibt es diesen Einspruch, trinkst du konkrete fettarme Milch? Kriegst du korrekte Fettarm. Einfach schon immer geliebt. Gut, nun, Mundstuhl wieder auf Tour und wir lachen jetzt ein bisschen über Mundstuhl hier in der Show. Es geht um Navigationssysteme.
1: Navis mag ich nicht. Ach komm, hör auf. Navis, nee, das ist mir, das, ich kann das nicht leiden da mit dem Scheißen. Ich mag das viel lieber mit so Straßenkarten, so richtig oldschool, so wie früher. Ja, okay. Ja was nix denn da so blöd? Ja, ich sag ja, früher war alles besser.
2: Auf den Satz habe ich gewartet, ja, früher so. War alles besser, wenn ich so eine Scheiße höre.
1: Wo sind die Kinder mit dem einen zugeklebten Auge?
2: Ja gut.
1: Ja? Wo sind denn die? Gibt's doch nicht mehr.
2: Das ist wahr.
1: Ja, wo sind denn die hin? Ha? Sind die alle in den Wald gegangen, nie wiedergekommen? Oder was? In unterirdische Kinderfabriken werden Kekse draus gemacht, oder was? Aus denen. Oder die Partys früher. Jetzt pass mal auf, Partys, wie geil die früher waren. Die ganze Badewanne voll mit Bierdosen, 3 Flaschen Tequila im Kühlschrank, paar Tüten Chips, das hat gelangt. Und wenn am Ende von der Party nicht mindestens einer mit einer Alkoholvergiftung im Krankenhaus gelegen hat, dann war es keine richtige Party.
2: Ja.
1: Ja, und eine Party heute, mit bissi Glück gibt's ein Sixpack Schäferhofer Grapefruit. Ja, dann musst du die Schuhe ausziehen, bevor du in die Wohnung darfst. Ja, zum Essen gibt's so vegane Tofu-Salat oder so ein Scheiß. Und um 9:30 gehen alle nach Hause.
2: Ja, überleg doch mal, das ist doch auch ein bisschen vernünftiger. Man muss doch nicht mehr jeden Abend bis um 4 Uhr feiern.
1: Ach komm, ein bisschen vernünftiger.
2: Ja,
1: ja, das meine ich doch. Früher waren wir halt auch mal unvernünftig.
2: Ach Lars.
1: Ja, ja. Der Dieselskandal, Feinstaub hat doch früher keine Sau interessiert.
2: Das stimmt.
1: Ja, ich meine, ich hatte früher einen Diesel. Ich hatte einen Diesel, das war ein Mercedes-Benz 200D. Baujahr 1980. Hier, der hat abgedieselt. Das kannst du dir nicht vorstellen. Da kam kein Feinstaub hinten raus. Da kamen Briketts, kamen da hinten raus. Das hat keine Sau interessiert.
2: Aber Lars, den fährst du doch immer noch.
1: Ah, ja.
0: Mundstuhl. Ah, herrlich. Sind übrigens auf Tour, haben wir gerade eben gesagt. Also sie werden auf Tour kommen. Ab Oktober geht's los. Wir kommen, heißt die Tour. Oktober, November, Dezember und im nächsten Jahr auch wieder ab März. Stabil. Die Jungs haben zu tun. Finden wir gut. Hier ist die Popnacht jetzt mit Nico Santos. Why don't you stay?

jetzt der Beweis hier in der Popnacht. Dorfkinder können es auch zu was bringen. Man muss einfach nur an sich glauben und durchziehen. Connor Skinner zum Beispiel ist jetzt Anfang 20, kommt aus dem kleinsten Kaff irgendwo aus der Nähe von Manchester und hat damals schon einfach in seinem, damals, also vorletztes Jahr wahrscheinlich, in der einzigen Kneipe in dem Dorf, aus dem er kommt, keine Ahnung, wie man es ausspricht und keine Ahnung, wie es ehrlicherweise richtig heißt, Yorkshire Dales oder so ähnlich. In der einzigen Kneipe in diesem Kaff hat er schon Musik gemacht und hat sich einfach nicht davon abbringen lassen. Sind wir ehrlich, nicht jeder Ton sitzt zu 100%, aber das gehört bei dieser Musik auch einfach mit dazu. Connor Skinner ist einer dieser wenigen Sänger, bei dem es okay ist, wenn man angeschrien wird, wie zum Beispiel in Find You. I've gone to find you. Ne? Kennt ihr ja schon hier aus der Playlist in der Popnacht. Und Connor Skinner hat einen neuen Song, den wollen wir euch sehr gerne vorstellen. Er heißt Let Me Go. Und der ist ein bisschen trügerisch, weil er fängt natürlich ruhig und leise an. Aber ja, auch jetzt wird er schreien. Das ist Connor Skinner. 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

0: Hier sind auch lokale Schauer nicht ganz ausgeschlossen, sonst bleibt es trocken. Die Temperaturen steigen auf 19 Grad in der Hohen Eifel und bis 26 Grad am Kaiserstuhl. Am Mittwoch ähnlich.
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2: Auf der A643 Wiesbaden Richtung Mainz ist die Ausfahrt Mainz-Mombach wegen Brückenarbeiten gesperrt. Die B42 Koblenz-Rüdesheim ist zwischen St. Goarshausen und Kaub nach einem Felsbruch in beiden Richtungen gesperrt. Eine Umleitung ist eingerichtet. Auf der A5 Frankfurt Richtung Karlsruhe ist am Kreuz Weinheim die Überleitung zur A659 Richtung Weinheim wegen Fahrbahnerneuerung gesperrt. A67 Mannheim Richtung Darmstadt am Griesheimer Dreieck ist die Verbindung zur A672 Richtung Darmstadt wegen Brückenarbeiten bis Ende September gesperrt.
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3: Und hier nun Somba. 12 zu 12 in der Popnacht. Mein Name ist Benedikt Klaven. Schön, dass ihr dabei seid.

steckt ja auch gerade in einem poetischen Dilemma. Möchte mir fast sagen, hier ist SWR 3 in der gemeinsamen Popnacht von SR 1, NDR 2, WDR 2, HR 3, Bremen 4, RBB 88.8 und MDR Jump. Gerade haben wir festgestellt, heute ist Tag der Wörter, auf die sich nichts reimt. Was? Es gibt die bescheuertsten Feiertage dieser Erde. Aber dieser seltsame Feiertag stammt aus den USA und ist für jeden Poeten natürlich eine krasse Herausforderung, weil es gibt nun mal Wörter, auf die sich nichts reimt. Selbst im Deutschen. Zum Beispiel sowas wie Gefühl oder Mensch oder Pfirsich. Reimt sich einfach nichts drauf. Oder, stimmt, es gibt noch ein Wort auf Deutsch, auf das sich nichts reimt. Schimmel. Ah doch, stimmt, es gibt natürlich was. Klar, Himmel.

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Vorsicht bitte, eine Panne auf der A45 Gießen Richtung Aschaffenburg zwischen Münzenberg und Wölfersheim. Hier steht ein defektes Fahrzeug. Jetzt der neue Song von Gracie Abrams. Er heißt so wie ihre Tour, Look at My Life in der Popnacht.

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1: Um 4 Uhr mit Christine Beidt. 30 Jahre nach dem Mord an US-Rapper Tupac Shakur haben die Geschworenen den Angeklagten Duane Davis schuldig gesprochen. Über das Strafmaß soll im Oktober entschieden werden. Dem 63-jährigen ehemaligen Gang-Anführer droht eine lebenslange Gefängnisstrafe. Aus Los Angeles, Antje Sieb.
2: Auf den erfolgreichen Rapper Tupac Shakur war vor fast genau 30 Jahren in Las Vegas aus einem vorbeifahrenden Auto mehrfach geschossen worden. Wenige Tage später war der damals 25-Jährige im Krankenhaus verstorben. Weder Waffe noch Auto wurden je gefunden. Als Beweismittel dienten dem Prozess in erster Linie die eigenen Worte des Angeklagten. In einem Buch, aber auch in Interviews und Aussagen hatte er behauptet, er habe mit im Tatauto gesessen und dem eigentlichen Schützen die Waffe gereicht. Der Mord sei Vergeltung gewesen für eine vorangegangene Auseinandersetzung.
1: Die EU-Verteidigungsminister sprechen heute über die weitere Unterstützung der Ukraine. Es geht unter anderem darum, wie die ukrainische Luftverteidigung gestärkt werden kann. Ein weiteres Thema ist die russische Schattenflotte. Die EU hat bereits hunderte Schiffe auf ihre Sanktionsliste gesetzt. Sie dürfen keine europäischen Häfen mehr ansteuern und es könnten weitere Schiffe dazukommen. Damit soll der russische Ölverkauf verhindert werden. Die Deutsche Post legt ihren Konzernnamen ab und heißt ab heute DHL AG. Hintergrund ist, dass das klassische Briefgeschäft der Post in Deutschland nur einen kleinen Teil des Konzerngeschäfts ausmacht, die internationale Logistik aber überwiegt. Die Namensänderung war zusammen mit einer neuen Konzernstruktur im Mai bei der Hauptversammlung in Bonn beschlossen worden. Dadurch bleibt auch der Firmenname Deutsche Post erhalten. Das Deutschlandgeschäft wurde in eine neu gegründete Tochterfirma ausgelagert, die diesen Namen weiterträgt. Die deutschen Tennisprofis Jannik Hanfmann und Tamara Korpatsch haben ihre Auftaktmatches bei den US Open in New York verloren. Damit sind beide bereits in Runde 1 ausgeschieden. Aus der Sportredaktion Tim Brockmeier.
3: Tamara Korpatsch, gesundheitlich leicht angeschlagen, fand spät, zu spät in ihr Match gegen die Österreicherin Lilly Tagger. Am Ende ein 0:6 und 6:7 aus Sicht der topgesetzten Deutschen bei den Frauen. Nach ihr dann war Jannik Hanfmann gegen den Chilenen Alejandro Tabilo mehr oder weniger chancenlos. Der Karlsruher unterlag in 4 Sätzen und verpasste es damit, bei seiner 4. US Open-Teilnahme endlich mal in die 2. Runde einzuziehen.
1: Am 3. Turniertag starten unter anderem Daniel Altmaier und Eva Lüß in die US Open und in der kommenden Nacht auch Alexander Zverev. Das Wetter für Deutschland. Die Tiefstwerte liegen am Morgen zwischen 15 und 9 Grad. Tagsüber im Norden weitere Schauer, vereinzelt Gewitter. An den Alpen nur geringes Schauer- und Gewitterrisiko. Sonst Sonne, Wolken und meist trocken, dazu Temperaturen von maximal 19 bis 26 Grad. Die Zeit 4:03 Uhr.
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4: Vorsicht bitte auf der A45 Gießen Richtung Aschaffenburg. Zwischen Münzenberg und Wölfersheim steht ein defektes Fahrzeug. Vorsicht bitte auf der B41 Saarbrücken Richtung Idar-Oberstein. Zwischen Hirschstein und Wolfersweiler liegt ein Reh auf allen Fahrstreifen. Auf der A643 Wiesbaden Richtung Mainz ist die Ausfahrt Mainz-Mombach wegen Brückenarbeiten gesperrt. Die B42 Koblenz-Rüdesheim ist zwischen St. Goarshausen und Kaub nach einem Felsbruch in beiden Richtungen gesperrt. Eine Umleitung ist eingerichtet. A67 Mannheim Richtung Darmstadt am Griesheimer Dreieck ist die Verbindung zur A672 Richtung Darmstadt wegen Brückenarbeiten bis Ende September gesperrt.
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5: Hey, gute Nacht zusammen. Mein Name ist Benedikt Laven. Schön, dass ihr mit dabei seid und schön, dass ihr so lieb seid auch. Per WhatsApp kam gerade an die 07221 2011 vom Sven aus Wittlich. Guten Morgen, ich bin gerade aufgewacht und höre euch jetzt noch, bis die Familie aufsteht. Euch eine angenehme Nacht und danke, dass ihr da seid. Hey Sven, bitte. Und wo wir hier gerade so unter uns sind, es gibt einen neuen Song von Loy und David Puentes. Heißt Golden Summer und geht so.
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Das ist einfach so ein schönes Lied von James Bay, Hold Back the River. Hier ist die Popnacht jetzt mit Olivia Dean. So easy to fall in love.

0: Was ist denn so einfach? Süß. Olivia Dean, So Easy, hier in der Popnacht. Hey, guten Morgen. Hier ist SWR 3 sogar in der gemeinsamen Popnacht von SR 1, NDR 2, WDR 2, HR 3, Bremen 4, RBB 88.8 und MDR Jump. Willkommen in dieser Show. Willkommen an diesem fantastischen, den Tag darf ich jetzt nicht sagen, das brauchen wir für unser nächstes Spiel. Wir spielen mit euch das Was ist heute eigentlich für ein Tagspiel? Es gibt einen kleinen Preis dafür, wenn ihr es schafft, 3 von 5 Fragen, die den heutigen Tag betreffen, zu Ereignissen, die heute stattfinden oder vielleicht auch nur zu dem Namen des Tages, richtig zu beantworten. Schafft ihr das? Gewinnt ihr? Schafft ihr es nicht? Helfen wir vielleicht ein bisschen. Aber sagt sich weiter. 07221 2011. Jetzt anrufen und mit uns das Was ist heute eigentlich für ein Tag-Quiz spielen. Die Einstiegsfrage ist:
1: Versprich mir einfach, dass du bei mir bleibst.
0: Was ist heute eigentlich für ein Tag?

0: Guru Josh mit Infinity. Ist das ein verrückter Song, oder? Geil. 20 nach 4 haben wir es an diesem... Was eigentlich für ein Tag? Was ist heute eigentlich für ein Tag? Quiz. Was ist heute eigentlich für ein Tag? Quiz. Muss man ja eigentlich richtigerweise singen. Wir stellen Fragen zum heutigen Tag. Ihr beantwortet die einfach richtig und zack, fertig, habt ihr gewonnen. So wie das jetzt zum Beispiel der Cedric heute Morgen probieren möchte. Wenn er denn gerade Zeit hat, weil der müsste eigentlich gerade an der Kasse stehen. Am Autohof Euro-Rastpark Satteldorf. Cedric, kannst du schon sprechen oder musst du noch fertig kassieren?
1: Klar doch, Benedikt, kann ich.
0: Okay, cool. Dann legen wir doch einfach direkt los. Mit unserem Spiel, okay? Okay, bist du konzentriert?
1: Jupp.
0: Tipptopp. Also, pass auf. Erste Frage. Was ist heute eigentlich für ein Tag?
1: Also, heute ist der 1. September und somit, weil ich weiß, der meteorologische Herbstanfang.
0: Mhm. Und wie heißt der Tag heute?
1: Heute ist der Dienstag.
0: Das ist richtig. Einen Punkt hast du schon. Okay, gut. Zweite Frage. Heute ist ein wichtiger Fußballtag. Alle Spielerwechsel müssen heute abgeschlossen sein. Alle großen Ligen haben sich auf denselben Tag geeinigt. Üblicherweise ist der Deadline Day eigentlich der 31. August. Diesmal ist es aber der 1. September, weil in Großbritannien noch ein Feiertag ist. Was schließt sich also heute? Ist das A, die Tauschklappe? Ist das B, die Schiebetür? Oder ist das C, das Transferfenster?
1: Das Transferfenster.
0: Absolut richtig. 2 Punkte. Frage Nummer 3. Die Schauspielerin Zendaya wird heute 30. Wir kennen sie unter anderem aus The Greatest Showman, aus Dune oder aus Spider-Man. Mit wem ist sie nochmal verheiratet? Ist das Tim Friesland? Ist das Kim Overasel? Oder ist es Tom Holland?
1: Tom Holland.
0: 3 Punkte hast du schon. 2 brauchst du noch, um krass zu gewinnen. Ab heute ist, wie du eben richtig schon gesagt hast, meteorologisch gesehen Herbst. Wie klingt es denn nochmal, wenn man auf getrocknetes Laub tritt?
1: Das klingt wie, so ähnlich, wie wenn jetzt zum Beispiel so kleinere Äste brechen.
0: Mach mal vor.
1: Boah. Ich kenne es halt wie dieses typische Knirschen.
0: Na gut, dann lassen wir Knirschen einfach mal, gell? Und Frage Nummer 5 ist, auf dem Autohof Europa-Rastplatz Rastpark Satteldorf an der A6 sind in dem Frühdienst ungefähr zwischen 35 und 50 belegte Brötchen zu machen. Wie viele fehlen noch?
1: Bei mir jetzt aktuell fehlen noch 11 Stück.
0: Das ist absolut richtig, damit hast du gewonnen. Herzlichen Jawohl. Glückwunsch. Bleib dran für die Adresse und einen schönen Restnachtdienst noch.
1: Danke dir.

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6: Kurz nach 4:30.
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7: In der Nacht ist es wechselnd bewölkt oder sternenklar. Tagsüber scheint immer wieder die Sonne zu einigen Wolken. Stärker bewölkt ist es im Norden von Rheinland-Pfalz und in NRW. Hier sind auch lokale Schauer nicht ganz ausgeschlossen, sonst bleibt es trocken. Die Temperaturen steigen auf 19 Grad in der Hohen Eifel und bis 26 Grad am Kaiserstuhl. Am Mittwoch ähnlich.
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8: Auf der A643 Wiesbaden Richtung Mainz ist die Ausfahrt Mainz-Mombach wegen Brückenarbeiten gesperrt. Die B42 Koblenz-Rüdesheim ist zwischen St. Goarshausen und Kaub nach einem Felsbruch in beiden Richtungen gesperrt. Eine Umleitung ist eingerichtet. Auf der A5 Frankfurt Richtung Karlsruhe ist am Kreuz Weinheim die Überleitung zur A659 Richtung Weinheim wegen Fahrbahnerneuerung gesperrt. A67 Mannheim Richtung Darmstadt am Griesheimer Dreieck ist die Verbindung zur A672 Richtung Darmstadt wegen Brückenarbeiten bis Ende September gesperrt.
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6: Gute Fahrt, hier ist die Popnacht mit Benedikt Laven. Guten Morgen.

0: in der Popnacht mit Cruel World. Es ist kurz vor 4:45. Haben wir euch jetzt maximal verwirrt? Dann kommt jetzt das Allerbeste an dieser Show. Es ist ja die Popnacht der ARD. Das bedeutet, es ist die gemeinsame Popnacht von SR1, NDR2, WDR2, HR3, Bremen 4, RBB 88.8, MDR Jump und...
1: Bin ich hier beim SWR3?
0: Ja.
1: Ich habe eine Verkehrsmeldung.
0: Und los.
1: Also, von Deisendorf Richtung Überlingen. Da ist eine Kuh auf der Straße.
0: Eine Kuh?
1: Ja, eine Kuh.
0: Eine ganze?
1: Eine ganze.
0: Lebendige?
1: Ja, die ist lebendig.
0: Okay.
1: Polizei ist informiert, aber mit erhöhter Vorsicht fahren.
0: Ist notiert. Vielen Dank.
1: Ciao.
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Alvaro Soler. Te Imaginaba. Das war die Popnacht der ARD. Mein Name ist Benedikt Laven. Schön, dass ihr mit dabei gewesen seid und zugehört habt und mitgemacht habt. Das war in dieser Ausgabe enorm lustig. Könnte man nur zurückspulen. Ach ja, dann eben bis zum nächsten Mal. Einen schönen Dienstag zusammen.

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1: Um 5 Uhr mit Christine Beidt. Die EU-Verteidigungsminister beraten heute in Irland über die weitere militärische Unterstützung der Ukraine. Thema wird auch die russische Schattenflotte sein, wie die EU-Außenbeauftragte Kallas mitteilte. Aus Brüssel Sabrina Fritz.
2: Rund 680 Schiffe hat die EU schon auf die Sanktionsliste gesetzt. Damit soll der russische Ölverkauf verhindert werden. Bald könnten weitere Schiffe dazukommen, aber auch Sanktionen gegen russische Einzelpersonen sind im Gespräch. Die Europäische Union will weitere Strafmaßnahmen gegen Russland verhängen. Ein Grund sind die anhaltenden Angriffe gegen die Ukraine, aber auch die zunehmende Bedrohung für die Gemeinschaft. Hinter den zahlreichen Drohnen- und Störaktionen der vergangenen Monate vermuten viele Politiker Moskau. Sicherheitsexperten zählen auch den versuchten Drohnenanschlag auf dem Leipziger Flughafen dazu.
1: Die US-Wettbewerbsbehörde FTC und 22 Bundesstaaten haben den Online-Händler Amazon verklagt. Der Konzern soll durch Preismanipulationen Werbekunden getäuscht und so mehr als 20 Milliarden Dollar zu viel berechnet haben. Das steht in Gerichtsunterlagen. Amazon weist die Vorwürfe zurück. Die Deutsche Post heißt ab heute offiziell DHL AG. Beschlossen wurde das bei der Hauptversammlung in Bonn im Mai. Jetzt wird es umgesetzt, sowie auch die neue Konzernstruktur. Aus Bonn Sebastian Tittelbach.
3: DHL AG heißt die weltweite Konzernmutter mit Sitz in Bonn. Das deutsche Brief- und Paketgeschäft wird zu einer Tochtergesellschaft mit dem Namen Deutsche Post AG, eine nicht börsennotierte Aktiengesellschaft. Dieser Umbau soll rund 37 Millionen Euro kosten. Hiesige Kunden werden von der Neuorganisation kaum etwas mitbekommen. Auch für die 584.000 Mitarbeiter weltweit soll sich nach Angaben des Konzerns nichts ändern. Die Arbeitskonditionen, Gehälter, Rechte und Pflichten bleiben demnach vollständig erhalten. Auch Tarifverträge und Betriebsvereinbarungen gelten unverändert fort.
1: 30 Jahre nach dem Mord an US-Rapper Tupac Shakur haben die Geschworenen den Angeklagten Dwayne Davis schuldig gesprochen. Demnach hat der frühere Ganganführer die Tat organisiert. Das Strafmaß soll im Oktober verkündet werden. Tupac war 1996 in Las Vegas durch Schüsse aus einem Auto getötet worden. Hintergrund soll ein Bandenkrieg gewesen sein. Tennisprofi Jannik Hanfmann ist bei den US Open in Runde 1 ausgeschieden. Er scheiterte in New York an dem Chilenen Alejandro Tabilo. Zuvor hatte auch die Hamburgerin Tamara Korpatsch gegen die Österreicherin Lilly Tagger verloren. Das waren die Nachrichten mit Christine Beidt.
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4: Da herrscht eine gewisse Kühle heute Morgen noch in SWR 3 Land. Dazu sind so ein paar Wölkchen unterwegs, meistens aber trocken. Der Tag geht dann so bewölkt los in den meisten Bereichen. Hier und da kommt aber auch mal die Sonne raus. Und vor allem in Teilen von Baden-Württemberg wird es auch richtig freundlich heute. Dichtere Wolken gibt es im Norden von Rheinland-Pfalz und Nordrhein-Westfalen. Da ist auch der ein oder andere Schauer dann mit dabei. Meistens bleibt es heute aber trocken und vor allem, und das ist für viele sehr angenehm, ist es nicht mehr ganz so windig wie die letzten Tage. 19 Grad gibt es heute maximal, in Hilchenbach 26 Grad, schön muckelig in Umkirch.
5: Aber keine menschliche Kühle herrscht, oder?
4: Nein, menschliche Wärme und ja. Meteorologische Kühle, okay. Das ist, glaube ich, das steht hier, ja.
6: 5:03 Uhr, guten Morgen, das Neueste aus dem SWR3-Verkehrszentrum. Die B42 Koblenz-Rüdesheim ist zwischen St. Gorshausen und Kaub gesperrt in beiden Richtungen und zwar bis morgen, 9 Uhr früh. Da gab es einen Felsbruch, es wird aber umgeleitet. Das war's auch schon, sonst ist alles frei, kommt gut durch.
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4: Guten Morgen, es ist 4:05 gleich. Ich habe dich jetzt schon ein paar Mal reden hören, aber so übers Mikrofon und über die Kopfhörer kommt das nochmal. Kannst du mal irgendwas.
5: Lass mich Steffen Kemmer nennen.
4: Kannst du mal irgendwas ein bisschen Verbotenes sagen vielleicht? Das kommt heute nochmal ganz besonders
5: giftig. Warte mal, was ist denn verboten? Was ist denn. Oh, ich weiß was. Ohrenstäbchen.
4: Oh, la, la,
5: oh Gott,
4: Leute.
5: Das ist wirklich schlimm. Und einmal gemeinsam was abhusten mit SWR3.
4: Ganz genau. Das machst du gut. Sabrina ist so ein kleines bisschen angeschlagen, aber das ist nur noch das Abhusten am Ende der Erkältung. Keine Sorge.
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5: 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Meine Güte. Du hast gesagt, das ist nicht ansteckend.
4: Ist auch nicht ansteckend.
5: Das weiß ich nicht so genau.
4: Bisher geht's mir gut.

0: dieses Lied wurde gemacht, um ein Radiowecker zu sein. Nobody's a Wonderland. Das ist John Mayer in der SWR 3 Morning Show. Um jetzt ganz genau 11:05. Zwei Drittel eures Gehirns träumen gerade noch vielleicht den süßen Traum zu Ende, den ihr gerade noch hattet. Das letzte Drittel versucht verzweifelt, den Rest zu wecken. Damit das ein kleines bisschen besser geht, massieren wir euer Gehirn heute Morgen jetzt mal mit einem kleinen Spielchen wach.
1: Es heißt Zahlen bitte. Funktioniert ganz einfach. Wir stellen euch eine Frage und die Antwort ist eine Zahl. Das kann eine Schätzfrage sein oder eine Rechenaufgabe zum Beispiel.
0: Und wir arbeiten ja hier in der SWR 3 Morning Show bekanntermaßen mit positiven Emotionen. Wie heißt das? Positive Verstärkung.
1: Affirmation?
0: Ja, oder? Wenn man nicht bestraft, wenn was falsch gemacht wird, sondern belohnt, wenn was richtig gemacht wird.
1: Antizüchtigung.
0: Die Antizüchtigung.
1: Mit meiner sexy Voice heute gut sagen.
0: Kannst du das nochmal sagen?
1: Antizüchtigung.
0: Ganz genau die. So, nämlich, wer heute Morgen am besten schätzt oder rät oder es sogar weiß, hier bei Zahlen bitte, der gewinnt den SWR3.
1: Die Aufgabe geht heute um Würstchen. Also, wie viele Würste müsste man aneinanderlegen, um einmal hoch zum Eiffelturm und wieder zurückzukommen? Und wichtig, ein Würstchen ist 12,5 cm lang.
0: Also wie so ein kleines, so ein Becherwürstchen, was man so, ein Snackwürstchen, was man kaufen kann.
1: So eine Wurstkette, einmal hoch bis zum Eiffelturm, bis an die Antenne.
0: Ja.
1: Und dann wieder runter.
0: Ja, schon so ein paar hundert Meter, das müssen schon einige sein. Mhm. Also einmal hoch, einmal runter, wie viele Würstler aneinander braucht
1: man? Genau, 07221 2011.
0: Schreibt uns oder ruft an, wer am nächsten dran ist, der gewinnt ein SWR3 Elch heute Morgen.

0: ist aber auch ein bisschen gemein. Mindestens ein Auge ist noch verklebt. Um 5.17 Uhr, hi, hier ist SWR3. Und wir wollen schon, dass ihr rechnet, ne?
1: Da muss man auch noch sowas ausrechnen. Aber es hat einen schönen Bezug zum Leben.
0: Zahlen bitte heißt unser Quiz, das wir gerade mit euch spielen. Und zwar wollten wir von, also die Antwort ist eine Zahl. Wir wollten von euch wissen, wenn wir mit einer Würstchenkette, ein Würstchen ist 12,5 cm lang, wenn wir einmal bis ganz hoch zum Eiffelturm gehen und wieder zurück, wie viele Würstchen braucht man dann?
1: 07221 2011. Wer ist dran und woher? Hallo.
2: Daniel, guten Morgen. Aus Aachen.
0: Na, was ist die Antwort?
2: 2640.
1: Bist du da drauf gekommen? Hast du das ausgerechnet oder ist das ein Bauchgefühl?
2: Nee, ausgerechnet, muss ich ganz ehrlich sagen.
0: Aber du hast gesagt 2640?
2: Genau.
0: Das ist ein bisschen zu wenig, weil wir brauchen ja auch mit Antenne.
2: Ah, okay, schade.
1: Und auch wieder runter natürlich.
2: Wie hoch ist die Antenne?
1: Jetzt hat er rechnet im Hintergrund mit.
0: Noch
1: man hört so das Tippen in den Taschenrechner.
0: Na gut, wir lassen nochmal anderen die Chance, aber danke, dass du dabei warst heute früh.
2: Jawohl, merci.
1: Aber diese Zahl, 2640, die hat schon auf jeden Fall, der ist da schon auf dem richtigen Lösungsweg.
0: Das stimmt, und zwar näher dran als leider zum Beispiel Grit. Sie hat gesagt 240 Würstchen, das stimmt leider nicht, das können wir schon sagen. 4620 Würstchen von Phil stimmen auch nicht und 326 Würstchen sind leider auch falsch.
1: Ja.
0: Wie oft kann man Würstchen sagen im deutschen Radio?
1: Würstchen, Würstchen, Würstchen. Wie viele kleine 12,5 cm lange Würstchen müsste man aneinander rein, um einmal hoch und wieder runter auf den Eiffelturm zu kommen? Solche Fragen stellen wir uns hier morgens in SWR 3, 5 und 19.

0: 22. Guten Morgen, hier ist die SWR3 Morning Show und die Köpfe rauchen in SWR3 und es riecht so ein kleines bisschen nach Würstchen, wenn das passiert. Wir denken heute darüber nach, wie viele kleine 12,5 cm lange Snackwürstchen müssten wir aneinander reihen, um einmal rauf und wieder runter zu kommen auf den Eiffelturm. Viele gute Antwortmöglichkeiten haben wir bekommen an die 0722 2011. 300 Würstchen, 4000 Würstchen, die Range ist groß. Und die Frage ist, hat es irgendjemand richtig in SWR3?
1: Danny aus Binzen bei Lörrach ist dran. Guten Morgen, Danny.
2: Guten Morgen.
1: Bist auf dem Weg zur Arbeit, du bist im Auto und hast aber so schnell die Antwort geschickt. Also wie viel Würstchen brauchen wir, sag mal.
2: 5280.
1: 5280 und das ist vollkommen richtig. Wie hast du das gerechnet?
2: Ja, die 330 Meter nach oben und wieder nach unten und das geteilt durch 12,5 Zentimeter.
1: Also 66.000 Zentimeter geteilt durch 12,5 ist 5280 und das ist vollkommen korrekt.
2: Super, freue ich mich.
0: Da soll noch mal einer sagen, dass man Mathe nicht für konkrete, wichtige Sachen in seinem Leben braucht, oder?
2: Genau.
1: Wir wünschen dir einen hervorragenden Dienstag. Du bekommst von uns ein SWR3, Els.
2: Danke vielmals.
1: Schönen Tag und danke fürs Mitspielen. Hier ist SWR3.

0: Oha, guten Morgen, es ist gleich 5.30 Uhr. Am Dienstag, 1. September, der kompakte News-Überblick mit Simone Sano.
1: Finanzminister Klingbeil kritisiert die Teilnahme Russlands am G20-Treffen. Geschworene sprechen den Angeklagten im Tupac-Mordprozess schuldig. Das Wetter Sonne, Wolken und kaum noch Schauer bei 19 bis 26 Grad. Bundesfinanzminister Klingbeil hat die Teilnahme Russlands am G20-Finanzministertreffen in den USA kritisiert. Die USA hatten den russischen Minister Siluanov eingeladen. Klingbeil sprach von einem irritierenden Signal und hat gesagt, er habe auch deutliche Worte an Siluanov gerichtet.
2: Ich habe ihm direkt ins Gesicht gesagt, dass die russische Regierung diesen Krieg beenden muss, was die Konsequenzen dieses Krieges sind, dass wir deutlich an der Seite der Ukraine stehen. Das war mir auch

0: dazukommen. Damit soll der russische Ölverkauf verhindert werden. 30 Jahre nach dem Mord an US-Rapper Tupac Shakur haben die Geschworenen den Angeklagten Duane Davis schuldig gesprochen. Über das Strafmaß soll im Oktober entschieden werden. Dem 63-jährigen ehemaligen Gang-Anführer droht eine lebenslange Gefängnisstrafe, berichtet SWR3 Los Angeles-Korrespondentin Antje Sieb.
1: Auf den erfolgreichen Rapper Tupac Shakur war vor fast genau 30 Jahren in Las Vegas aus einem vorbeifahrenden Auto mehrfach geschossen worden. Wenige Tage später war der damals 25-Jährige im Krankenhaus verstorben. Weder Waffe noch Auto wurden je gefunden. Als Beweismittel dienten dem Prozess in erster Linie die eigenen Worte des Angeklagten. In einem Buch, aber auch in Interviews und Aussagen hatte er behauptet, er habe mit im Tatauto gesessen und dem eigentlichen Schützen die Waffe gereicht. Der Mord sei Vergeltung gewesen für eine vorangegangene Auseinandersetzung.
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0: Die Bahn weitet ihr Alkoholverbot aus. Es gilt jetzt an 4 weiteren Bahnhöfen, ab Mitte Oktober dann an allen. Der neue norwegische König Hakon legt seinen Eid im Parlament ab. Und Fußball-Bundesligist Dortmund startet in den DFB-Pokal mit dem Spiel gegen den Fünftligisten, den Hamburg-Eimsbüttler Ballspielclub. 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
3: So ein paar Wölkchen sind unterwegs in SWR3-Land. Meistens ist es aber trocken heute und es kommt auch immer wieder die Sonne raus zwischen den Wolken. Teilweise wird es auch relativ schön. Vor allem im Norden von Rheinland-Pfalz und NRW, da sind allerdings die Wolken ein bisschen dichter. Da ist auch der ein oder andere Schauer nicht komplett ausgeschlossen. Hier und da kommt auch mal die Sonne raus. Im Süden von Baden-Württemberg, die Temperaturen steigen auf 19 Grad. In Dierdorf 26 Grad kriegen wir maximal in Endingen am Kaiserstuhl.
4: 5.32 Uhr, das Neueste aus dem SWR3-Verkehrszentrum. Hier steht, keine Meldungen vorhanden.
3: Das ist ja ein Traum.
4: Die Straßen sind frei.
3: Juhu!
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3: Guten Morgen, gleich 3:30. Das hast du doch mit Absicht gemacht, Sabrina.
4: Was damit, denn genau?
3: Damit du nicht so viel vorlesen musst oder darfst mit deiner... Du klingst heute Morgen so ein kleines bisschen, als hättest du mit Tabasco gegurgelt.
4: Ja, also ich glaube, ich habe so eine Bronchitis oder so. Mir geht's eigentlich gut, aber es hat sich alles auf die Stimme gelegt.
3: Eine Bronchitis.
4: Aber ich finde es auch, man kann da ein bisschen mitspielen. Hallo, das ist ja schon, aber ich höre jetzt auch auf damit.
3: Ja, ja, ja.
4: Weil apropos Körper, es geht gleich um einen Blinddarm. Der war eigentlich Star gestern Abend bei Wer wird Millionär. Wem dieser Blinddarm gehört und ob der auch eine Frage beantwortet hat, das hört ihr gleich nach 2 Songs.
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0: Uhr. Guten Morgen am Dienstag. Hier ist die SWR 3 Morning Show und hier ist
1: der
0: gastroenterologische Glücksbringer
1: der Nacht.
0: Ein Blinddarm im Glas ist nämlich der gastroenterologische Glücksbringer der Nacht. What? Ja, also wer von euch gestern Wer wird Millionär geschaut hat, weiß schon, worum es geht. Da saß ja ein Kandidat auf dem Stuhl bei Günther Jauch. Der sammelt Sachen aus seinem Körper.
2: Ja. Ist so absurd, wie es klingt. Der hatte als Talisman so ein Amulett an der Kette um den Hals mit Schrauben, die er mal bei einer Bein-OP ins Knie gedreht bekommen hat, so ungefähr.
0: Geht ja noch.
2: Ja, geht noch. Hat er dann halt irgendwie gesagt, Moment mal, was macht ihr? Jetzt brauche ich die nicht mehr. Was passiert jetzt damit, bevor die weggeschmissen werden? Ich hätte da eine Idee. Möchte ich bitte noch haben. Dann kam aber auch noch raus, er hat noch andere so OP-Überbleibsel bei sich zu Hause. Zum Beispiel eben auch seinen rausoperierten Blinddarm in einem Einmachglas. Und davon haben sie dann auch ein schönes Foto gezeigt.
0: Stell dir mal vor, du hast mit dem ein erstes Date. Ich weiß nicht so. Ja? Na gut, man kann es schon machen so als Erinnerung, aber dann braucht dieser Blinddarm natürlich auch einen Spitznamen.
2: Ja, um
0: so
2: ein bisschen den Schrecken
0: zu nehmen. Also du musst den ja ansprechen können, wenn du da so vorbeiläufst und so, ne? Ja. Am Regal zum Beispiel.
2: Ja.
0: Wir haben auch schon ein paar Vorschläge. Also Blindi fände ich erstmal naheliegend.
2: Blindi ist süß.
0: Logisch. Oder Glasbärt vielleicht?
2: Glasbärt, wenn man so ein bisschen auf sein Zuhause eingeht. Mhm. Blindiana Jones.
0: Auch.
2: Ist humorvoll.
0: Mhm.
2: Kevin allein im Glas.
0: Ja. Wie findest du Sir Appendix, der Eingemachte?
2: Oh, sophisticated.
0: Oder Darth Vader.
2: Darth Vader ist es.

0: Da kriege ich sofort so Robert De Niro Mundwinkel. Da gehe ich so runter mit dem Mund. Da denke ich so, oh, neue Musik von Jack Dean und Mercy. Der hat so eine schöne Kratzstimme.
1: Ja, ja, ja.
0: Love it.
1: Und kann jetzt richtig schön hoch mit das mache ich nie wieder. Aber schön mit viel Druck.
0: Wo kommt der her, der Jack Dean?
1: Er ist aus Somerset in UK. Und ich finde das kurios. Also in Großbritannien ist nämlich Somerset das Zentrum der Cider-Produktion. Die sind ja super stolz auf ihren Cider, auf ihren Apfelwein, den Appleboy. Und obwohl da Äpfel so ganz im Zentrum stehen, ist für Jack Dean anscheinend Gemüse ein Riesenthema.
0: Das hat er uns erzählt, ne? Welches Gemüse wäre er gerne? Ist er?
1: Er hat gesagt, wenn er ein Gemüse sein müsste, dann wäre eine Karotte, weil er so relativ lang ist und oben der Haarschopf so ein bisschen karottig aussieht.
0: Was? Welches Gemüse wärst denn du, wenn du eins sein müsstest?
1: Ich fürchte, dass diese Frage... ein Kohl, weil ich so vielschichtig bin vielleicht.
0: Oh, wow.
1: Oh, wow.
0: Ja. Ich weiß gar nicht, was ich sein wollen würde. Also ich will auf gar keinen Fall dieser Stangensellerie sein.
1: Oh.
0: Obwohl es gut passen würde, weil der heißt ja auch Bleichsellerie. Das sagt eigentlich keiner, aber wir sind ja eigentlich Team Turbo Bleich. Bleichsellerie. Weil das sind ja diese kleinen Halbmöhnchen und wenn die zum Beispiel in der Lasagne drin sind.
1: Oh,
0: nein.
1: Schlechte Laune.
0: Storno.
1: Möchte nicht.
0: Da passt der Song dazu im Hintergrund, da bin ich nämlich sofort. Kommt gut raus mit ein bisschen Aggression am Dienstag früh.

0: da.
1: Guten Morgen, hallo. Es ist 5.56 Uhr, 4 Minuten noch, dann ist 6 Uhr. Es ist der 1. September. Hm. Was für ein Gefühl.
2: Anders.
1: Ja, ne?
2: Ganz anders. Direkt Herbstmodus on.
1: Total. Es fühlt sich ganz anders an zu sagen, es ist August, als es ist September.
2: Aber vom Gefühl her habe ich auch noch, also ich möchte nicht, dass ihr eure Spicy Latte neben mein Aperol stellt. Noch nicht. Noch nicht.

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1: Guten Morgen, es ist 6 Uhr. Hier ist der kompakte News-Überblick mit Simone Sahne.
2: Die neuen Azubis starten ins Jobleben. Bei den US Open scheitern zwei deutsche Tennisprofis in Runde 1. Das Wetter Sonne und Wolken, kaum noch Sonne, kaum noch Schauer bei 19 bis 26 Grad. Heute beginnt das neue Ausbildungsjahr, allerdings mit zum Teil deutlich weniger Ausbildungsplätzen als im Vorjahr. Das zeigt die Arbeitsmarktstatistik der Bundesagentur für Arbeit. In Baden-Württemberg sind es knapp 65.000 Ausbildungsstellen, fast 10% weniger als im vergangenen Jahr, berichtet Tamara Land aus der SWR 3 Wirtschaftsredaktion.
3: In Rheinland-Pfalz wurden knapp 22.000 Ausbildungsstellen gemeldet, ein Rückgang von fast 7%. Trotzdem sind in beiden Ländern noch mehr als ein Viertel der Ausbildungsplätze unbesetzt. In Baden-Württemberg werden besonders im Einzelhandel Azubis gesucht, aber auch in Zahnarztpraxen und im Bereich Lagerlogistik sind noch viele hundert Stellen offen. In Rheinland-Pfalz suchten Ende August noch gut 4.000 junge Menschen einen Ausbildungsplatz. Auf der anderen Seite gab es mehr als 5.000 offene Stellen.
2: Die USA haben die Einladung Russlands zum G20-Finanzministertreffen in North Carolina verteidigt. Ein Sprecher des Weißen Hauses hat gesagt, man arbeite mit Russland an einer Vereinbarung, das Blutvergießen in der Ukraine zu beenden. Dafür spreche man mit den Leuten, mit denen gesprochen werden müsse. Die USA haben zurzeit den Vorsitz der G20. Die europäischen Finanzminister haben die Einladung Russlands kritisiert. Bundesfinanzminister Klingbeil sprach von einem irritierenden Signal. Die deutschen Tennisprofis Jannik Hanfmann und Tamara Korpatsch sind bei den US Open schon in der ersten Runde ausgeschieden. SWR3-Sportreporter Tim Brockmeier fasst die Matches zusammen.
4: Tamara Korpatsch, gesundheitlich leicht angeschlagen, fand spät, zu spät in ihr Match gegen die Österreicherin Lilly Tagger. Am Ende ein 0:6 und 6:7 aus Sicht der topgesetzten Deutschen bei den Frauen. Nach ihr dann war Jannik Hanfmann gegen den Chilenen Alejandro Tabilo mehr oder weniger chancenlos. Der Karlsruher unterlag in 4 Sätzen und verpasste es damit, bei seiner vierten US Open-Teilnahme endlich mal in die zweite Runde einzuziehen.
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2: Bei den zwei informellen Treffen der EU-Verteidigungs- und Außenminister soll es um weitere militärische Unterstützung für die Ukraine gehen. An der Hongkonger Börse wird zum ersten Mal die Aktie der Shopping-Plattform Shein gehandelt. Und in der Fußball-Bundesliga ist Deadline Day. Es schließt sich also das Transferfenster. 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
5: Es könnte sein, dass ich mich da getäuscht habe, aber ich meine, ich habe heute früh, als ich hergekommen bin, meinen Atem ganz kurz gesehen.
6: Oh. Möglicherweise. Hast du dann so getan, als ob du rauchst?
5: Ja klar, so einen Stock aufgehoben.
6: Wie Kinder immer.
5: Ganz genau. Gern und Schütze aus dem SWR3 Wetterteam. Es ist ein frischer Morgen heute.
7: Teilweise liegen die Temperaturen so zwischen 12 und 15 Grad. Ein bisschen milder ist es beispielsweise in Mülheim oder auch in der Stuttgarter Innenstadt mit 16 Grad. Und später wird es sowieso wieder spätsommerlich warm, zumindest für die meisten. Am Nachmittag haben wir dann die Höchstwerte zwischen 19 Grad im Siegerland. Das ist auf jeden Fall die kühlste Region heute. Und 26 Grad am Oberrhein, beispielsweise am Kaiserstuhl. Das Wetter ist so ein bisschen ähnlich wie gestern, nur noch etwas freundlicher. In den Regionen, wo es gestern die Schauer gab, bleibt es heute größtenteils trocken, außer eben im Westerwald und im Siegerland, Rothaargebirge, so diese Grenzregion nördlichstes Rheinland-Pfalz, NRW. Da ist doch der ein oder andere Schauer am Nachmittag allerdings auch erst möglich. Ansonsten bleibt es überall trocken und ziemlich freundlich.
6: Ich kenne jemanden, Flo, der macht seine Freundin damit wahnsinnig, dass er immer so tut, als ob er raucht, unsichtbar. Und dann zieht er sich auch immer so den Aschenbecher hin, so vom Tisch und ascht dann in den unsichtbaren Aschenbecher. Das ist wirklich ganz und sie hasst das.
5: Ja, schön, das ist ja.
6: So, 6.03 Uhr, das Neueste aus dem SWR3 Verkehrszentrum. Guten Morgen. Wenn ihr unterwegs seid auf der A66 Frankfurt Richtung Wiesbaden, dann passt auf. Zwischen Eschborn und Frankfurt Höchst ist eine ungesicherte Unfallstelle. Da gab es einen Wildunfall und zwar in Merzig-Wadern auf der Straße zwischen Merzig und Brotdorf. Da liegt ein totes Tier. Die B42 Koblenz-Rüdesheim, die ist bis Mittwoch, also bis morgen früh um 9 gesperrt zwischen St. Gorshausen und Kaub. Da gab es einen Felsbruch, deswegen Sperrung in beiden Richtungen. Die Umleitung funktioniert aber ganz gut. Kommt gut an.
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6: Guten Morgen.
5: Guten Morgen. 6:04 ist es und das praktisch bei diesem Teil ist. Also wir haben da irgendwann mal, hat unser Techniker hier aus dem SWR 3-Team, hat da schön Allwetterreifen draufgezogen und sie sicher abgestellt in unserer Elchgarage hier bei SWR 3. Darum ist sie ganzjährig einsetzbar und ich würde sagen, jetzt kommt sie doch mal wieder, oder?
6: Ja, hier ist sie doch wieder, die große Morningshow-Showtreppe für alle von euch. die auch immer den Kuli erwischen, der nicht geht. Und dann muss man den so ganz unwürdig anhauchen. Und was ist die letzte Option?
5: Anlecken. Will man
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0: Ja.
1: Guten Morgen. Hallo. 6:10 ist es. Hier ist die SWR3 Morning Show. Und was machst du, wenn du als Musiker eine Schreibblockade hast?
0: Einfach aufhören. Karriere an den Nagel hängen.
1: Ins Schweigekloster, ich tue es nie wieder. Mhm. Das ist Möglichkeit 1. Oder aber man geht so sein Telefonbuch durch und sagt so, ey, vielleicht gibt es irgendjemanden da draußen, der mir ein kleines bisschen helfen kann. Und ich bin sehr froh, dass OKKID sich für die zweite Option entschieden haben. Die haben gerade einen neuen Song geschrieben und hatten dann irgendwie so einen Punkt, wo sie gesagt haben, ja, also das ist schon ganz okay, aber es sind so 50-60%, da fehlt noch was. Und dann hatte Jonas von OKKID zum Glück die Nummer von Clüso.
0: Mhm. Und der hat dann erstmal einen Refrain geschrieben, aber nicht nur das.
2: Dann habe ich den Refrain eingesungen, habe ihn danach angerufen und gesagt, Digga, das passt so gut, deine Stimme, meine Stimme, wir wären dumm, wenn wir das jetzt nicht rausbringen. Ich schreibe jetzt eine zweite Strophe. Das war vor 14 Tagen und dann haben wir das Ding rausgeknallt.
0: Ja, und ich mag sowieso OKKID, die sind so ein bisschen die Provinz, die machen so Deutschland so Indie-Pop und es ist so schön. Heatwave heißt der Song, also Hitzewelle, und es geht klar um Sommer, aber eben nicht nur, sagt Jonas von OKKID.
3: Auch ein bisschen so um die Spätsommer-Feelings, wo schon so ein Hauch Melancholie mitschwingt, aber man trotzdem noch in Badeklamotten am Pool tanzt.
0: Oh, und es ist der perfekte Song für dieses Gefühl am 1. September heute früh. Mhm. Glaubt uns, allein die erste Zeile liebe ich schon, die geht nämlich, ich stehe im Regenparker deines Vaters auf einer Veranda.
1: Schöne
0: sollen wir einfach mal anmachen?
1: Ja, komm, mach an das Ding, schönes Teil.
0: Hier sind sie doch.

0: Guten Morgen. Bonjour.
1: Wie bitte?
0: Bonjour.
1: Ah ja, guten Morgen, ja. Mhm.
2: Worte. Maike Röber, Evangelische Kirche.
3: Weltuntergangsstimmung. Die Schriftstellerin Shada Kurt meint, gibt es schon immer, aber die Menschen haben auch schon immer darauf reagiert. Sie sagt, das Ende der Welt wurde schon häufig prophezeit, aber Menschen haben trotzdem immer wieder gemeinsam kollektive Antworten auf den Zerfall gefunden und ihrer Zeit Solidarität und Schönheit abgerungen.

0: Bisschen aufregend ist es ja schon. Oder seid ihr so richtig abgeklärt? Ey, für viele in SWR3-Land startet heute die Ausbildung. Also klar, im August haben einige schon losgelegt, aber jetzt ist halt die zweite Azubi-Rutsche, 1. September. Und dann müssen wir morgens echt noch mal checken. So, habe ich die Hose überhaupt richtig rum
1: an? Habe ich überhaupt eine Hose an?
0: Habe ich eine Hose an? Passt die Farbe meiner Socken zum Teil meiner Ohrläppchen? Also all das ist wichtig für den Ausbildungsstart.
1: Oder ihr sagt aber, boah, ist für mich alles entspannt. Ihr seid komplett entspannt und macht euch da gar nichts draus. Wieso Aufregung? Ich freue mich, dass es losgeht. Nichts hoher Puls. Für Jamie aus Markdorf am Bodensee ist das heute auf jeden Fall ein sehr, sehr, sehr besonderer Tag. Mhm. Grüße gehen raus, weil heute ist auch noch der 15. Geburtstag.
0: Happy Birthday
1: von ganz SWR3-Land. Sein Papa Marco, der hat uns eine Sprachnachricht geschickt, 0722 2011.
2: Guten Morgen, liebes SWR3-Team. Mein Großer wird heute 15 Jahre alt und geht heute in die Lehre. Könnt ihr ihn irgendwie grüßen und alles Gute zum Geburtstag wünschen von mir und seinem Bruder Jared? Danke euch.
0: Hey Jamie, wir sind alle bei dir.
1: So, das kriegst du hin und zum Geburtstag kann nichts passieren, da sind locker eh alle lieb zu dir.
0: So, es gibt doch noch einen Tipp, wie wir so ein bisschen, wenn wir aufgeregt sind, runterkommen.
1: Richtig, und zwar kann man den Vagusnerv ganz einfach aktivieren. Ihr nehmt eure Zunge, steckt sie in die rechte Backe rein, so stark ihr könnt, dann wandert ihr damit einmal vorne an den Oberzähnen entlang auf die linke Seite.
0: Da machen gerade alle mit.
1: Macht ja sehr gut, Gabriela.
0: Danke.
1: Und da einmal in die Backe stecken und dann unten rum, unteren Zähnen vorbei, wieder in die rechte Backe.
0: So, ich habe einen Krampf in der Zunge.
1: Das machen wir dreimal hintereinander. Ich habe mal gehört, dass das, ich glaube, es ist der Vagusnerv, dass es den aktivieren soll.
0: Mhm.
1: Und dann sind wir, wenn wir das 3-4 Mal gemacht haben, sind wir tiefenentspannt und das ist auf jeden Fall gut für unser Nervensystem, wenn man mal sehr aufgeregt ist. Da kann man sich ein bisschen runterholen damit.
0: Ich stelle mir gerade so eine ganz junge Schreinerin vor, die heute so an so einem Stück sitzt und so vielleicht so einen Tisch macht oder so und dann so einen ganz lustigen Gesichtsfasching hat.
3: Chef, ich kann gerade nicht.

0: Es geht vor allem um die weitere militärische Unterstützung der Ukraine, heute an Tag 2 des Treffens der EU-Verteidigungsminister in Irland. Außerdem soll es auch um die russische Schattenflotte gehen, hat die EU-Außenbeauftragte Kallas gesagt. Einzelheiten von SWR3-Brüssel-Korrespondentin Sabrina Fritz.
1: Rund 680 Schiffe hat die EU schon auf die Sanktionsliste gesetzt. Damit soll der russische Ölverkauf verhindert werden. Bald könnten weitere Schiffe dazukommen, aber auch Sanktionen gegen russische Einzelpersonen sind im Gespräch. Die Europäische Union will weitere Strafmaßnahmen gegen Russland verhängen. Ein Grund sind die anhaltenden Angriffe gegen die Ukraine, aber auch die zunehmende Bedrohung für die Gemeinschaft. Hinter den zahlreichen Drohnen- und Störaktionen der vergangenen Monate vermuten viele Politiker Moskau. Sicherheitsexperten zählen auch den versuchten Drohnenanschlag auf dem Leipziger Flughafen dazu.
0: Heute beginnt das neue Ausbildungsjahr, teils mit weniger Stellen. In Baden-Württemberg wurden nach Angaben der Arbeitsagentur fast 10% weniger Ausbildungsstellen gemeldet als im Vorjahr. In Rheinland-Pfalz waren es rund 7% weniger. Trotzdem sind in beiden Ländern noch viele Ausbildungsplätze unbesetzt. Gesucht wird vor allem im Einzelhandel, in der Lagerlogistik oder in Zahnarztpraxen. Ab heute ist es offiziell, die Deutsche Post heißt jetzt DHL AG. Beschlossen wurde das schon bei der Hauptversammlung im Mai. Jetzt wird es umgesetzt, genauso wie die neue Konzernstruktur. Einzelheiten von SWR3-Reporter Sebastian Tittelbach aus Bonn.
2: DHL AG heißt die weltweite Konzernmutter mit Sitz in Bonn. Das deutsche Brief- und Paketgeschäft wird zu einer Tochtergesellschaft mit dem Namen Deutsche Post AG, eine nicht börsennotierte Aktiengesellschaft. Dieser Umbau soll rund 37 Millionen Euro kosten. Hiesige Kunden werden von der Neuorganisation kaum etwas mitbekommen. Auch für die 584.000 Mitarbeiter weltweit soll sich nach Angaben des Konzerns nichts ändern. Die Arbeitskonditionen, Gehälter, Rechte und Pflichten bleiben demnach vollständig erhalten. Auch Tarifverträge und Betriebsvereinbarungen gelten unverändert fort.
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0: Die Bahn weitet ihr Alkoholverbot aus. Es gilt jetzt an 4 weiteren Bahnhöfen ab Mitte Oktober, dann an allen. Und der neue norwegische König Hakon legt seinen Eid im Parlament ab. 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
5: Gernot Schütz aus unserem Wetterteam. So richtig viel ändert sich jetzt im Vergleich zu gestern nicht beim Wetter.
6: Das gilt vor allem für die Temperaturen. Die Höchstwerte liegen am Nachmittag zwischen 19 Grad in Daaden und 26 Grad in Rigel. Das Wetter ist meist freundlich mit Sonnenschein und einigen Wolkenfeldern. In NRW und ganz im Norden von Rheinland-Pfalz sind die Wolken dichter. Lokale Schauer sind hier nicht ganz ausgeschlossen. Im Gegensatz zu gestern weht der Wind heute nur schwach bis mäßig. Dadurch fühlt es sich bei gleichen Temperaturen etwas wärmer an.
4: 6:34 Uhr, das Neueste aus dem SWR3-Verkehrszentrum. Guten Morgen. Auf der A81 Singen Richtung Stuttgart bitte aufpassen. Zwischen Ehningen und Böblingen-Hulb ist eine ungesicherte Unfallstelle auf der rechten Spur. Dann haben wir die A8 Stuttgart Richtung Karlsruhe zwischen Pforzheim-Ost und Nord. Defekter LKW auf der rechten Spur. B31 Donaueschingen Richtung Freiburg. Zwischen dem Kappler-Tunnel und dem Schützenallee-Tunnel in Freiburg liegt ein totes Tier auf der rechten Spur. Dann haben wir die A5 Frankfurt Richtung Karlsruhe zwischen Bruchsal und Karlsruhe Mitte. Unfallaufnahme. Da ist ein Auto umgekippt, deswegen ist nur eine Spur frei. 4 Kilometer Stau, 30 Minuten plus. A6 Heilbronn Richtung Mannheim zwischen Schwetzingen-Hockenheim und Mannheim-Schwetzingen. Unfall auf der rechten Spur, 4 Kilometer Stau, 30 Minuten plus. Die B42 Koblenz-Rüdesheim ist gesperrt bis Mittwoch, also morgen früh um 9 zwischen St. Gorshausen und Kaub. Da gab es einen Felsbruch, es wird umgeleitet. Und die A3 Oberhausen Richtung Köln zwischen dem Dreieck Langenfeld und Opladen ist sie gesperrt, 3 Kilometer Stau aktuell. Also es ist keine volle Sperrung, aber mittlere und linke Spur, also es ist sehr verengt. Ihr werdet an der Unfallstelle vorbeigeleitet, es dauert aber deutlich länger. Allen unterwegs, gute Fahrt, wenn es geht.
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5: Buongiorno, 6:55 ist es, guten Morgen.
4: Hallo, das ist ja was, was die Rap-Welt wirklich seit Jahrzehnten beschäftigt. Und jetzt gibt es ein Urteil im Prozess rund um den Mord an Rapper Tupac. Das ist jetzt 30 Jahre her und in der Nacht ist ein ehemaliger Gangboss schuldig gesprochen worden.
5: Dieser Typ, der soll zwar nicht der Mörder sein, aber wohl der Drahtzieher hinter dem Mord an Tupac. Was damals genau passiert ist und welche Rolle dieser Gangboss gespielt haben soll, gleich nach 2 Songs.
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0: Guten Morgen.
1: 6.42 Uhr. Ihr hört die SWR 3 Morning Show.
2: Und kaum ein Verbrechen hat die Musikwelt so intensiv beschäftigt wie der Mord an Rapper Tupac Shakur. 30 Jahre ist es jetzt her. Und dieser Mord war die ganze Zeit ungeklärt. Gefühlt kam alle paar Monate eine neue Doku dazu raus, wer verantwortlich sein könnte für den Mord an Tupac. Das wurde aber irgendwie nie geklärt.
1: Bis jetzt. Jetzt hat es in der Nacht ein Urteil gegeben. Wir hatten es auch schon in den SWR 3 Nachrichten. Eine Jury hat jetzt einen gewissen Duane Davis schuldig gesprochen und für schuldig befunden des Mordes.
2: Wir schauen drauf hier in der SWR 3 Morning Show zusammen mit unserer Korrespondentin in Los Angeles, Antje Sieb. Antje, dieser Duane Davis, der ist zwar des Mordes schuldig, aber er ist ja nicht der Mörder.
3: Es ging nicht darum, dass er selber geschossen haben sollte, aber darum, dass er den Mord organisiert hat. In den Jahren nach der Tat hat er nämlich selber in Interviews und in Aussagen und in seinen Memoiren auch erzählt, dass er mit dem Auto saß, dass er die Tatwaffe besorgt hat. Und sein Anwalt hat zwar jetzt im Prozess gesagt, er hätte das alles nur erfunden, das hat die Jury aber offensichtlich nicht überzeugt. Und die eigenen Aussagen des Mannes, die waren tatsächlich Hauptbeweismittel in dem Prozess, denn die Waffe oder das Auto, das hat man nie gefunden. Der Schütze selbst und die anderen Insassen des Tatautos, die leben alle nicht mehr. Deshalb hat es auch 30 Jahre gedauert, bis es überhaupt zu einem Prozess kam.
1: Das ist so eine krass lange Zeit. Also du hast gesagt, 30 Jahre, fast auf den Tag genau übrigens. Das war am 7. September 96. Nimm uns nochmal mit, was ist denn genau passiert damals?
3: Alle Beteiligten waren damals in Las Vegas und Tupac Shakur war mit jemandem von seinem Plattenlabel im Auto unterwegs. Und als sie an der roten Ampel standen, wurde aus einem anderen Wagen auf sie geschossen. Und Tupac starb eben später im Krankenhaus an seinen schweren Verletzungen. Er wurde nur 25 Jahre alt. Als Grund für die Tat gelten Rivalitäten zwischen zwei Gangs, sozusagen ein Racheakt. So hat zumindest die Staatsanwaltschaft argumentiert. Der Verurteilte selber, der ist heute 63 und ist ein ehemaliger Gangleader. Und die beiden Gruppen, die beiden Gangs, die waren vor der Tat in Las Vegas schon heftig aneinander geraten. Und über die mögliche Vorgeschichte ist immer schon viel spekuliert worden, auch weil beide Gangs offenbar Verbindungen hatten zu konkurrierenden Plattenlabels an der Ost- und an der Westküste. Und bei einem davon war eben Tupac unter Vertrag.
2: Also den Namen merken wir uns, Duane Davis. Der ist heute Nacht des Mordes an Tupac Shakur schuldig gesprochen worden. Das Strafmaß wird er dann im Oktober verkündet. Und ich bin mir sicher, auch da wird es wieder einige Dokumentationen geben.
1: Ja.
2: Weil es ist einfach eine Geschichte, über die die Musikwelt wahrscheinlich noch die nächsten Jahrzehnte auch weitersprechen wird.
1: Hier ist die SWR 3 Morning Show, 6.45 Uhr.

0: Es ist ja so ein wunderschöner Morgen bei vielen. Also der Himmel wird so langsam blau. 6.50 Uhr ist die SWR3 Morning Show. Es darf aber trotzdem auch ein bisschen geweint werden.
1: Das Wörtchen eigentlich ist fies.
0: Ja.
1: Ja. Man leidet. Ganz, ja. ganz schlimm.
0: Viele sind gerade krank.
1: Mhm.
0: Das ist so eine Herbst-Anfangsgrippe.
1: Oh, Sommerende Herbst-Anfangsgrippe. Mhm. Statt Übergangsjacke gönnt man sich gerade eine Übergangsgrippe. Sabrina, dich hat es ja auch so ein kleines bisschen erwischt. Dir geht es auch nicht so richtig frisch.
0: Ich glaube, es ist eine Bronchitis.
1: Bronchitis.
0: Und ich habe gelesen, man darf jammern, wenn man krank ist. Das tut gut. Ja. Ich mache das ja sehr exzessiv. Ich jammer sehr viel.
1: Das hast du gelesen.
0: Ja, das habe ich gelesen. Man darf nicht zu viel jammern, aber wenn man anfangs ein bisschen jammert, dann denkt das Gehirn, wir müssen uns offenbar ausruhen.
1: Das hilft dann, dass man dann sagt, okay, jetzt ist wirklich Bettruhe. Man verordnet sich selber quasi Entspannung.
0: Ja, Gut. Das darf man. Aber nicht zu viel, weil sonst werden negative Hormone ausgeschüttet. Ja,
1: okay, ist natürlich der Freifahrtschein an alle Männer, die, wenn sie eine Grippe haben, kurz vorm Exitus stehen.
0: Ich kann die gut verstehen. Ja. Ich bin bei euch.

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7: Guten Morgen, 7 Uhr, der kompakte News-Überblick mit Simone Sano.
8: Die neuen Azubis starten ins Jobleben. Zwei deutsche Tennisprofis scheitern in Runde 1 der US Open. Das Wetter Sonne, Wolken, kaum noch Schauer bei 19 bis 26 Grad. Heute beginnt das neue Ausbildungsjahr. Allerdings mit zum Teil deutlich weniger Ausbildungsplätzen als im Vorjahr. Das zeigt die Statistik der Bundesagentur für Arbeit. In Baden-Württemberg sind es knapp 65.000 und damit fast 10% weniger als im vergangenen Jahr, berichtet Tamara Land aus der SWR3 Wirtschaftsredaktion.
9: In Rheinland-Pfalz wurden knapp 22.000 Ausbildungsstellen gemeldet, ein Rückgang von fast 7%. Trotzdem sind in beiden Ländern noch mehr als ein Viertel der Ausbildungsplätze unbesetzt. In Baden-Württemberg werden besonders im Einzelhandel Azubis gesucht, aber auch in Zahnarztpraxen und im Bereich Lagerlogistik sind noch viele hundert Stellen offen. In Rheinland-Pfalz suchten Ende August noch gut 4.000 junge Menschen einen Ausbildungsplatz. Auf der anderen Seite gab es mehr als 5.000 offene Stellen.
8: Die EU-Verteidigungsminister sprechen heute über die weitere Unterstützung für die Ukraine. Es geht unter anderem darum, wie die ukrainische Luftverteidigung gestärkt werden kann. Ein weiteres Thema ist die russische Schattenflotte. Die EU hat bereits hunderte Schiffe auf ihre Sanktionsliste gesetzt. Sie dürfen keine europäischen Häfen mehr ansteuern und es könnten weitere Schiffe dazukommen. Damit soll der russische Ölverkauf verhindert werden. Aus in Runde 1 bei den US Open heißt es für Tennisprofi Jannik Hanfmann aus Karlsruhe nach einer Viersatzniederlage gegen den Chilenen Alejandro Tabilo. Vorher war auch schon die Hamburgerin Tamara Korpatsch ausgeschieden nach 2 Sätzen gegen die Österreicherin Lili Tagger. Allerdings ist Korpatsch kränkelnd in das Match gegangen.
10: Ich habe einfach versucht zu kämpfen. Ich habe irgendwie versucht, meinen inneren Schweinehund zu bekämpfen. Und ich habe es eigentlich auch dann ganz gut geschafft. Aber das war echt eine Quälerei, das Match für mich. Körperlich. Die Spielerin, die Gegnerin ist natürlich auch eine sehr starke Gegnerin.
8: Heute starten unter anderem Daniel Altmaier und Eva Lüss ins Turnier.
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8: Die Stadt Pirmasens will ab heute Jugendliche, die zwar Bürgergeld bekommen, aber sich allem verweigern, zu gemeinnütziger Arbeit zwingen. Und an der Hongkonger Börse wird zum ersten Mal die Aktie der Shopping-Plattform Shein gehandelt. Die neuesten Nachrichten auch auf swr3.de.
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11: Gernot Schütz aus dem swr3-Wetterteam. Heute Nachmittag fühlt es sich dann deutlich wärmer an, als es gestern war.
12: Und das, obwohl die gemessenen Temperaturen fast identisch sind. Das liegt ausschließlich daran, dass wir heute deutlich weniger Wind haben. Und dadurch fühlt sich es eben bei gleichen Temperaturen ein paar Grad wärmer an. Und die tatsächlichen Temperaturen am Nachmittag, die liegen dann zwischen 19 Grad im Siegerland und im Rothaargebirge und 26 Grad beispielsweise in der Ortenau. Dazu ist das Wetter ähnlich wie gestern, nur fast ohne Schauer. Also Wolken und Sonne wechseln sich ab. Vereinzelte Schauer, die kann es eben im Westerwald und auch im Rothaargebirge am Nachmittag geben.
7: 3 Minuten nach 7, das Neueste aus dem SWR3-Verkehrszentrum. Guten Morgen. Bitte passt erstmal auf der A3 Frankfurt Richtung Köln. Da liegt ein totes Reh zwischen Montabaur und Ransbach-Baumbach auf der rechten Spur. Auf der B31 Friedrichshafen Richtung Lindau ist eine ungesicherte Unfallstelle zwischen Friedrichshafen und Eriskirch. A3 Frankfurt Richtung Köln. Zwischen dem Mönchhof-Dreieck und Wiesbadener Kreuz steht ein kaputtes Auto. Linker Fahrstreifen ist gesperrt in der Baustelle. Also bitte rechts fahren, wenn ihr da gerade drauf zufahrt. Aktuell 3 Kilometer Stau. A5 Kassel Richtung Frankfurt. Zwischen dem Gambacher Kreuz und Obermörlen haben wir einen Unfall. Die linke Spur ist gesperrt. 7 Kilometer Stau, 20 Minuten plus. Auf der A5 Frankfurt Richtung Karlsruhe 9 Kilometer Stau. Zwischen Bruchsal und Karlsruhe Mitte laufen gerade die Bergungsarbeiten. Hier braucht ihr eine Stunde länger. Auf der A6 Heilborn Richtung Mannheim 5 Kilometer Stau und 40 Minuten plus. Zwischen dem Dreieck Hockenheim und Mannheim-Schwetzingen. Da ist eine Spur nur frei. Es wird ein Unfall aufgenommen. Dann haben wir die B42 Koblenz-Rüdesheim. Die ist bis morgen früh um 9 gesperrt zwischen St. Gorshausen und Kaub. Da gab es einen Felsbruch. Sperrung ist in beiden Richtungen. Es wird umgeleitet. Und das funktioniert ganz gut. Dann haben wir die A3 Oberhausen Richtung Köln. Zwischen Dreieck Langenfeld und Opladen 3 Kilometer Stau. Ihr werdet an der Unfallstelle vorbeigeleitet. Und in der Schweiz auf der A2 Basel Richtung Luzern 4 Kilometer Stau. Zwischen Sursee und der Raststätte Luzern-Neuenkirch. Da gab es einen Unfall. Aktuell eine halbe Stunde plus. Alle Infos für eure Strecke gibt's auf swr3.de. Kommt gut an.
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7: Hallo.
11: Grüße.
7: Guten Morgen. Es ist der 1. September heute. Happy Birthday an alle, die Geburtstag haben. Ihr feiert zusammen mit Zendaya.
11: Oh.
7: Zendaya wird 30 und die ist ja wirklich der absolute Superstar gerade in Hollywood.
11: Und jeder liebt sie, oder?
7: Ja, voll.
11: Ihr kennt sie aus Dune oder ganz aktuell aus The Odyssey, da spielt sie Athene, die Göttin. Und ich finde das bemerkenswert, weil sich auf Zendaya irgendwie alle einigen können. Also ich kenne niemanden, weder in meinem Freundeskreis noch sonst generell, der irgendwie sagt, Zendaya, nee.
7: Na, nur positiver Neid.
11: Find ich blöd. Mhm. Woran liegt das? Was ist ihr Geheimnis? Warum lieben sie alle? Wir haben mal so ein paar Erklärungen versucht. Die gibt's gleich in 6 Minuten.
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0: freust du dich, ne?
1: Weil ich finde, Sia, hi, guten Morgen, hier ist SWR3. Sia klingt selber so ein bisschen wie eine Tröte und wir brauchen gerade eine, die SWR3 Geburtstagströte für Zendaya. Ja. Ein bisschen klang doch Sia auch so, oder?
0: Ja.
1: Happy Birthday an Zendaya, die wird heute 30.
0: Was für ein Geburtstag. Jetzt ist aber das dann schon so eine kleine Schwelle, die sein reicht.
1: Reihenhaushälfte und so.
0: Ja, jetzt wird schön in die Eigentumswohnung in Hollywood gezogen. Zendaya, ihr kennt sie aus Euphoria, aus Dune, Odyssey ganz aktuell, Spider-Man. Die Schauspieler hat gerade wirklich so alles weg, was nicht bei drei auf dem Hollywood-Baum ist. Und eigentlich ist das ja immer so, mit dem Hype kommen auch die Hater. Eigentlich. Aber bei Zendaya, da gilt dieses Gesetz irgendwie nicht, ne? Die ist da immun.
1: Warum ist das so? Also, was ist Zendayas Kein-Hate-Geheimnis? Julia Buchmeier aus dem SWR3 Morningshow-Team versucht, das Ganze mal zu erklären. Und wir steigen ein mit dem Namen. Wie heißt Zendaya eigentlich mit Nachnamen?
2: In ihrem Pass steht Zendaya Marie Sturmer Coleman. Coleman ist der Nachname ihres Vaters, Sturmer der ihrer Mutter. Ihr Mann, Schauspieler Tom Holland, ruft sie auch gern mal
3: Marie.
2: Dringt auf dem roten Teppich einfach viel besser zu ihr durch. Apropos Tom Holland, die beiden haben sich ja bei den Dreharbeiten zu Spider-Man kennengelernt, stehen gerade wieder viel zusammen vor der Kamera. Danach häkeln oder stricken sie zu Hause, hat sie ihm beigebracht, so zum Runterkommen. Ihre Fans warten in der Zwischenzeit immer noch auf ein einziges Bild von ihrer Hochzeit Anfang des Jahres. Im Netz gibt's bislang nur welche von der KI und Zendayas Stylist dazu nur so:
4: That dress was not good enough.
2: Das echte Kleid war viel besser. Logisch, sie ist ja auch voll der Fashion-Profi. Was sie macht, nennen die Experten Method Dressing. Also zu einer Premiere von Dune kam sie im Roboter-Outfit und zur Premiere von Odyssee als griechische Göttin im weißen Kleid mit Flügeln. Ganz anders bei der amerikanischen Variante von Let's Dance. Da hat sie mal alle Regeln gebrochen und ist in Sneakern aufgetreten. Richtig cool, wahrscheinlich deutlich bequemer und mit einer Größe von 1,80 hat sie Absätze eh nicht nötig.
1: Also, da glitzert alles bei Zendaya, das ist klar. Ne? Man kann übrigens Zendaya und Zendaya beides sagen. Aber was mich ein bisschen tröstet ist, es hat nämlich mit 30 angefangen. Wenn man mit 30 Geburtstag feiert, dann bringen die ersten Leute Guacamole mit zur Feier.
0: Schmacko mit ordentlich Knobi.
1: Mhm. Das geht jetzt auch bei ihr los.

0: Dienstag früh in SWR 3, gleich 7.20 Uhr. Hi.
1: Jetzt geht wieder die beste Zeit des Jahres los. Für alle von euch, die sich in den nächsten Wochen in eine laufende Ingwerknolle verwandeln werden und jeden Tag ihr Eigengewicht in Form von Pumpkin Spice Latte verzehren.
2: Es herbstelt draußen.
0: Heute sogar ganz offiziell, 1. September, meteorologischer Herbstanfang. Ich habe aber auch schon von Leuten gehört, die sagen so, ey, bis zum 23. September, haut ab mit eurer Pumpkin-Spice-Latte von meinem Aperol. Ich möchte nicht, dass die nebeneinander stehen. Aber vielen geht es eben auch so nach diesem sehr, sehr heißen Sommer. Die haben sich schon gefreut, dass es jetzt endlich wieder ein bisschen kühler wird.
1: Ja, das Kühle ist das eine und das andere ist auch so dieser ganz charakteristische Sound im Herbst. Ne? Wind und Blätter und Knirschen und so weiter, das ist schon was ganz Besonderes, muss man sagen.
0: Wir haben hier in der SWR 3 Morning Show ein bisschen Herbst-ASMR für euch. Man muss einfach nur alles flüstern und dann ist es an.

0: Die Toten Hosen in der SWR3 Morning Show. 7 Uhr. Die Toten Hosen. 7.24 Uhr. Und weil wir es gerade von Herbst hatten, Michael hat Klarstellungsbedarf. Heute ist der 1. September. Meteorologischer Herbstanfang. Mhm. Er sagt aber, Leute, es ist erst Herbst, wenn ich Geburtstag hatte. Am 22.09. Punkt. Merkt euch das.
1: Ja, da ist auf jeden Fall was dran. Egal, ob ihr jetzt den Herbstanfang so ein kleines bisschen zelebriert, meteorologisch oder dann halt in ein paar Wochen kalendarisch. Völlig egal, irgendwann kommt er auf jeden Fall. Und deswegen auch schon mal der friendly Reminder an alle Muddis in SWR3-Land. So langsam aber sicher bitte die Emoji-Palette auch auf Herbst umdekorieren. Raus mit den Blumen, rein mit den Blättern. Ganz wichtig.

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2: Es ist 7.31 Uhr. Guten Morgen. Dienstag, 1. September. Der kompakte News-Überblick mit Simone Sano.
3: Die EU-Verteidigungsminister beraten.

0: sind im Gespräch. Die Europäische Union will weitere Strafmaßnahmen gegen Russland verhängen. Ein Grund sind die anhaltenden Angriffe gegen die Ukraine, aber auch die zunehmende Bedrohung für die Gemeinschaft. Hinter den zahlreichen Drohnen- und Störaktionen der vergangenen Monate vermuten viele Politiker Moskau. Sicherheitsexperten zählen auch den versuchten Drohnenanschlag auf dem Leipziger Flughafen dazu.
1: Heute beginnt das neue Ausbildungsjahr, teils mit weniger Stellen. In Baden-Württemberg wurden nach Angaben der Arbeitsagentur fast 10% weniger Ausbildungsstellen gemeldet als im Vorjahr. In Rheinland-Pfalz waren es rund 7% weniger. Trotzdem sind in beiden Ländern noch viele Ausbildungsplätze unbesetzt. Gesucht wird vor allem im Einzelhandel, in der Lagerlogistik oder in Zahnarztpraxen. 30 Jahre nach dem Mord an US-Rapper Tupac Shakur haben die Geschworenen den Angeklagten Duane Davis schuldig gesprochen. Über das Strafmaß soll im Oktober entschieden werden. Dem 63-jährigen ehemaligen Gang-Anführer droht eine lebenslange Haftstrafe, berichtet SWR3 USA-Korrespondentin Antje Sieb.
2: Die Jury in Las Vegas fällte ihr Urteil nach wenigen Stunden Beratung. Mit dem Schuldspruch folgte sie der Argumentation der Staatsanwaltschaft. Der 63-jährige ehemalige Gangleader soll danach zwar nicht selbst geschossen, aber die Tat organisiert haben. Als Beweismittel dienten dem Prozess in erster Linie die eigenen Worte des Angeklagten. In einem Buch, aber auch in Interviews und Aussagen hatte er behauptet, er habe mit im Tatauto gesessen und dem eigentlichen Schützen die Waffe gereicht. Der Mord sei Vergeltung gewesen für eine vorangegangene Auseinandersetzung.
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1: Die Bahn weitet ihr Alkoholverbot aus. Es gilt jetzt an 4 weiteren Bahnhöfen, ab Mitte Oktober dann an allen. Der neue norwegische König Hakon legt seinen Eid im Parlament ab. Und in der Fußball-Bundesliga ist Deadline Day. Es schließt sich also das Transferfenster. 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
5: Gernot Schütz aus dem Wetterteam. In Sachen Wetter sieht das ungefähr so aus, wie es gestern war.
6: Das gilt vor allem für die Temperaturen. Die Höchstwerte liegen am Nachmittag zwischen 19 Grad in Daaden und 26 Grad in Riegel. Das Wetter ist meist freundlich mit Sonnenschein und einigen Wolkenfeldern. In NRW und ganz im Norden von Rheinland-Pfalz sind die Wolken dichter. Lokale Schauer sind hier nicht ganz ausgeschlossen. Im Gegensatz zu gestern weht der Wind heute nur schwach bis mäßig. Dadurch fühlt es sich bei gleichen Temperaturen etwas wärmer an.
4: 7.34 Uhr, das Neueste aus dem SWR3-Verkehrszentrum. Guten Morgen. Erstmal auf die A3 Würzburg Richtung Frankfurt. Da 6 Kilometer stockender Verkehr zwischen Hanau und dem Offenbacher Kreuz. Auf der A5 Karlsruhe Richtung Frankfurt zwischen Bensheim und Seeheim-Jugenheim 6 Kilometer stockend. A5 Kassel Richtung Frankfurt, 7 Kilometer Stau zwischen dem Gambacher Kreuz und Obermörlen. Es gab einen Unfall auf Höhe der Anschlussstelle Obermörlen. Linke Spur ist gesperrt, ihr braucht eine halbe Stunde länger. A5 Frankfurt Richtung Karlsruhe zwischen Bruchsal und Karlsruhe-Mitte, Bergungs- und Reinigungsarbeiten, 11 Kilometer Stau, 1 Stunde 20 plus. Es ist wirklich schrecklich. Vielleicht könnt ihr irgendwie drumrum fahren. Das will keiner. Auf der A6 Heilbronn Richtung Mannheim zwischen Dreieck Hockenheim und Mannheim-Schwetzingen. Unfallaufnahme, rechte Spur, 5 Kilometer Stau, 30 Minuten plus. Dann die A620 Saarlouis Richtung Saarbrücken zwischen Völklingen und Saarbrücken-Gersweiler. Stau und 17 Minuten Verzögerung. Das ist eine sehr genaue Zeitangabe. Dann die A643 Mainz Richtung Wiesbaden zwischen dem Dreieck Mainz und Schiersteiner Kreuz 6 Kilometer stockend. A3 Oberhausen Richtung Köln zwischen Dreieck Langenfeld und Opladen 5 Kilometer Stau. Letzte Meldung kommt aus der Schweiz. Auf der A2 Basel Richtung Luzern zwischen Sursee und der Raststätte Luzern-Neuenkirch. 7 Kilometer Stau nach dem Unfall. Ihr braucht eine halbe Stunde länger. Kommt gut an.
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5: Guten Morgen um 7:35 Uhr. Ja, wir geben zu, das Teil, das könnte mal wieder einen neuen Anstrich vertragen, aber ich glaube, da warten wir jetzt einfach noch mal ein bisschen ab, bis Glitzerlack mal wieder im Angebot ist im Baumarkt. Ich denke, also grundsätzlich geht die ja noch. Komm, ich schieb dir das Teil mal wieder rüber ans Mikro. Da ist.
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0: Guten Morgen. 7.44 Uhr. Ihr hört die SWR3 Morning Show. Und nicht wundern, wenn ihr heute Menschen seht, die mit vollbeladenem Gepäcktrolli mit Karacho gegen eine Bahnhofswand wemsen. Nicht wundern, die versuchen dann nur noch auf dem letzten Drücker den Hogwarts-Express zu erwischen. Noch so.
1: Der fährt ab am Bahnhof King's Cross in London. Und zwar heute in der Welt von Harry Potter. Geht ja ganz offiziell das Schuljahr los am 1. September. Und das ist jedes Jahr so ein riesengroßer Potterhead-Auflauf an diesem berühmten Gleis 9 3 Viertel aus den Büchern.
0: Pendler hassen diesen Tag.
1: Wir feiern das natürlich. Und für alle von euch, die auch noch auf den Brief aus Hogwarts warten, gibt es jetzt einen Song, den hat unser SWR3-Zauberer verzaubert. Mhm. Falls ihr große Harry Potter-Fans seid, auch gerne mal jetzt ins Studio schreiben, wie man so einen Song verzaubern würde, weil wir wissen das nicht, ob es da einen extra Spruch gibt.
0: Ja, das hat ihn uns nicht verraten. Der macht das da in seinem stillen Kämmerlein und wir haben ja keine Ahnung. 0722 2011, wenn ihr das vielleicht auch könnt, sagt ihn jetzt mal ganz laut vor euch hin und dann kommt ein verzauberter Song als nächstes hier in der SWR3 Morning Show.
1: Und wir haben Katzen ja mal mit so einer Prise Hogwarts verzaubert. 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

0: Kenne mal deine innere Katze.
1: Oh, das geht. Miau.
0: Gut.
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3: So, was haben wir dann?
5: Es ist ein Hund.
3: Sache gibt's. Und was hat er dann, der Hund?
6: Genau das ist das Problem. Ich weiß nicht, was er für eine Rasse ist.
3: Aha, ja, du fabelhafte Fehlnas. Mach mal laut. Mach mal leise. Klingt soweit normal. Kriegt er Fleischknepp?
6: Ja, aber seltsamerweise habe ich über die Fleischknepp nicht rausbekommen, welche Rasse mein Hund ist.
3: Das ist jetzt wirklich eigenartig.
5: Nimmt er denn zu von den Fleischknepp?
6: Nein, er hält sein Gewicht.
3: Ach, ich wäre auch gern ein Hund.
5: Hört Ihr Hund denn auf Sie?
6: Weiß ich nicht, ich duze ihn meistens.
3: Lustig, ich würde gern den Hund auch mal hochnehmen.
6: Okay, von mir aus?
3: Guck mal, Zart, wie ich den Hund halt.
5: Hä?
3: Ja, ich bin ein Hundehalter. Das ist nicht auch lustig.
5: Ja, ich muss lachen, aber nicht so fest.
6: Ja. Hallo, was ist mein Hund für eine Rasse?
5: Ach so, ich habe eine Vermutung. Lassen Sie ihn mich mal wiegen.
6: Okay.
5: 4,5 Kilo. Und er nimmt nie zu oder ab?
6: Genau, er wiegt immer genau 4,5 Kilo.
5: Dann ist der Fall klar. 4,5 Kilo, das sind 9 Pfund. Das hier ist ein 9-Pfund-Länder.
6: Ah.
3: Ein 9-Pfund-Länder, ja, halt ich's aus. Das war jetzt aber ein richtiger Wow-Effekt, oder?
6: Ja, das kann man so sagen.
3: Und so geht's direkt weiter. Wow, da kommt die Rechnung.
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6: Guten Morgen, es ist 8 Uhr. Der kompakte Newsüberblick mit Simone Sahn.
7: Pirmasens zwingt junge Jobverweigerer zu gemeinnütziger Arbeit. Die chinesische Modeplattform Shein schmiert am ersten Börsentag ab. Das Wetter, Sonne, Wolken, kaum noch Schauer bei 19 bis 26 Grad. Wer als junger Mensch zwischen 15 und 25 Jahren alle Jobangebote der Arbeitsagentur verweigert, wird in Pirmasens ab heute zu gemeinnütziger Arbeit gezwungen. Die Details des Modellprojekts fasst SWR3-Reporterin Alexandra Dietz zusammen.
8: Langfristig geht es darum, dass die jungen Bürgergeldempfänger beispielsweise einen Schulabschluss oder eine Ausbildung machen oder im besten Fall einen Job antreten. Die Maßnahme betrifft nach Angaben der Stadt Pirmasens etwa 60 bis 70 junge Leute, die bislang alle Vorschläge und Arbeitsangebote des Jobcenters abgelehnt haben. Sie sollen ab sofort mindestens ein halbes Jahr lang 20 Stunden pro Woche arbeiten, beispielsweise in der Landschaftspflege, im Sozialkaufhaus oder auch in der Kirchbergwerkstatt Möbel aufbereiten. Dafür gibt es dann 2 Euro pro Stunde zum Bürgergeld obendrauf. Wer sich verweigert, der wird zu Hause abgeholt und zur Arbeit gebracht. Unter Umständen kann dann auch das Bürgergeld gekürzt werden.
7: Ab heute ist es offiziell. Die Deutsche Post AG heißt jetzt DHL AG. Beschlossen wurde das schon bei der Hauptversammlung im Mai. Jetzt wird es umgesetzt, genauso wie die neue Konzernstruktur. Einzelheiten von SWR3-Reporter Sebastian Tittelbach aus Bonn.
9: DHL AG heißt die weltweite Konzernmutter mit Sitz in Bonn. Das deutsche Brief- und Paketgeschäft wird zu einer Tochtergesellschaft mit dem Namen Deutsche Post AG, eine nicht börsennotierte Aktiengesellschaft. Dieser Umbau soll rund 37 Millionen Euro kosten. Hiesige Kunden werden von der Neuorganisation kaum etwas mitbekommen. Auch für die 584.000 Mitarbeiter weltweit soll sich nach Angaben des Konzerns nichts ändern. Die Arbeitskonditionen, Gehälter, Rechte und Pflichten bleiben demnach vollständig erhalten. Auch Tarifverträge und Betriebsvereinbarungen gelten unverändert fort.
7: Die chinesische Shopping-Plattform Shein hat gleich an ihrem ersten Börsentag ein deutliches Minus hingelegt. Die Aktien hatten einen Ausgabekurs von umgerechnet rund 4,90 Euro und waren sofort nach Börsenstart rund 10% weniger wert. Die Modeplattform ist für extrem niedrige Preise und schnell gelieferte Kleidung bekannt. Während der Corona-Pandemie war sie rasant gewachsen. Seit die EU und auch die USA aber Zoll auf Waren im Wert von weniger als 150 Euro verlangen, macht Shein Verluste.
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7: Bei 2 informellen Treffen der EU-Verteidigungs- und Außenminister soll es um weitere militärische Unterstützung für die Ukraine gehen. Und bei den US Open steigen heute die deutschen Tennisprofis Eva Lüss und Daniel Altmaier ein. 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
10: Jetzt kommt langsam wieder die Jahreszeit, wo ich ganz froh bin, dass wir hier bei SWR3 ein beheizbares Mischpult haben, dass wir die Sendung ausfahren können, weil es wird wieder kühler. Und auch heute Morgen ist es hier und da noch relativ frisch heute Morgen. Gernot Schütz aus unserem Wetterteam.
11: Das gilt vor allem im südlichen Baden-Württemberg, beispielsweise Villingen, Schwenningen und auch in Pfullendorf nur 10 Grad aktuell. Bei den meisten sind es allerdings so 12 bis 15 Grad. Und heute Nachmittag wird es allerdings schon wieder spätsommerlich warm, teilweise 25, 26 Grad entlang des Rheins. Und ansonsten 19 Grad im Westerwald bis etwa 24 Grad im Großraum Stuttgart oder auch im Hohenloher Land. Dazu ist das Wetter einigermaßen freundlich, aber es gibt nicht Sonne pur, immer wieder auch Wolkenfelder ziehen durch. Und am dichtesten sind diese Wolken ganz im Norden von Rheinland-Pfalz, also so Siegerland, Westerwald, Rothaargebirge. Und da sind dann vereinzelt am Nachmittag auch Schauer möglich.
12: 3 Minuten nach 8.
1: das Neueste aus dem SWR3-Verkehrszentrum. Guten Morgen auf der A3 Würzburg Richtung Frankfurt. Stockt's über 6 Kilometer zwischen Seligenstadt und Obertshausen. Da braucht ihr 15 Minuten länger. Dann die A5 Karlsruhe Richtung Frankfurt. Auch 6 Kilometer stocken zwischen Bensheim und Seeheim-Jugenheim. Dann kommen wir auf die A5 Frankfurt Richtung Karlsruhe. Da möchte ich eigentlich einfach nur meine Augen verschließen und ihr wahrscheinlich auch. 11 Kilometer Stau heute früh zwischen Bruchsal und Karlsruhe Mitte. Es laufen Bergungs- und Reinigungsarbeiten. Es ist nur eine Spur frei. Braucht 1 Stunde und 20 Minuten länger. Auf der A6 Heilbronn Richtung Mannheim zwischen Sinsheim und Wiesloch-Raunenberg. 4 Kilometer Stau. Dann A6 Heilbronn Richtung Mannheim zwischen dem Dreieck Hockenheim und Mannheim-Schwetzingen nochmal 5 Kilometer Stau. Dann nochmal 30 Minuten obendrauf. Die Unfallstelle ist aber jetzt geräumt. A60 Mainz Richtung Rüsselsheim zwischen Mainz-Weisenau und Rüsselsheim-Mitte, 7 Kilometer stockend. A620 Saarlouis Richtung Saarbrücken zwischen Völklingen und Saarbrücken-Gersweiler, Stau 20 Minuten plus. A643 Mainz Richtung Wiesbaden zwischen dem Dreieck Mainz und Schiersteiner Kreuz, 6 Kilometer stockend. Dann die B9 Bonn Richtung Koblenz zwischen Kettich und Koblenz Nord, 4 Kilometer Stau. Auch da ist ein Unfall passiert auf der linken Spur, der wird gerade aufgenommen. 20 Minuten dauert es für euch hier länger. Und auf der A560 Hennef Richtung St. Augustin, 5 Kilometer Stau zwischen dem Kreuz Bonn-Siegburg und St. Augustin, 25 Minuten plus. Allen unterwegs, wo es geht, gute Fahrt.
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10: Ebenfalls hi. 1. September ist heute, ein neuer Monat beginnt. Der September liegt ganz frisch und schön unzerknittert vor uns wie so ein frisch aufgeklapptes Buch. Und wie immer zum Start in so einen neuen Monat gibt es jetzt auch einige Sachen, die sich ändern.
1: Wir haben so eine kleine Checkliste für euch, was neu ist im September. Und die gehen wir mit euch durch so in 6 Minuten.
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0: Ist doch nicht zu glauben. Jetzt ist das schon September. Ja, noch gerade noch Silvester gefeiert. Wie ist das Jahr denn geblieben, bitteschön?
1: Es ist wirklich, also das rauscht ja, Mensch. 1. September. Wir starten zusammen mit euch in diesen neuen Monat hier in der SWR3 Morning Show. Also, was wird wichtig, fragen wir uns. Und was wird anders diesen Monat? Corinne Pilo aus dem Morning Show Team.
2: Gleich mal eine kleine Vorwarnung für alle in SWR3-Land, die ein bisschen schreckhaft sind.
3: Bundesweiter Warntag.
2: Am 10. September um 11 Uhr bekommen alle Handynutzer in Deutschland wieder eine laute Warnmeldung ausgespielt, auch wenn das Smartphone auf lautlos oder stumm gestellt ist. Dazu gibt's Warnungen im Radio und im Fernsehen. Ist wieder einfach nur ein Test, der einmal im Jahr stattfindet, und das ist offenbar auch eine echt gute Idee. Beim ersten Test vor 6 Jahren kam die Meldung bei vielen erst eine halbe Stunde zu spät an.
3: Umweltfreundlich, aber wirklich.
2: Begriffe wie klimafreundlich, recycelbar, grün oder öko, die klingen gut, werden gerne gekauft, aber oft ist es echt nur Greenwashing. Ab dem 27. September werden da die Regeln strenger. Unternehmen müssen solche Aussagen auch wirklich beweisen können. Eigene, manchmal sogar von den Marken selbst erfundene Siegel, die sind verboten. Anerkannte Siegel sind zum Beispiel das EU-Eco-Label und der blaue Engel.
3: Hilfe bei der Steuer.
2: Und die auch noch kostenlos, gibt's ab heute nach und nach an verschiedenen deutschen Unis als sogenannte Tax Law Clinics. Studierende können dabei Experten einen Steuercrashkurs machen und dann andere Studierende beraten. Hannover ist da so ein bisschen der Vorreiter. In Köln und Mannheim gibt's aber auch schon Vereine, und in Heidelberg wird so eine Klinik gerade vorbereitet.

0: Also die Stimme erkennt man auch im Dunkeln oder auch im Hellen. Oder also generell erkennt man sie einfach. Halsey, you should be sad. Hier ist die
1: SWR3 Morning Show. Deine Stimme auch. Hey, guten Morgen.
0: Du bist wirklich sehr, sehr süß. Danke.
1: Mhm, jederzeit. Also, ich würde gerne mal wissen, von euch SWR3-Lern, aber natürlich auch von Florian Brückner, was macht ein perfektes Müsli aus? Weil er schiebt sich das hier schon seit ungefähr einer halben Stunde ins Gesicht.
0: Ja, du fragst das gerade auch nur, weil ich mir mit der Zunge hinten so ein kleines bisschen Haferflocke rauspule. Also ich bin mir sicher, ihr alle habt da eure ganz eigene Wissenschaft. Ich habe sie natürlich auch. 20% Haferflocken, blütenzart, das Kernige kommt mir nicht ins Haus. 20% Joghurt.
1: Keine Milch.
0: Nee, Joghurt. Schwätze muss auch. Das gilt für den schwäbischen Kartoffelsalat, gilt auch fürs Müsli. 20% Früchte. Es ist ja am Ende auch immer noch der Start in den Tag. Mein Körper ist mein Tempel. Wir wollen hier was Gesundes. 20% Crunch, weil Spaß machen soll das Ganze schon auch. Und ein kautechnisches Abenteuer sein. So, verbleiben 20%. Und die, würde ich sagen, die sind frei gestaltbar. Da bin ich tolerant. Da darf man da vieles Verschiedenes passieren.
1: Hack?
0: Wenn es dich happy macht, dann gerne die Reste von gestern, ein bisschen Bolle obendrauf. Warum denn nicht?
1: Nein, aber grundsätzlich so 20 in diese 20%, so Kakaonips könnten da rein.
0: Sowas, da werden wir unvernünftig, genau.
1: Gepuffter Amaranth.
0: Oder wir bleiben sehr vernünftig.
1: Ja, aber das ist wie so ein bisschen wie so Popcorn im Müsli. Ja. Und Game Changer, auch ein Tipp, den mache ich seit kurzem, einfach so Kokosraspeln. Mm. Einfach Kokos, macht's einfach so.
0: Oh ja. Dann klingt's im Kopf so. Guten Morgen, hier ist die SWR3 Morning Show.

0: Dienstag früh, 1. September. Heute ist erster Schultag in Hogwarts. Und der Kollege Florian Brückner schafft es auch, sich zu verwandeln. Und zwar ist er dann halb Mensch, halb Ballonhose.
1: Mm.
0: Oh. Und dieses Geräusch, ich war ja im Urlaub und dieses das hat mich so begleitet. Ich habe auch die ganze Zeit so das Gefühl gehabt, ich habe so Räucherstäbchen in der Nase.
1: Mm.
0: Also es macht mich sehr sauer.
1: Gerade einen recht unentspannten Eindruck auch, ja.
0: Hoffentlich machst du die Leute, denen du eigentlich helfen willst als Schneidersitz-Flori, nicht so aggressiv. Mhm. Wir gucken mal.
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1: Wir starten heute ganz geruhsam in den Tag mit Vanessa aus Pirmasens. Guten Morgen, Vanessa.
3: Guten Morgen.
1: Wie geht denn dieser Dienstag heute für dich los, Vanessa?
3: Ich hoffe gleich mit noch einer Tasse Kaffee und dann in 30 Minuten mit Prüfungen für meine Abschlussschüler.
1: Das heißt, da geht's auf ein Ende zu, sehe ich da.
3: Genau, die machen ihr Staatsexamen nach dreijähriger Ausbildung zum Physiotherapeuten.
1: Wird dir zu deinem Kaffee, der ja dann so einen stressigen Morgen bedeutet, auch ein geruhsamer Tee helfen und vor allem die Botschaft, die das Tee-Etikett für dich bereithält, liebe Vanessa?
3: Ganz gespannt.
1: Okay, ich gieße das mal gerade auf für dich. Sekunde. Vanessa, wer anderen eine Grube gräbt, der braucht ab 4 Kubikmeter Aushub eine Baugenehmigung.
3: Okay.
1: Ich merke, das erleuchtet dein Herz. Hat dir das geholfen für den Start in den Tag?
3: Ja, ich muss mir jetzt mal noch schnell einen Meter holen, dass ich das alles ausmessen kann.
1: Dann sage ich alles Gute und Grüße nach Pirmasens. Immer an die Baugenehmigung denken, ja?
3: Klar, danke schön für den Tipp.
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0: So, die letzte Kruste ist aus den Augen raus. Billie Eilish in SWR 3. Guten Morgen, es ist 8.30 Uhr. Dienstag, 1. September. Der kompakte News-Überblick kommt von Simone Sano.
1: Immer mehr Familien können sich nur noch das Nötigste leisten. In Frankreich gilt ab heute ein Handyverbot für alle Schüler. Das Wetter: Sonne, Wolken, kaum noch Schauer bei 19 bis 26 Grad. Immer mehr Eltern in Deutschland haben finanzielle Sorgen. Das ist das Ergebnis einer Umfrage des Kinderhilfswerks Save the Children. Die Details fasst Lisa Kupper aus der SWR 3 Nachrichtenredaktion zusammen.
2: Gut ein Viertel der Väter und Mütter habe Sorge, die Grundbedürfnisse ihrer Familie, wie beispielsweise Heizung, Kleidung und Essen, in den nächsten 12 Monaten nicht mehr bezahlen zu können. Das ist ein Anstieg von 12 Prozentpunkten im Vergleich zu Januar 2025. Dinge, die über das Notwendigste hinausgehen, könne sich schon jetzt jedes fünfte Elternteil nicht leisten. Die Organisation Save the Children fordert deshalb eine Gesamtstrategie der Bundesregierung. Die aktuellen Maßnahmen gegen Kinderarmut reichten nicht aus.
1: Die Europäische Umweltagentur fordert, dass Städte begrünt und Treibhausgase reduziert werden. Das koste Geld, sei aber dringend nötig, um viele noch teurere Schäden zu vermeiden. Als aktuelle Beispiele nannte eine Sprecherin unter anderem die Ernteausfälle in der Landwirtschaft durch Hitze und Dürre, Transportprobleme durch das Niedrigwasser in Rhein und Donau, Stromengpässe, weil Kühlwasser fehlte, und gesundheitliche Folgen durch die Hitze. Positive Vorbilder seien die begrünten Städte Madrid und Kopenhagen. In Frankreich gilt ab heute zum Schuljahresbeginn ein Handyverbot für alle Schüler, auch für die der Oberstufe. Bisher galt das Verbot für alle bis 15. Die Lehrergewerkschaft kritisiert, man habe zu wenig Zeit gehabt, das flächendeckende Handyverbot vorzubereiten. Die Anordnung dazu kam kurz vor Beginn der Sommerferien. Eigentlich wollte die Regierung in einem Komplettpaket zusätzlich unter 15

0: angefangen und der Herbst, der startet fast genauso, wie der Sommer gestern aufgehört hat. Gernot Schütz aus dem Wetterteam.
1: Die Temperaturen sind genauso wie gestern, aber der Wind ist deutlich schwächer. Das Wetter sieht einigermaßen freundlich aus mit Sonne und Wolkenfeldern. Mehr Wolken und am Nachmittag vereinzelte Schauer bekommen wir im Westerwald und auch im Rothaargebirge. Die Höchstwerte liegen zwischen 19 Grad in Bad Marienberg, 25 in Mainz und 26 Grad in Offenburg und Lörrach.
2: Es ist eine Qual. Es ist eine Qual auf der A5 Frankfurt Richtung Karlsruhe. 8.33 Uhr, das Neueste aus dem SWR3-Verkehrszentrum. Auf der A5 Richtung Karlsruhe haben wir 13 Kilometer Stau heute früh. Ihr braucht eine Stunde und 30 Minuten länger zwischen Bruchsal und Karlsruhe Mitte. Da laufen Bergungs- und Reinigungsarbeiten. Wenn ihr irgendwie drumherum könnt, dann macht das. Weil wenn ihr da steht, kommt ihr nie auf der Arbeit an. Auf der A3 Würzburg Richtung Frankfurt ist es ein bisschen weniger. 6 Kilometer Stocken zwischen Seligenstadt und Obertshausen. Dann A3 Köln Richtung Frankfurt zwischen Niedernhausen und Wiesbadener Kreuz, 4 Kilometer Stau. Auf der A6 Heilbronn Richtung Mannheim zwischen Sinsheim und Wiesloch-Raunberg, 3 Kilometer Stau. A60 Rüsselsheim Richtung Mainz zwischen dem Mainz-Spitzdreieck und Mainz-Laubenheim, 2 Kilometer Stau, steht ein kaputtes Auto auf der rechten Seite. A60 Mainz Richtung Rüsselsheim zwischen Mainz-Weisenau und Rüsselsheimer Dreieck, 7 Kilometer stockend. A643 Mainz Richtung Wiesbaden zwischen dem Dreieck Mainz und Schiersteiner Kreuz, 6 Kilometer stockend. A7 Ulm Richtung Würzburg am Kreuz Bibelried ist die Überleitung zur A3 Richtung Nürnberg gesperrt bis heute um 17 Uhr. Und B9 Bonn Richtung Koblenz zwischen Kettich und Koblenz Nord, 4 Kilometer Stau, es wird ein Unfall aufgenommen. Auf der linken Spur 20 Minuten plus. Gute Fahrt.
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2: Wo guckst du denn so traurig?
0: Schwer schnaufen muss für die armen Menschen, die jetzt in so dickem Stau stehen. Ja. Und das ist zum meteorologischen Herbstbeginn heute am 1. September. Vielleicht hast du für die mal dein allerschönstes Servus, liebe Sabrina.
2: Okay, muss ich aber ausholen.
0: Ja, bitte.

0: 8.41 Uhr, 19 Minuten vor 9, die SWR 3 Morning Show ist hier. Eieieiei. Hätten wir das gewusst. Da haben wir so ein kleines Herbst-, Spätsommer-, Frühherbst-Wespennest gestochen. Das Thema polarisiert. Ist jetzt heute Herbstanfang oder nicht?
1: Meteorologisch ja schon.
0: Meteorologisch schon.
1: 1. September, Herbstanfang.
0: Ja. Aber, so wird argumentiert, das haben uns einige Hörer jetzt auch geschrieben, das ist ja nur so statistisch, ne? Also, dass die quasi das Jahr, die Meteorologinnen und Meteorologen das Jahr unterteilen können in 4 Viertel. Da braucht man halt einfach 3 Monate Herbst, das Viertel eines Jahres, und das beginnt heute. So rein kalendarisch dauert es noch ein bisschen.
1: Ja, und am Wochenende wird es auch noch mal richtig heiß, bis zu 30 Grad. Also es ist eher Spätsommer. Aber manche haben den Sommer auch satt und freuen sich einfach auf den Herbst. Wir wollen von euch wissen, worauf freut ihr euch im Herbst? Das wäre eine einfache Frage. Wir wären nicht SWR 3, wenn wir es nicht ein kleines bisschen komplizierter machen würden.
0: Der Sabrina
1: Weil
0: ist nämlich
1: gerne quälen.
0: Du gesagt. Der Sabrina ist nämlich aufgefallen, auf Herbst reimt sich nichts.
1: Nein.
0: Was reimt sich auf Herbst?
1: Nix. Derbst vielleicht noch.
0: Derbst.
1: Vielleicht. Aber sonst nichts.
0: Nee, reim dich oder ich fress dich. Mhm. Deswegen, wenn jemand und wenn es Hörerinnen und Hörer gibt auf dieser Welt, die es schaffen, auf Herbst zu reimen, dann seid ja wohl ihr das hier.
1: Ja. Also ihr sagt uns, worauf ihr euch im Herbst freut. Das muss aber ein Satz sein, der sich auf Herbst reimt. Ihr dürft auch Worte erfinden.
0: Geht auch. 07221 2011. Wir sind sehr, sehr, sehr gespannt. A, worauf ihr euch freut und B, wie ihr es schafft, da zu reimen.
1: Ja, und vor allem, ihr seid ja kreativ, das wissen wir. Ich habe nämlich in der Diskussion in der Redaktion habe ich gesagt, das schaffen die SWR3-Hörer. Mhm. Das weiß ich ganz sicher. Hier, kleines Beispiel. Ich freue mich auf den Herbst, denn das ist die Zeit, in der ich beim Friseur immer meine Haare färbst.
0: Oh Gott, oh Gott.
1: Geht doch, ihr kriegt das besser hin.

0: uns ja erwischt, SWR 3 Land. Guten Morgen, hier ist die Morning Show.
1: So was.
0: 8:49 Uhr. Natürlich gibt es Dinge, die sich auf Herbst reimen. Und ihr macht das ganz ausgezeichnet. Wir haben so viele Nachrichten bekommen.
1: Unglaublich. 0722 1 2011. Worauf freut ihr euch im Herbst? Und es muss sich reimen auf Herbst. Mhm. Der ganze Satz.
0: Ich hatte sowas gedacht wie mit der Kuscheldecke, also im Herbst. Oh, ich kann es doch nicht mehr. Der Herbst ist, wenn ich mir die Kuscheldecke in die Ritze zerbst.
1: Zerbst.
0: Mhm.
1: Zerbst.
0: Nee, also ihr seid da wirklich viel besser, SWR 3 Land.
1: Stefanie hat uns geschrieben, etwas makaber, aber gestorben wird im Herbst, damit du mal was erbst.
0: Okay. Dori aus Neuhausen.
2: Ich freue mich auf den Herbst, denn da fahre ich nach Zerbst.
0: Zerbst. Das ist in Sachsen-Anhalt.
1: Ja, schön.
0: Kann man auch mal
1: tolle
0: hinfahren.
1: Pläne. Sieht bestimmt toll aus. Ein kleines bisschen Indian Summer. Nadine auch noch mit dabei. Die Blätter rötlich färbst, dann ist es Herbst. Dann weht der Wind schon wirklich derbst. Willkommen in der Zeit vom Herbst.

0: Love Sober von Kameraden in SWR 3. Ihr macht jetzt noch ein bisschen weiter mit dem Reimen, mit dem Herbst. Das funktioniert sehr gut. Wir haben aber noch eine wichtige Meldung von der Straße. Also wir haben heute Morgen 13 Kilometer Stau auf der A5 Frankfurt Richtung Karlsruhe. Zwischen Bruchsal und Karlsruhe Mitte ist ein größerer Unfall passiert. Da laufen Bergungs- und Reinigungsarbeiten. Ihr braucht da 1,5 Stunden länger. Wenn ihr die Möglichkeit habt, dann fahrt drumrum.
1: Könnte einer der Gründe sein, warum ihr heute an diesem Dienstag ein kleines bisschen zu spät zur Arbeit kommt. Ein Grund, warum es bei der Arbeit selber dann auch ein kleines bisschen länger dauern könnte, möglicherweise heute bei euch. Hört auf den sehr, sehr griffigen Namen EX1464935. Und nein, das ist kein neuer automatisierter Roboter, den der Chef euch jetzt vor die Nase setzt, sondern so, unter dieser Nummer, wird der Absturz von Microsoft Outlook gerade intern geführt. Da gab es Probleme, irgendwie ein Update war fehlerhaft und deswegen melden User und Userinnen gerade weltweit immer wieder Probleme bei Outlook, dass Mails nicht rausgehen und Termine nicht verschickt werden können.
0: Upsi-dusi.
1: Anscheinend Probleme so in der Cloud-Infrastruktur. Mhm. Das kann auch irgendwie alles bedeuten und nichts. Es soll schnell ein Update geben, damit dann auch alles wieder zügig funktioniert. Ich muss sagen, vielleicht ist das auch gar nicht so schlecht, wenn man eine Ausrede hat, dass es bei der Arbeit ein bisschen langsamer geht, oder?
0: Wie heißt der Fehler nochmal?
1: EX1464935.
0: Darauf berufen und dann Pause machen.
1: Ausrufezeichen.

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11: Guten Morgen, es ist 9 Uhr, der kompakte News-Überblick mit Simone Sano.
12: Pirmasens zwingt junge Jobverweigerer zu gemeinnütziger Arbeit. Die Billigplattform Shein schmiert beim Börsenstart ab. Das Wetter, Sonne, Wolken, kaum noch Schauer bei 19 bis 26 Grad. Wer als junger Mensch zwischen 15 und 25 alle Jobangebote der Arbeitsagentur verweigert, wird in Pirmasens ab heute zu gemeinnütziger Arbeit gezwungen. Die Details des Modellprojekts fasst SWR3-Reporterin Alexandra Dietz zusammen.
13: Langfristig geht es darum, dass die jungen Bürgergeldempfänger beispielsweise einen Schulabschluss oder eine Ausbildung machen oder im besten Fall einen Job antreten. Die Maßnahme betrifft nach Angaben der Stadt Pirmasens etwa 60 bis 70 junge Leute, die bislang alle Vorschläge und Arbeitsangebote des Jobcenters abgelehnt haben. Sie sollen ab sofort mindestens ein halbes Jahr lang 20 Stunden pro Woche arbeiten, beispielsweise in der Landschaftspflege, im Sozialkaufhaus oder auch in der Kirchbergwerkstatt Möbel aufbereiten. Dafür gibt es dann 2 Euro pro Stunde zum Bürgergeld obendrauf. Wer sich verweigert, der wird zu Hause abgeholt und zur Arbeit gebracht. Unter Umständen kann dann auch das Bürgergeld gekürzt werden.
12: Die deutschen Handwerksbetriebe wehren sich gegen eine der zentralen AfD-Forderungen, nämlich die Abschaffung der Schulpflicht. Ein Sprecher des Handwerksverbands nannte den Verzicht auf die Schulpflicht einen Frontalangriff auf die Zukunftschancen junger Menschen. In der Bild kritisierte er, schon jetzt fehlten vielen Bewerbern elementare Grundkompetenzen beim Rechnen, Lesen und Schreiben. Wer da den Schulbesuch als freiwillige Entscheidung anstrebe, gefährde Ausbildung, Fachkräfteversorgung und Wettbewerbsfähigkeit von Handwerk und Wirtschaft. Die Shopping-Plattform Shein hat bei ihrem Börsenstart ein Minus hinnehmen müssen. Der Wert der Aktie ist an der Hongkonger Börse in den ersten Minuten um rund 10% gefallen, berichtet SWR3-Korrespondentin Eva Lambi-Schmidt.
14: Erst hatte es der Billigmodehändler an den Finanzplätzen in London und New York versucht, war dort aber gescheitert. Die Einnahmen aus dem Börsengang will das Unternehmen eigenen Angaben zufolge in den Ausbau der Marke und die weltweite Strategie stecken. Die Geschäfte von Shein liefen zuletzt nicht mehr so gut. Der Umsatz wächst nur noch langsam. Das liegt einerseits an stärkerem Wettbewerb durch andere Shopping-Plattformen wie Temu und AliExpress. Andererseits gibt es höhere regulatorische Hürden, zum Beispiel strengere Zollregelungen für Kleinpakete in den USA und der EU.
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12: Bei zwei informellen Treffen der EU-Verteidigungs- und Außenminister soll es um weitere militärische Unterstützung für die Ukraine gehen. Und bei den US Open steigen heute die deutschen Tennisprofis Eva Lüss und Daniel Altmaier ein. 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
15: Ein kühler Morgen geht langsam über in einen okayen Vormittag und ab Nachmittag wird es dann relativ spätsommerlich. Gernot Schütz aus dem SWR3-Wetterteam.
16: Da liegen dann die Temperaturen entlang des Rheins so bei 25, 26 Grad. Das Wetter ist auch so einigermaßen freundlich. Es gibt zwar nicht Sonne pur, aber die Wolken sind doch relativ harmlos. Nur im Westerwald und im Siegerland, da reicht es dann vielleicht doch noch für den ein oder anderen Schauer. Hier ist es auch mit 19 bis 22 Grad am frischesten. Ja, und dann, wenn wir uns die nächsten Tage anschauen, da bleiben die Temperaturen erstmal relativ konstant. Donnerstag, Freitag werden wärmer und der Freitag, der knackt dann sogar schon wieder die 30-Grad-Marke.
11: Drei Minuten nach neun, das Neueste aus dem SWR3-Verkehrszentrum. Vorsicht im Zollernalbkreis auf der Straße zwischen Ringingen und Killer. In beiden Richtungen liegt ein totes Wildschwein. Auf der A3 Würzburg Richtung Frankfurt zwischen Seligenstadt und Obertshausen 6 Kilometer stocken. Das dauert eine Viertelstunde länger. Dann haben wir die A3 Köln Richtung Frankfurt zwischen Niedernhausen und Wiesbadener Kreuz. 20 Minuten plus 6 Kilometer Stau. Und die A5 Frankfurt Richtung Karlsruhe, das habt ihr schon mitbekommen, da dauert es 1,5 Stunden länger zwischen Bruchsal und Karlsruhe Mitte. Bergungs- und Reinigungsarbeiten laufen nach einem größeren Unfall, aktuell 13 Kilometer Stau. Und zwischen Karlsruhe-Durlach und Karlsruhe-Mitte gab es auch noch einen LKW-Unfall. Rechte und mittlere Fahrstreifen sind gesperrt. A6 Nürnberg Richtung Heilbronn. Zwischen Crailsheim und Kirchberg. Unfallaufnahme 2 Kilometer Stau. A60 Rüsselsheim Richtung Mainz. Zwischen Rüsselsheim-Mitte und Mainz-Laubenheim 4 Kilometer Stau, halbe Stunde plus. A60 Mainz Richtung Rüsselsheim. Zwischen Mainz-Weisenau und Rüsselsheimer Dreieck 7 Kilometer stockend. Dann A643 Mainz Richtung Wiesbaden, 6 Kilometer stockend zwischen dem Dreieck Mainz und Schiersteiner Kreuz. Und dann gehen wir noch auf die A7 Ulm Richtung Würzburg, zwischen dem Kreuz Bibelried oder am Kreuz Bibelried ist die Überleitung zur A3 Richtung Nürnberg gesperrt, wegen Markierungsarbeiten. Und das dauert heute dann auch noch bis um 17 Uhr. Allen unterwegs, wo es geht, gute Fahrt.
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15: Guten Morgen um 9:05 an diesem Dienstagmorgen. Ein besonderer Tag, die Abnehmspritze. Die gibt's ab heute als Tablette. Die Abnehmtablette sozusagen, wenn man so will. Und schon über die Spritze ist ja ganz viel diskutiert worden. Bei der Tablette wird das jetzt auch nicht anders sein.
11: Und damit ihr wisst, warum das solche Diskussionen auslöst, haben wir uns Doris Tromballa in die Sendung geholt. Die ist nämlich Journalistin und Ernährungsberaterin. Guten Morgen, Doris.
17: Guten Morgen zusammen.
11: Mal ganz kurz, was ist denn der größte Unterschied zur Spritze?
17: Der größte Unterschied ist, wie man es nimmt. Also das eine schluckt man, das andere spritzt man, das eine täglich und das andere wöchentlich.
15: Ja. Ob es noch mehr Unterschiede gibt und was vor allem auch die Wirkungsweise und auch die Nebenwirkungen angeht, für auch wen diese Abnehmtablette gedacht ist, über all das werden wir sprechen in der nächsten halben Stunde. Und wir haben auch Zeit für eure Fragen. 07221 2011. Meldet euch rein, wenn ihr dazu was wissen wollt, hier in die SWR3 Morning Show.
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0: Darüber wird heute in SWR Dreiland ganz sicher diskutiert. Eine Tablette zum Abnehmen gibt's ab heute in den Apotheken in ganz Deutschland. Die Abnehmspritze kennen wir ja schon länger. Die ist in den letzten Jahren auch ziemlich beliebt geworden. Und auch nicht nur bei Menschen, für die es ja eigentlich gedacht war, also bei Leuten mit Diabetes Typ 2 oder Adipositas, da hilft die auch gut. Aber auch viele Promis haben diese Spritze verwendet, um dünner zu werden.
1: Doris Troballa ist bei uns, sie ist Journalistin und Ernährungstherapeutin. Doris, für wen ist denn diese neue Abnehmtablette was?
2: Also ihr habt es ja schon gesagt, also sie ist ausdrücklich kein Mittel für ein paar kosmetische Wunschkilos, sondern sie ist zugelassen für Erwachsene mit Adipositas, also ab einem Body Mass Index von 30 oder ab 27, wenn es gewichtsbedingte Erkrankungen noch dazu gibt, also beispielsweise Bluthochdruck oder auch Diabetes. Interessant ist die Tablette natürlich vor allem für Menschen, die sich nicht spritzen möchten oder können, weil es gibt ja auch Patienten, die eine ausgewachsene Spritzenphobie haben. Und für die ist das eine gute Alternative.
1: Okay, aber das heißt, von der Wirkung sind Tablette und Spritze dann identisch, oder wie?
2: Ja, praktisch identisch. Die Abnahme waren etwa 16% des Körpergewichts in über einem Jahr, also so 64 Monate. Und eben der Unterschied ist vor allem die Anwendung. Die Spritze gibt es einmal pro Woche, die Tablette jeden Tag. Und die muss man jeden Morgen nüchtern nehmen mit ein bisschen Wasser. Danach darf man eine halbe Stunde lang nichts essen oder trinken, weil sonst die Wirkung rapide nachlässt.
0: Wie siehst du denn diese Tablette insgesamt? Weil man hat dann schon so ein bisschen Sorgen, weil es ja einfacher eben ist, diese Tablette zu nehmen, als sich jetzt was zu spritzen.
2: Ja, es ist einfacher, aber man muss sagen, also gerade für Leute, die Adipositas haben, ist es natürlich also ein Pluspunkt, weil da sind viele sehr erleichtert, dass das jetzt möglich wird, wenn das jetzt nicht mehr gespritzt werden muss. Manche können sich zum Beispiel auch vorstellen, dass man das mal so macht, also teils Spritze, teils Pille, zum Beispiel auf Reisen, weil man die Pille ja einfach mitnehmen kann und nicht kühlen muss, wie diesen Pen. Also insgesamt herrscht da in der Community eine sehr positive Stimmung, weil für die meisten Menschen also diese Medikamente wirklich ein absoluter Gamechanger waren, weil sie sagen, ich spüre wieder Hunger, ich spüre wieder, wenn ich satt bin und ich habe nicht dauernd diese quälenden Essensgedanken im Kopf. Also dieses Food Noise, ich kann jetzt frei entscheiden, was ich essen will und wie viel. Und ja, also das ist ein Gefühl, was diesen Menschen seit Jahren oder Jahrzehnten nicht mehr wirklich bekannt war.
1: Das kann man sich vorstellen, dass das dann auf jeden Fall eine große Erleichterung ist. Ja. Kritisiert werden die Nebenwirkungen, die das Ganze haben kann. Was ist denn da auf dem Zettel?
2: Also die Nebenwirkungen sind auch ähnlich wie bei der Spritze. Also am häufigsten sind Übelkeit, Durchfall, Verstopfung oder Erbrechen, besonders am Anfang oder wenn die Dosis erhöht wird. Es gibt auch ernstere Risiken, etwa Gallenprobleme oder eine Entzündung der Bauchspeicheldrüse. Da muss man aber auch sagen, dass Gallenprobleme auch mit dem reinen Gewichtsverlust an sich passieren können, also unabhängig vom Medikament. Und dass diese Nebenwirkungen auch sehr, sehr selten sind. In der Zulassungsstudie der Pille gab es zum Beispiel gar keinen einzigen Fall einer akuten Bauchspeicheldrüsenentzündung.
1: Mhm. Großes Diskussionsthema heute Morgen in SWR Dreiland. Ab heute gibt es die Abnehmspritze auch als Tablette. Was haltet ihr davon? Habt ihr vielleicht auch schon Erfahrungen sogar mit der Abnehmspritze gemacht?
0: Oder habt ihr eine Frage an unsere Expertin heute hier live in der Show, an Doris Troballa? Die ist Ernährungsberaterin und sie ist auch Journalistin. 07221 2011, das ist die Nummer hier direkt ins SWR 3 Studio. Und dann beantworten wir eure Fragen. Nach Nico Santos und Billy Idol.

0: Hey, hi, hier ist SWR 3, Ray Dalton, Got That High. Das ist ganz neue Musik hier bei uns. Abnehmen mit einer Spritze geht ja schon seit einiger Zeit, habt ihr viel von mitbekommen. Ab heute gibt's aber auch eine Abnehmtablette in allen Apotheken in Deutschland.
1: SWR Dreiland diskutiert darüber heute Morgen und wir haben uns eine Expertin dazu geholt ins Studio. Doris Tromballer ist Ernährungstherapeutin und Journalistin. Doris, für viele Menschen war diese Spritze ja jetzt wirklich der Gamechanger beim Abnehmen und entsprechend begehrt waren die auch. Teilweise hat es da so einen Hype gegeben, dass die Spritzen über Online-Plattformen auch außerhalb der Apotheken zu kaufen waren. Wie schätzt du das ein? Könnte das bei den Tabletten auch passieren?
0: Ah, Doris ist leider nicht mehr in der Leitung. Oh. Wir haben heute ein bisschen Leitungsprobleme. Wir spielen mal Kelly Clarkson und regeln das in SWR 3.

0: Die SWR3 Morning Show. Wir stellen uns das immer so schön vor, wir machen Live-Radio und das funktioniert dann alles.
1: Ja.
0: Wir wollen über die Abnehmtablette sprechen und wir haben aber technische Probleme heute früh.
1: Ja.
0: Sind um Jahre gealtert, Florian.
1: Auf allen Wegen versucht, übers Telefon und dann noch über die Leitung, die wir gebucht hatten, zu Doris Tromballa, unserer tollen Ernährungstherapeutin und Journalistin, die heute bei uns in der Show ist. Ihr habt es mitbekommen, es gibt die Abnehmspritze, gibt es jetzt auch als Tablette. Spannendes Thema, ganz SWR3-Land diskutiert darüber und wir kämpfen weiter. Wir werden sie noch in die Show kriegen. Wir haben ganz viele Fragen von euch schon bekommen. Unter anderem, muss man die dann für immer nehmen, diese Tablette, oder ist dann irgendwann damit Schluss?
0: Das werden wir auch beantworten, aber jetzt spielen wir erstmal, und das ist immer das Beste, dafür haben wir ja Radio, Musik. Hier ist Apache 207 mit Morgen in SWR3. Und dann machen wir den Verkehr und danach gucken wir das alles in Ruhe nochmal an.

0: Das hat was Klerikales auch irgendwie. Es ist 9.31 Uhr. Neueste aus dem SWR3-Verkehrszentrum. Fettester Stau ist gerade auf der A5 Frankfurt Richtung Karlsruhe. 14 Kilometer zwischen Bruchsal und Karlsruhe Mitte. Es laufen immer noch Bergungs- und Reinigungsarbeiten. Das dauert auch noch eine Weile. Und wenn ihr da hinfahrt, steht ihr 1,5 Stunden im Stau. Also es gab drei unterschiedliche Unfälle da. Deswegen knubbelt es sich so. Wenn ihr irgendwie drumherum könnt, dann macht das auf jeden Fall. Auf der A3 Köln Richtung Frankfurt zwischen Niedernhausen und Wiesbadener Kreuz. Unfall auf der rechten Spur. 7 Kilometer Stau. Das dauert dann eine Dreiviertelstunde länger. Dann haben wir die A60 Rüsselsheim Richtung Mainz. Zwischen Rüsselsheim Mitte und Mainz Laubenheim. 4 Kilometer Stau. Es steht ein defektes Fahrzeug auf der rechten Seite. 20 Minuten plus. A60 Mainz Richtung Rüsselsheim zwischen dem Mainz-Spitzdreieck und Rüsselsheimer Dreieck. Dann 7 Kilometer stockend. A63 Mainz Richtung Kaiserslautern zwischen Winnweiler und Sembach. 2 Kilometer Stau. A67 Darmstadt Richtung Mannheim zwischen Funkstadt und Gernsheim. 3 Kilometer stockend. Und die A7 Ulm Richtung Würzburg. Da haben wir am Kreuz Bibelried die Überleitung zur A3 Richtung Nürnberg gesperrt wegen Markierungsarbeiten bis heute Nachmittag um 5. Und das war's. Kommt gut an.
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0: Hallo.

0: Abnehmen kann ein richtiger Struggle sein, besonders für Leute, die schon lange übergewichtig sind. Und wir diskutieren heute hier in der SWR3 Morning Show über die neue Abnehm-Tablette. Die kommt jetzt nach der Spritze, gibt es in allen Apotheken in Deutschland.
1: Ab heute, Doris Tromballer ist bei uns. Sie ist Ernährungstherapeutin und Journalistin. Und Doris, bei der Spritze, als die auf den Markt kam, war das ja so, dass sie dann teilweise so gehypt war, dass es die auch halb oder teilweise illegal auf Online-Plattformen außerhalb der Apotheken zu kaufen gab. Glaubst du, das könnte bei den Tabletten jetzt auch passieren, dass es da so einen Hype gibt?
2: Also in den USA kam der Hype ja vor allen Dingen daher, dass Ozempic, also damals war das nur ein reines Diabetes-Medikament, dass man da festgestellt hat, huch, damit kann man ja richtig gut abnehmen. Und das hat sich dann so verselbstständigt und ein riesiger Bedarf ist entstanden. Also das wird heute auf jeden Fall anders werden, weil es gibt ja mehrere Adipositas-Medikamente und auch größere Produktionskapazitäten. Schwarzmarkt, glaube ich, spielt bei uns keine so große Rolle. Es gibt schon Telemedizinanbieter, die haben sich auf diese Lifestyle-Medikamente, wenn man jetzt Wegovy und Ozempic so nennen mag, spezialisiert, auch Cannabis, Testosteron zum Beispiel. Aber diese Werbeterror, die in den USA ja sehr verbreitet ist, den gibt's bei uns nicht. Und es muss ja auch ein Arzt verschreiben. Also die Medikamente gibt es ja nicht im Supermarkt. Insofern glaube ich, ja, das wird eher eine untergeordnete Rolle spielen.
0: Mhm. Also, aber es kann ja schon passieren, dass die Leute denken, okay, ich will mal schnell abnehmen, so ein paar Kilo, hole ich mir diese Tablette. Und vielleicht ist dann ja nicht mehr genug da für die, die es eigentlich wirklich brauchen. Also glaubst du nicht, dass das passieren könnte?
2: Wie gesagt, die Situation ist heute eine ganz andere als 2022, als diese Verknappung entstanden ist. Man kann schon sagen, also die Nachfrage ist groß. In den USA ist die Wegovy-Pille ja seit Januar auf dem Markt und dort wurden bis Mitte Juli bereits mehr als 5 Millionen Rezepte ausgestellt. Zuletzt mehr als 265.000 pro Woche laut Hersteller. Also es wird eine große Nachfrage geben, aber die Hersteller haben auch darauf reagiert und da die Produktionskapazitäten auch echt hochgefahren.
1: Ab heute kommt die Abnehm-Tablette in die Apotheken 0722211. Wir diskutieren heute Morgen in SWR 3 genau darüber. Haben wir auch Zeit für eure Fragen. Simone und auch Barbara aus Koblenz wollen wissen, was ist denn dann, wenn man die Tablette irgendwann wieder absetzt? Muss man die für immer nehmen oder erledigt sich dann so ein bisschen das ganze Thema mit dem Gewicht auch so ein bisschen, weil man seine Essgewohnheiten vielleicht ändert?
2: Also das ist ein sehr heißes Topic. Nehmen oder absetzen ist für viele ein Thema. Entweder aus Kostengründen, weil die gesetzliche Krankenkasse zahlt die Behandlung an nicht oder weil sie das Medikament einfach nicht ein Leben lang nehmen wollen. Aber man muss sagen, Adipositas ist eben eine chronische Erkrankung und die muss man sehr wahrscheinlich dauerhaft behandeln. Also vor dem Hintergrund ist es nicht verwunderlich, wenn die Menschen wieder zunehmen, wenn sie das Medikament absetzen. Das heißt aber nicht, dass das Medikament versagt, sondern ist eben ein Hinweis darauf, dass man diese Erkrankung dauerhaft behandeln muss. Also wenn ich eine Brille absetze bei Kurzsichtigkeit, sehe ich ja auch nicht mehr scharf oder bei Blutdruckmedikamenten. Es gibt einen kleinen Prozess.

0: Einsatz, der es schafft, abzusetzen, ohne maßgeblich zuzunehmen. Man weiß aber noch nicht genau, warum, was diese Menschen genau ausmacht. Und es wird derzeit auch intensiv erforscht.
1: Viel Diskussionsstoff. Doris Tromballer ist Ernährungstherapeutin und Journalistin. Sie ist heute live bei uns hier in der SWR 3 Morning Show. Und wir haben ja noch Zeit bis 10 für eure Fragen. Wenn ihr Fragen zur Abnehmtablette habt, dann schickt sie uns 07221 2011 4 direkt ins Studio.

Eilmeldung aus dem SWR3-Verkehrszentrum. Achtung, ein Falschfahrer auf der A661 Oberursel-Egelsbach. Zwischen Frankfurt-Heddernheim und Frankfurt-Ost kommt euch ein Falschfahrer entgegen. Äußerst rechts fahren, nicht überholen. Auf der A661 Oberursel-Egelsbach. Zwischen Frankfurt-Heddernheim und Frankfurt-Ost ein Falschfahrer. Vorsichtig fahren in beiden Richtungen.

0: Die Abnehmtablette. Heute großes Thema in SWR 3. Wir haben 9.48 Uhr, hier ist die Morning Show. Aber heute gibt es diese Abnehmtablette. Die Spritze, davon habt ihr bestimmt schon gehört, die kriegt man ja einmal im Monat zum Abnehmen und die Tablette nimmt man einmal am Tag. Das haben wir heute schon gehört hier in der Show von Doris Tromballer. Die ist nämlich Ernährungstherapeutin und uns live zugeschaltet in SWR 3.
1: Heute kommt da das erste Präparat in Sachen Tablette in die Apotheken. Weitere werden dann vermutlich folgen in der nächsten Zeit. Und wir haben jetzt Zeit für eure Fragen dazu. 07221 2011. Andreas aus Dorn-Dürkheim hat uns geschrieben. Er will wissen, kann man einfach umsteigen von der Spritze auf die Tabletten und wie sieht es dann da mit der Dosis aus?
2: Ja, also man kann umsteigen und eben gerade wegen der Dosis, da sollte man auf jeden Fall mit dem Arzt oder der Ärztin Rücksprache halten und auch wegen eventuell neu auftretenden Nebenwirkungen. Also da würde ich auf jeden Fall einen Gang zum Spezialisten empfehlen.
0: Barbara aus Koblenz, Doris möchte noch wissen, wie sieht's denn bei den Kosten aus?
2: Die Kosten sind ein bisschen geringer als bei der Spritze. Also bei Wegovy fällt in Tablettenform fallen so 170 bis 230 Euro pro 30-Tage-Packung an.
0: Wow, das ist ganz schön teuer.
2: Das ist teuer.
1: Christian hat sich auch gemeldet bei uns. Er fragt, ob es Vorerkrankungen gibt, mit denen sich diese Abnehmtablette nicht verträgt. Also mit denen man sie nicht in Kombination einnehmen sollte.
2: Also Leute, die auf Insulin angewiesen sind, Diabetiker Typ 2, bei denen gibt es auf jeden Fall ein großes Fragezeichen. Und auch Leute, die Dauermedikamente nehmen, sowas wie Schmerzmittel oder sowas, die sollten das auf jeden Fall erst mit ihrem Arzt abklären, bevor sie mit so einem Medikament starten wollen.
0: Doris, vielen Dank soweit. Erstmal deine Einschätzung als Ernährungstherapeutin. Was hältst du von dieser Abnehmtablette?
2: Also ich finde es eine unglaubliche Verbesserung für alle Menschen, die Adipositas haben, weil sie zum ersten Mal eigentlich eine sehr einfache Möglichkeit haben, dieser chronischen und wirklich fiesen Erkrankung zu begegnen. Und ja, deswegen glaube ich, ist die Stimmung in der Patienten-Community da auch sehr, sehr euphorisch.
1: Die Einschätzung von Doris Tromballer heute Morgen hier in der SWR 3 Morning Show. Vielen Dank für deine Zeit. Sie ist Expertin und Ernährungstherapeutin. Ab heute gibt es die Abnehmtablette in der Apotheke. Die wichtigsten Fragen und Antworten, die fassen wir natürlich auch nochmal übersichtlich zum Nachlesen zusammen auf swr3.de.

0: mit der Stimme.
1: Jetzt am Schluss ist das hier passiert.
0: Jetzt krächzt sie nur noch. Das war's.
1: Du musst weitermachen.
0: Es wäre 3 Morning Show zu Ende gleich. Ab 10.
1: Ich geh auch zu Ende.
0: Ich belebe dich gleich wieder. Gleich hier Dennis Tienert für euch in SWR3. Macht's gut.

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7: Es ist 10 Uhr, der kompakte Newsüberblick mit Simone Sano.
8: Sportlärm bekommt keine Sonderbehandlung. 80 Menschen sind nach der Sturzflut im Grand Canyon gerettet worden. Das Wetter Sonne, Wolken und kaum noch Schauer bei 19 bis 26 Grad. Die Geräuschkulisse bei Sportveranstaltungen soll nicht aus der Lärmschutzverordnung ausgeklammert werden. Das Bundesumweltministerium hat auf Anfrage der Sportschau mitgeteilt, dass die Verordnung nicht abgeschwächt werden soll. Das hatten die Sportminister der Länder gefordert. Einzelheiten von SWR3 Berlin-Korrespondent Matthias Wolf.
9: Vor allem zugunsten des Jugendsports sollte der Sportbetrieb wie Kinderlärm behandelt werden. Seit 2011 gilt der Lärm, der von Kitas oder Spielplätzen ausgeht, nicht mehr als schädliche Umwelteinwirkung für Anwohner. Bei Sportlärm darf es zum Beispiel tagsüber nicht lauter als 50 Dezibel sein, wenn die Anlage in einem reinen Wohngebiet liegt. Bundesweit gibt es deswegen zahlreiche Konflikte zwischen Sportvereinen und Nachbarn. Viele dieser Streitigkeiten landen vor Gericht. Vielerorts bedeutet das starke Nutzungsbeschränkungen für die Vereine und damit auch für den Jugend- und Breitensport.
8: Die Europäische Umweltagentur fordert, dass Städte begrünt und Treibhausgase reduziert werden. Das koste Geld, sei aber dringend nötig, um viele noch teurere Schäden zu vermeiden. Als aktuelle Beispiele nannte eine Sprecherin unter anderem Ernteausfälle in der Landwirtschaft durch Hitze und Dürre, Transportprobleme durch das Niedrigwasser in Rhein und Donau, Stromengpässe, weil Kühlwasser fehlte und gesundheitliche Folgen durch die Hitze. Positive Vorbilder seien die begründeten Städte Madrid und Kopenhagen. Nach der Sturzflut im Grand Canyon im US-Bundesstaat Arizona sind mehr als 80 Menschen gerettet worden. Das haben die Behörden mitgeteilt. Mindestens 2 Menschen kamen ums Leben. Nach einem Vermissten wird noch gesucht. Am Samstag hatte es in der Nähe des Colorado River heftige Überschwemmungen gegeben. Eine Flutwelle mit Bäumen und Geröll bahnte sich ihren Weg durch die Schlucht.
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8: Die Stadt Pirmasens will ab heute junge Leute, die zwar Bürgergeld bekommen, aber sich allen Jobs verweigern, zu gemeinnütziger Arbeit zwingen. Der neue norwegische König Hakon legt seinen Eid im Parlament ab und in der Fußball-Bundesliga ist Deadline Day. Es schließt sich also das Transferfenster. 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
10: Das Wetter in SWR3-Land, das ist doch eigentlich ein ganz guter Mix heute. Sonne und ein paar Wolkenfelder. Dichter sind die Wolken im Westerwald und im Rothaargebirge. Hier kann es heute Nachmittag auch regnen, sonst bleibt es trocken bei 19 Grad in Bad Marienberg und maximal 26 in Iringen am Kaiserstuhl. Morgen bewölkt mit Sonne, die meiste Zeit trocken und ähnlich warm. Gleich 10.03 Uhr, das Neueste aus dem SWR3-Verkehrszentrum. Vorsicht auf der A3 Würzburg Richtung Nürnberg zwischen dem Kreuz Bibelried und Kitzingen-Schwarzach liegt ein Plastikteil auf der Fahrbahn. Vorsicht auf der A8 Stuttgart-Karlsruhe zwischen Pforzheim Süd und Pforzheim Ost eine ungesicherte Unfallstelle auf der linken Spur. Entwarnung auf der A661 Oberursel Richtung Igelsbach, kein Falschfahrer mehr zwischen Frankfurt-Heddernheim und Frankfurt-Ost. Die A3 Köln-Frankfurt zwischen Itzstein und Wiesbadener Kreuz, Unfall, 11 Kilometer Stau, die rechte Spur ist gesperrt. A48 Dernbach Richtung Koblenz zwischen dem Dreieck Dernbach und Hörgrenzhausen, 3 Kilometer Stau im Baustellenbereich. Die A5 Frankfurt-Karlsruhe zwischen Bruchsal und Karlsruhe-Durlach, 11 Kilometer Stau, eine Stunde dauert sie etwa länger, die Unfallstelle ist immerhin geräumt. A60 Mainz Richtung Rüsselsheim zwischen Mainz-Spitzdreieck und Rüsselsheimer Dreieck, 7 Kilometer streckenweise stockender Verkehr, hier braucht ihr ungefähr eine Viertelstunde länger. A67 Darmstadt Richtung Mannheim zwischen Pfungstadt und Gernsheim, 3 Kilometer stockend. A671 Mainz Richtung Wiesbaden zwischen Mainz-Spitzdreieck und Hochheim Süd, 1 Kilometer Stau. Und die A7 noch, Ulm Richtung Würzburg, am Kreuz als Bibelried ist die Überleitung zur A3 Richtung Nürnberg wegen Markierungsarbeit noch bis ca. 17 Uhr gesperrt.
11: Gute Fahrt!
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10: Mit Dennis Tienert, hallo. Wenn wir gute Freundschaften pflegen, fühlen wir uns psychisch und körperlich gesünder. Das Problem, immer mehr und vor allem Menschen um die 30 pflegen ihre Freundschaften nicht richtig. Oft geht's bei Treffen nur noch um schnelle Status-Updates und dann geht's auch schon wieder weiter. Wir holen uns gleich mal eine Pflegekur für unsere Freundschaft von einer Soziologin hier in 10 Minuten.
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0: hier ist SWR 3, Abend, Dienstag.
1: Und?
0: Wie geht's so? Wie war der Urlaub? Ach schön, ja, wir waren doch da in Italien. Ah ja, stimmt, habe ich in deiner Story gesehen. Und bei dir? Auch eigentlich alles beim Alten. Ich müsste übrigens auch in einer halben Stunde leider schon wieder los. Das ist ein typischer Catch-up-Dialog unter Freunden. Wir treffen uns, bringen uns kurz auf den neuesten Stand und dann ist die Zeit auch schon wieder um. Das Wort dafür ist Catch-up-Kultur und die macht immer mehr Freundschaften oberflächlicher, gerade bei Menschen um die 30. Claudia Neu ist Soziologin an der Uni Göttingen. Frau Neu, aber ist das nicht besser, sich überhaupt zu treffen als gar nicht und wenn es nur für so ein kurzes Status-Update ist?
2: Ja, auf jeden Fall ist es gut, sich überhaupt zu treffen und nicht nur über Social Media miteinander in Kontakt zu treten. Wenn nichts wirklich Wichtiges oder Schmerzhaftes oder Besorgnis anliegt, kann das ja sehr schön sein, dass man sich auf einen schnellen Kaffee trifft, mal umarmt, was ja auch sehr wichtig ist, umarmt, vielleicht mal den Arm streichelt und miteinander in Kontakt ist, auch wenn man jetzt vielleicht nur Belanglosigkeiten wie den Urlaub austauscht. Ich glaube, entscheidend ist es, dass es auch eine Beziehung jenseits dieses schnellen Kaffees gibt. Nämlich dann, wenn es tatsächlich einmal Sorgen und Nöte gibt, dass man dann weiß, dass man die Person auch nachts um 2 anrufen kann.
0: Und Sie haben das gerade so betont, mal den Arm anfassen und so weiter. Wie wichtig sind diese Berührungen für unsere Freundschaft?
2: Extrem wichtig. Also wir wissen ja, dass wir nicht nur geistige Wesen sind, sondern dass unser Körper auch diese Berührung braucht. Wir fühlen den anderen sozusagen. Und das wissen wir ja auch, dass es gut tut, wenn der Arzt einfach einmal schnell am Arm tätschelt und dass das schon die Heilung befördert. Also diese Art von auch kleinen Kontakten sind extrem wichtig für uns und auch für unser Wohlbefinden.
0: Was sind denn Anzeichen, bei denen wir hellhörig werden sollten und vielleicht etwas ändern sollten an unserer Freundschaft?
2: Manchmal gibt es ja auch in der Schule, im Studium, vielleicht in der Beziehung Schwierigkeiten, die man mit einem anderen Menschen spiegeln muss. Und wenn nie Zeit dafür da ist, wenn diese Verbindung nicht mehr reicht, um tatsächlich auch dringliche Probleme zu besprechen, dass dann nur noch abgewunken wird, da würde ich mir dann Gedanken machen darüber, ob das noch passt mit der Freundschaft.
0: Und worauf sollten wir bei uns selber achten, um nicht in diese Catch-up-Falle zu tappen?
2: Das ist ja wie so ein Hamsterrad. Hier nochmal schnell ein Foto, hier nochmal schnell sich melden. Man kann auch durchaus mal sagen, ich melde mich morgen Abend, da habe ich den ganzen Abend Zeit, lass uns doch mal wieder quatschen oder vielleicht auch zusammen zum Schwimmen gehen. Und ich denke, es ist extrem wichtig, dass wir überhaupt etwas miteinander machen. Und es ist tatsächlich so, ein Mensch macht den Unterschied. Und es ist oft gar nicht, wenn Menschen danach gefragt haben, wer ist der wichtigste Mensch in deinem Leben? Dann sagen nicht alle mein Lebenspartner, sondern ganz viele sagen meine beste Freundin.
0: Sagt Soziologin Claudia Neu in SWR 3 Now.

Sheeran ist so ein bisschen wie die nette Frau aus der Nachbarschaft, die mit allen spricht, alle zusammenbringt, die Straßenfeste organisiert und am Wochenende auch gerne mal einen Kuchen vorbeibringt. Der hängt in der Musikszene ja wirklich überall mit drin. Auch im neuen Song von Cat's Eye, Animal heißt der. Da geht es darum, dass wir uns trauen sollten, unsere wilde Seite rauszulassen. Und den hat Ed geschrieben für Cat's Eye, als Geschenk für die, weil Ed ja weiß, wie man Hits schreibt und vielleicht auch ein bisschen für sich selbst, weil Kohle, wenn wir das Ding jetzt spielen, bekommt nicht Cat's Eye, sondern Ed natürlich als Songwriter. Hören wir jetzt zusammen. Animal, neu in SWR 3.

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1: Exakt 10:30 Uhr. Es ist das Neueste aus dem SWR3-Verkehrszentrum. Vorsicht auf der A8 Neunkirchen-Saarlouis zwischen Kreuzerbrücken und Heusweiler. Steht ein defekter PKW. Vorsicht auf der B456 Usingen-Weilburg. Zwischen Weilburg und Waldhausen liegt eine rollende Metalltonne. A45 Aschaffenburg Richtung Gießen zwischen Gambacher Kreuz und Gießener Südkreuz. Unfall auf der linken Spur, 3 Kilometer stockender Verkehr. A5 Frankfurt-Karlsruhe zwischen Bruchsal und Karlsruhe Nord, 10 Kilometer streckenweise Stau. Die Unfallstelle ist hier geräumt. A60 Rüsselsheim Richtung Bingen zwischen Kreuz Mainz Süd und Mainz Finden-Saarstraße. Baustelle, hier ist nur eine Spur frei, 2 Kilometer streckenweise Stau. A61 Ludwigshafen Richtung Koblenz zwischen Waldlauersheim und Rheinböllen. Baustelle, hier ist nur eine Spur frei, 5 Kilometer stockend. Viertelstunde extra. A7 Ulm Richtung Würzburg. Am Kreuz Bibelried ist die Überleitung zur A3 Richtung Nürnberg wegen Markierungsarbeiten bis ca. 17 Uhr gesperrt. Und A8 Stuttgart Richtung Karlsruhe zwischen Heimsheim und Pforzheim Ost. Unfall auf der linken Spur. 6 Kilometer Stau. 25 Minuten plus. Kommt alle heil und sicher an.
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1: Hallo.

0: SWR3 hier, jetzt mit den Gedanken von Tobias Weimer von der Evangelischen Kirche.
1: Und das soll ein Vorbild sein? Das frage ich mich immer wieder bei Typen aus der Bibel. Zum Beispiel Petrus. Er war einer der engsten Freunde von Jesus, wollte besonders vorbildlich Jesus nachfolgen und hat ihn am Ende verraten. Tolles Vorbild. Oder Mose, am Anfang der Bibel. Gott hatte ihn zum Anführer des Volks Israel gemacht. Er hat das Volk dann aus der Sklaverei befreit, Streit geschlichtet und unter seinen Leuten auch Recht gesprochen. Dabei ist Mose selbst ein Mörder gewesen. Er hatte jemanden erschlagen, bevor Gott ihn gerufen hat. Nach Mose gibt es David, der wohl bedeutendste König Israels. Viele Gebete in der Bibel werden ihm zugeschrieben. Er ist aber auch derjenige, der sich in eine verheiratete Frau verliebt. Und weil er es kann, schickt er deren Mann so an die Kriegsfront, dass der dort stirbt. Mehr Dreck am Stecken, als einen Menschen umzubringen, das kann ich mir nicht vorstellen. Oder auch Verrat ist mies, wie Petrus ihn begangen hat. Und ausgerechnet solche Typen gelten bis heute als wichtige Vorbilder im Glauben an den Gott der Bibel. Für mich ergibt das nur aus drei Gründen einen Sinn. Der erste ist, Petrus, Mose und David haben erkannt, was sie getan haben, haben um Vergebung gebeten und ihr Leben geändert. Und das zweite, was bei uns Menschen oft nicht möglich ist, Gott scheint vergeben zu können, viel mehr als wir Menschen. Und das dritte, es macht mir Mut, zu meinen eigenen Fehlern stehen zu können. Denn wenn Gott aus dem Leben von diesen drei Typen etwas Gutes machen kann, dann ganz sicher auch aus meinem.

and Drive. In SW3 Now, die Vormittagsshow, hallo. Leute, ich glaube, meine Bank mobbt mich. Ich habe da einen kleinen Kredit laufen. Jeden Monat wird dann eine Rate von meinem Girokonto abgebucht. Und das ist halt immer so ein schepper Betrag. Und weil mir wichtig ist, dass die Restsumme, die dann da steht auf diesem Kreditkonto, nach der Monatsabrechnung, also nach Abzug dieser Rate, immer eine gerade Zahl ist, warte ich immer, bis der neue Restbetrag dasteht. Und dann überweise ich nochmal den Betrag hinterher, der die Summe dann rund macht. Ja, damit da am Ende immer schön 0,0 steht. Und regelmäßig werden danach dann nochmal irgendwelche Zinsen gutgeschrieben. Und diese Zinsen sind immer exakt 1 Cent. Das macht die ganze Summe kaputt und fordert natürlich meinen inneren Monk heraus. Und sehr wahrscheinlich ist es natürlich ein komplett automatischer Prozess. Aber ich stelle mir gerade vor, dass da ein Bankmitarbeiter sitzt, mein System erkannt hat und sich denkt, dem schreibe ich jetzt mal 1 Cent Zinsen gut, damit der Betrag so richtig schön doof aussieht. So wird es garantiert sein. 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
4: Die Themen des Tages um 11 Uhr jetzt von Bertram Quatt.
5: Die Regierung sieht keine Pleitegefahr für die Pflegekasse. Fast jede 10. Klinik in Rheinland-Pfalz wird verkleinert. Das Wetter, Sonne, Wolken und kaum noch Schauer bei 19 bis 26 Grad. Die Pflegeversicherung steht finanziell unter Druck und hat gestern Alarm geschlagen. Jetzt hat sich die Pflegebeauftragte der Bundesregierung, Staffler, von der CSU dazu geäußert, wie Anne-Kathrin Mellmann aus dem Hauptstadtstudio berichtet.
6: Zwar reichten die Einnahmen nach Berechnungen des Spitzenverbands der gesetzlichen Kranken- und Pflegekassen GKV ab Oktober voraussichtlich nicht mehr aus, um alle Leistungen zu finanzieren. Die Kassen würden aber nicht zahlungsunfähig, sagte Staffler dem Bayerischen Rundfunk. Bundesdarlehen könnten die Zeit bis zum Start der geplanten Pflegereform Anfang kommenden Jahres überbrücken. Der GKV-Spitzenverband erwartet für dieses Jahr ein Defizit von rund 4,4 Milliarden Euro. Für 2027 weitere 10 Milliarden.
5: In Rheinland-Pfalz sollen 7 der rund 80 Kliniken zu sogenannten Regiokliniken verkleinert werden. Das hat Gesundheitsminister Hoch am Vormittag in einem Landtagsausschuss mitgeteilt. Aus unserer Redaktion Landespolitik, Gernot Ludwig.
7: Es geht um die Krankenhäuser in Hermeskeil, Bingen, Boppard und Kirn, die schon Regioklinik sind oder von denen bekannt war, dass sie es werden sollen. Neu hinzugekommen sind Bernkastel-Kues, Bad Dürkheim und Frankenthal. Diese 7 Krankenhäuser sollen ab dem 1. Januar Regiokliniken werden, ohne Notaufnahme und ohne die Möglichkeit, Herzinfarkte oder Schlaganfälle zu behandeln. Außerdem gibt es dort im Vergleich zu klassischen Krankenhäusern weniger Betten, Personal und Abteilungen. In Regiokliniken sollen laut Minister Alltagsnotfälle wie Verletzungen beim Sport oder beim Heimwerken behandelt werden.
5: Die Geräuschkulisse bei Sportveranstaltungen soll nicht aus der Lärmschutzverordnung ausgeklammert werden. Das hat das Bundesumweltministerium auf Anfrage der Sportschau mitgeteilt. Bei Konflikten um Sportlärm würde das die Situation nicht verbessern, sondern eher zu Rechtsunsicherheit führen. Man spreche aber mit den Verbänden weiter über das Thema. Vergangenen Oktober hatten die Sportminister der Länder gefordert, zugunsten des Jugendsports den Sportbetrieb wie Kinderlärm zu behandeln, denn der gilt als nicht schädliche Umwelteinwirkung. Nach einem stundenlangen großflächigen Ausfall bei den E-Mail-Diensten von Microsoft laufen sie langsam wieder. Nach Konzernangaben stehen Dienste wie Outlook vielen Nutzern wieder zur Verfügung. Am Abend hatte eine Störung den Microsoft-Mailverkehr bei Millionen Nutzern weltweit lahmgelegt. Als Ursache nannte der US-Konzern einen Fehler in der Cloud-Infrastruktur. 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
4: Wetter in SWR3-Land. Sonne und ein paar Wolkenfelder gibt's. Dichter sind die Wolken im Westerwald und im Rothaargebirge. Hier kann es heute Nachmittag auch regnen. Sonst bleibt's trocken bei 19 Grad in Bad Marienberg und maximal 26 in Iringen am Kaiserstuhl. Morgen bewölkt mit Sonne, die meiste Zeit trocken und ähnlich warm. Es ist 11.03 Uhr, das Neueste aus dem SWR3-Verkehrszentrum. A45 Gießen Richtung Aschaffenburg. Zwischen Gießener Südkreuz und Gambacher Kreuz 3 Kilometer stockender Verkehr. Die Unfallstelle ist geräumt. A5 Frankfurt-Karlsruhe zwischen Bruchsal und Karlsruhe-Nord. 5 Kilometer streckenweise stockender Verkehr. A60 Rüsselsheim Richtung Bingen zwischen Kreuz Mainz-Süd und Mainz-Finden-Saarstraße. Baustelle, hier ist nur eine Spur frei, 1 Kilometer Stau. A67 Darmstadt Richtung Mannheim zwischen Funkstadt und Gernsheim. Grünpflege, die rechte Spur ist gesperrt, 3 Kilometer stockend. A7 Ulm Richtung Würzburg. Am Kreuz Bibelried ist die Überleitung zur A3 Richtung Nürnberg wegen Markierungsarbeiten bis ca. 17 Uhr gesperrt. A8 Stuttgart Richtung Karlsruhe zwischen Heimsheim und Pforzheim Ost. Geräumte Unfallstelle, allerdings steht hier noch ein defektes Fahrzeug auf der linken Spur. 4 Kilometer Stau habt ihr da. Und 81 Herr Bronn Richtung Stuttgart zwischen Stuttgart-Zuffenhausen und Engelberg-Tunnel. 5 Kilometer stocken. Der perfekte PKW wurde aber mittlerweile entfernt. Kommt gut an.
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4: Mit Dennis, Tina, Taleo. Wir legen los mit Michael Patrick Kelly und Gentleman.
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1: Nach der Reunion-Tour von Oasis, zu der viele Fans aus SWR3-Land ja ins Ausland reisen mussten, wenn sie denn unbedingt dabei sein wollten, so wie einige Menschen aus meinem Umfeld, die extra nach London geflogen sind, um diese Band nochmal vor einem spielen zu sehen, können die anderen sich ab kommender Woche die Doku dazu im Kino angucken. Oasis Don't Look Back in Anger begleitet die komplette Tour und Fans wissen natürlich, die meisten Lieder singt Liam. Die meisten Lieder schreibt sein Bruder Noel. Und gerecht verteilt sind die Rollen in den beiden größten Hits von Oasis. Während Liam Wonderwall singen durfte, durfte Noel den anderen großen Hit singen. Es war drei Musikmann Matthias Kugler mit der Geschichte dahinter.
2: Don't Look Back in Anger von Oasis ist die Britpop-Hymne überhaupt. Der Song wurde am 19. Februar 1996 als vierte Single aus dem Erfolgsalbum What's the Story Morning Glory veröffentlicht und schaffte sofort von 0 auf Platz 1 in die britischen Charts. Geschrieben wurde Don't Look Back in Anger 2 Jahre zuvor, als die Live-Shows von Oasis immer größer wurden. Eigentlich war der Song nur eine Art Lückenfüller, erinnert sich Oasis-Gitarrist und Songschreiber Noel Gallagher.
3: Our first ever arena show at Sheffield Arena.
4: Es war kurz vor unserer ersten Arena-Show in Sheffield, einen Tag bevor wir mit Some Might Say unseren ersten Nummer 1-Hit haben sollten. Das Konzert war mit 12.000 Zuschauern komplett ausverkauft, aber wir hatten immer noch nicht genug Songs in unserem Set, um 1,5 Stunden zu füllen. Deshalb musste ich oft irgendwelche Akustik-Songs spielen. Es dauerte alleine schon 2 Minuten, bis sie meinen Hocker auf der Bühne platziert hatten und ich saß. Und dann nochmal 5 Minuten pro Song. Wir waren ständig nur am Zeitschinden. Die Grundzüge dieses Songs hatte ich ein paar Tage zuvor in Paris geschrieben, als wir mit The Verve unterwegs waren.
2: Noel Gallagher ist ein großer Fan der Beatles und speziell von John Lennon. Deshalb ist es auch nicht verwunderlich, dass das Intro von Don't Look Back in Anger an das von Imagine angelehnt ist. Auch im Text findet sich eine Hommage an John Lennon. Revolution begann in meinem Bett. Eine Anspielung auf die Bad-Ins-Aktionen für den Frieden von John und Yoko Ono. Der Song handelt aber eigentlich von einer zerbrochenen Beziehung zu einer Frau namens Sally. Die Zeile Sally can't wait entstand beim Soundcheck, als Noel irgendetwas nuschelte und sein Bruder Liam, der eigentliche Sänger von Oasis, fragte: Hast du gerade Sally can't wait gesungen? Nein, das solltest du aber.
3: I was doing it in the soundcheck, the Soul Sally bit, I wasn't singing that. And he came up to me in the sound check and he went, are you singing Soul Sally Can Wait?
5: No, I walked through and said, yeah, I reckon you should sing Soul Sally Can Wait.
3: All right, let's just say, for argument's sake, he alluded to the fact, well, are you singing Soul Sally Can Wait? And I said, no, and he said, well, you should do.
2: Als Don't Look Back in Anger fertig war, sollte er The Wonderwall, Noels persönliches Liebeslied an seine zukünftige Frau Meg Matthews, mit auf das neue Album What's the Story Morning Glory. Da Liam aber der Sänger der Band war, durfte er sich aussuchen, welchen der beiden Songs er singen wollte und entschied sich für Wonderwall.
6: Today is gonna be the day that they're gonna throw it back to you. By now you should have somehow realized what you gotta do.
2: In den Rockfield Studios in Wales, wo Queen auch ihr Album A Night at the Opera aufgenommen hatten, spielte Noel Gallagher Don't Look Back in Anger nur mit Gesang und Gitarre alleine ein. Erst dann kam die Band dazu. Und Noel Gallagher hatte sofort ein gutes Gefühl.
3: That was a good moment when we recorded that in the studio. I remember thinking, this is going to be brilliant.
2: Wonderwall war 1996 zunächst international der erfolgreichere Oasis-Hit. Doch seit 2013 ist Don't Look Back in Anger mit über 3,5 Millionen Exemplaren ihre meistverkaufte Single. Der Grund? Neben der Geschichte über eine unglückliche Liebe wurde der Song auch zu einer Art Hymne über Freundschaft und Zusammenhalt, weil er in der beliebten britischen BBC-Serie Our Friends in the North jedes Mal im Abspann lief.
3: Around about that time there was a TV series on called Our Friends in the North. That followed a family from the 60s right the way up to the present day. And that was on the closing credits and it was kind of quite a poignant thing. It was fucking great. It sold shitloads.
2: Die kollektive Bedeutung von Don't Look Back in Anger für die britische Popkultur wurde auch noch einmal 2017 deutlich. Coldplay spielten den Song zusammen mit Ariana Grande bei der Gedenkfeier One Love Manchester für die Opfer des Anschlags bei Ariana Grandes Konzert in der nordenglischen Industriestadt. Von Von den Gallagher-Brüdern war damals nur Liam in Manchester und performte mit Coldplay den Song Live Forever, da er und Noel sich ständig nur streiten, was letztlich 2009 auch zum Ende der Band geführt hatte. Doch mit ihren ersten beiden Alben, Definitely Maybe und What's the Story Morning Glory, haben Oasis in den 90er Jahren Rockgeschichte geschrieben. Und aus Don't Look Back in Anger ist viel mehr geworden als nur ein Lückenfüller.

Eilmeldungen aus dem Verkehrszentrum. Achtung, Falschfahrer auf der A8 Luxemburg-Neunkirchen zwischen Perlborg und Saarlouis-Steinrausch kommt euch ein Falschfahrer entgegen. Fahrt äußerst rechts, nicht überholen. Auf der A8 Luxemburg-Neunkirchen zwischen Perlborg und Saarlouis-Steinrausch ist ein Falschfahrer unterwegs. Vorsicht hier in beiden Richtungen.

Fahrstelle aus dem Verkehrszentrum. Vorsicht auf der A61 Mönchengladbach Richtung Koblenz. In Höhe Niederzissen steht ein defekter LKW auf dem Beschleunigungsstreifen. Und Vorsicht auch auf der B293 Karlsruhe Richtung Eppingen zwischen Jöhlingen und Dürrenbüchig. Hier steht ein defektes Fahrzeug. Kommt gut an mit SWR3.

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0: 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Willkommen in der Zeit vom Herbst.
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5: 11.32 Uhr ist es, das Neueste aus dem SWR3-Verkehrszentrum. Erstmal Entwarnung auf der A8 Luxemburg-Neuenkirchen. Kein Falschfahrer mehr zwischen Perlborg und Saarlouis-Steinrausch. Dann Vorsicht auf der B31 Donau-Esching Richtung Freiburg. Zwischen Gauchachtalbrücke und Löffingen-Unadingen steht ein defekter PKW hinter einer Kurve. Vorsicht auf der B49 Limburg Richtung Gießen. Zwischen Weilburg und Löhnberg steht ein defekter LKW sogar, auf der rechten Spur. Vorsicht auf der A5 Frankfurt-Karlsruhe zwischen Frankfurt-Niederrad und Frankfurt-Flughafen Nord. Hier liegt ein großer Kanister auf der mittleren Spur. Vorsicht auf der A61 Mönchengladbach Richtung Koblenz in Höhe Niederzissen. Ein defekter LKW auf dem Beschleunigungsstreifen. Vorsicht auf der B293 Karlsruhe Richtung Eppingen zwischen Jülingen und Dürrenbüchig steht ein defektes Fahrzeug. Die A3 Frankfurt-Köln zwischen Bad Camberg und Limburg-Süd. Ein Unfall auf der rechten Spur, 2 Kilometer Stau. A5 Frankfurt-Karlsruhe zwischen Bruchsal und Karlsruhe-Nord. 5 Kilometer streckenweise stockender Verkehr. A6 Heilbronn Richtung Mannheim in Höhe Schwetzingen-Hockenheim. Ein Unfall im Baustellenbereich, 1 Kilometer Stau. A60 Rüsselsheim Richtung Bingen zwischen Kreuz Mainz-Süd und Mainz-Finden-Saarstraße. Baustelle, hier ist noch eine Spur frei, 1 Kilometer Stau. A661 Oberursel Richtung Egelsbach zwischen Bad Homburger Kreuz und Frankfurt-Eckenheim. 2 Kilometer streckenweise stockend. A67 Darmstadt Richtung Mannheim zwischen Funkstadt und Gernsheim. Grünpflege, die rechte Spur ist gesperrt. 2 Kilometer stockender Verkehr. A7 Ulm Richtung Würzburg. Am Kreuz Biebelried ist die Überleitung zur A3 Richtung Nürnberg wegen Markierungsarbeiten bis ca. 17 Uhr gesperrt. A7 Ulm Richtung Füssen zwischen Kreuz Ulm-Elchingen und Nersingen. 4 Kilometer Stau, 20 Minuten dauert sie etwa länger für euch. A81 Heilbronn Richtung Stuttgart zwischen Stuttgart-Zuffenhausen und Engelberg-Tunnel. 5 Kilometer streckenweise stockender Verkehr.

0: Hier in der SWR3-Redaktion rollte die Tage ein orientierungssuchender Paketfahrer mit seiner Sackkarre an unseren Schreibtischen vorbei.
1: Hui, so viele Pakete. Was da wohl drin ist, dachten wir. Wir hatten erst auch vermutet, da hat es vielleicht einer von euch mal wieder sehr gut mit uns gemeint und für die komplette Redaktion irgendwelchen Süßkram geschickt. Aber nein! Als wir die Kartons aufgerissen hatten, blickten wir auf schätzungsweise 100 Kalender, also diese großen dicken, ne, die wie so ein Buch aussehen. Und dann stellte sich raus, die wollten wir gar nicht, die brauchen wir auch nicht. Eine Kollegin hatte sich bei einer Bestellung verklickt. Diese Kollegin versank dann kurz im Boden, aber wir haben ihr Mut gemacht, das passiert doch den besten Caro Knaper aus dem SWR3 Fehlbestellungsteam. Sowas passiert doch gerade im beruflichen Kontext ständig, oder? Zum Beispiel?
2: Bei der Bundeswehr. Die brauchte neue Hightech-Ausrüstung. Ja. Der zuständige Mitarbeiter hatte aber einen Verdreher bei den Bestellnummern drin. Und statt Hightech kamen dann olivgrüne, spießige Wollunterhosen. Und zwar auch palettenweise. Schön. Die mussten erstmal monatelang meterhoch in so einem Hangar gestapelt werden, ja, bis die Bestellung rückabgewickelt werden konnte. Und klar, dass der Fehler durchgesickert ist und sich alle ziemlich lustig gemacht haben.
1: Ja, klar. Und auch bei Gemüse wird sich verbestellt.
2: Da wollte ein Mitarbeiter der britischen Supermarktkette Marks & Spencer über das automatische Bestellsystem frischen Brokkoli ordern. Entweder hat er sich jetzt vertippt oder es gab irgendeinen Fehler. Auf jeden Fall landete beim Zentrallager die Bestellung über 70 Tonnen von dem grünen Gemüse. Die haben sich gewundert und vielleicht sicherheitshalber nochmal nachgefragt, bevor sie die LKW dann losgeschickt haben.
1: Oh Gott! Und was ist deine persönliche Fehlbestellungsnummer 1?
2: Da geht's um Klopapier.
1: Ja.
2: Sehr viel Klopapier. Hab ich drauf
1: gewartet.
2: So viel, dass die Gemeinde Fuchstal in Bayern 12 Jahre lang kein Klopapier mehr bestellen mussten. 12 ja. Jahre, weil sie nämlich eine Riesenbestellung der Klorollen geordert hatte. Mhm. Das war auch ein harmloser Vertipper. Da hatten Mitarbeiter statt einer gewünschten Verpackungseinheit 10 bestellt.
1: Zumindest eine Sache weniger, um die man sich kümmern muss, Caro. Es war Dreiland. Habt ihr auch schon mal viel bestellt? Und wir meinen jetzt nicht so die Jacke in der falschen Größe, ne? Höchstens, wenn ihr euch aus Versehen irgendwelche Puppenklamotten bestellt habt. Oft passiert sowas ja im Job, solche Bestellfails. 10 Tonnen zu viel Beton oder 100 statt 10 Diensthandys für die Mitarbeiter oder ein Kaffeevorrat bis ans Ende der Unternehmensgeschichte. Welche Bestellung ging bei euch schon mal total daneben? 0722 2011 anrufen, WhatsApp oder Signal rüberschicken. Sehr gerne auch als Sprachnachricht an dieselbe Nummer. 0722 2011. Eure Bestellfails in SWR3 Now.

0: Adrenner und die Vormittagsshow am Dienstag hier. Wo habt ihr euch schon mal verklickt? Und zack, war eine Bestellung bei euch, die ihr so eigentlich gar nicht wolltet. Markus aus Oberwiesel, hat sich auch schon mal fair bestellt?
1: Ja, kann man so sagen. Ist aber kurz davor noch mal glatt gelaufen. Mein Stiefvater hatte mal für einen kleinen Gartenweg 380 Kubikmeter Schotter bestellt. Und das war dann doch ein bisschen zu viel beim Nachrechnen.
0: Ja, das wäre dann eher sowas für den Bahndamm gewesen, was?
1: Ja, so irgendwie sowas, ja. Also für einen Gartenweg wäre es definitiv zu viel gewesen.
0: Und wurde das geliefert?
1: Nein. Ich hab's nochmal nachgerechnet und hab dann dort angerufen und hab dann gesagt, hier Leute, das war ein Fehler. Also bitte nicht in 2 Wochen mit 18 LKWs kommen.
0: Gerade nochmal gut gegangen.
1: Ja.
0: Peter aus Blüdershausen schreibt uns an die 0722211. Bei den Dankeschön-Karten für die Geschenke zur Geburt des Babys hatten wir zu wenig. 20 mussten wir nachbestellen, eine kostet 5 Euro. 200 wurden aus Versehen draus. Mist, da ein Bild des Babys auf der Karte war, gab es keinen Umtausch. Nadine hat uns geschrieben, ihr Lieben, ich wollte für den Laden Eistee bestellen, eigentlich nur einmal 12 Stück. Gekommen sind 12 mal 12 Stück, viel zu viel für uns. Zum Glück konnten wir alles zurückgeben. Von Markus kommt hier noch. Mein Vater hatte einen kleinen Modeladen und hat Tüten mit Logoaufdruck bestellt. Leider hat er eine Null zu viel auf den Bestellzettel notiert. Und so hatten wir für Jahre Tüten. 100.000 statt 10.000. Alles Gute zum Geburtstag, Papa. Okay, wir schließen uns da mal an. Und der Jens hat uns noch eine Audio geschickt.
2: Ich sollte mal einen Radlader von Rotterdam nach in den Schwarzwald bringen. Ein 16-Tonnen-Gerät, Baumaschinengerät.
0: Ja.
2: Bestellt hatte oder bestellen wollte der Empfänger aber ein Modell eines Radladers.
0: Hoch.
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5: Es ist 12 Uhr, die Themen des Tages jetzt von Bertram Quatz.
6: Die Inflation im Euroraum steigt über 3%. Ein Viertel der Deutschen ist beim ÖPNV unterversorgt. Das Wetter, Sonne und Wolken, im Westerwald lokal Schauer. Maximal 19 bis 26 Grad. Die Inflation in der Eurozone liegt für den August bei 3,3%, so schätzt das die Statistikbehörde Eurostat. Im Juli lag die Inflation noch unter 3%. Die Gründe für den Anstieg von Sarah Lopez aus dem SWR3-Studio Brüssel.
7: Die hohen Energiepreise sind weiter der Haupttreiber für den Anstieg der Inflationsrate. Nach Angaben von Eurostat sind die Energiepreise innerhalb eines Jahres um etwa 14,3% angestiegen. Vergleichsweise gering war dafür die Verteuerung von Lebensmitteln, Alkohol und Tabak. In Deutschland lag die Inflationsrate im vergangenen Monat unter dem Euroraumdurchschnitt. Besonders hoch war sie in Litauen, Bulgarien und auf Zypern. Mittelfristig strebt die Europäische Zentralbank eine Inflationsrate von 2% an.
6: Rund jeder vierte Mensch in Deutschland ist laut einer Studie schlecht oder gar nicht an Bus und Bahn angebunden. Eine Analyse des Lobbyverbands Agora Verkehrswende zeigt, vor allem auf dem Land gibt's oft zu wenige Verbindungen, zum Beispiel in Teilen von Bayern. Baden-Württemberg und Rheinland-Pfalz schneiden im Vergleich besser ab. Dort ist das Angebot zwischen den Städten und den ländlichen Regionen ausgeglichener. Unter den Großstädten hat Frankfurt am Main laut Analyse das beste ÖPNV-Angebot. Dahinter folgen zum Beispiel Stuttgart oder Karlsruhe. Die Pflegebeauftragte der Bundesregierung, Staffler, hat Befürchtungen vor einer Pleite der Pflegekassen zurückgewiesen. Die CSU-Politikerin sagte dem Bayerischen Rundfunk, sollte das Geld nicht bis Ende des Jahres reichen, könne man mit Darlehen des Bundes überbrücken. Zum 1. Januar trete dann die geplante Pflegereform in Kraft, mit der das System langfristig stabilisiert werden solle. In Norwegen macht der neue König Haakon VIII. Seinen Amtsantritt vor dem Parlament in Oslo offiziell. Seit dem Tod seines Vaters Harald ist der Thron zwar schon automatisch an Haakon übergegangen, in einer Stunde legt er aber noch seinen Amtseid auf die Verfassung ab. Aus Oslo ARD-Korrespondent Arne Bartram.
8: Das ist ganz typisch skandinavisch, eine sehr einfache, schlichte Zeremonie. Unterstützt wird er dabei auch von seiner Tochter, der neuen Kronprinzessin Ingrid Alexandra, gerade mal 22 Jahre alt und die erste weibliche Thronfolgerin in Norwegen seit mehreren Jahrhunderten. Auch sie wird später schriftlich einen Eid ablegen, denn sie wird ihren Vater in Zukunft vertreten als Staatsoberhaupt, wenn der mal zum Beispiel krank ist.
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5: Das Wetter für SWR3-Land, vom Rheinland bis zum Bodensee. Gernot Schütz aus dem Wetterteam. Der Nachmittag sieht oft freundlich aus.
9: Neben Sonnenschein ziehen immer wieder mal einige Wolken durch. Meist sind die harmlos. Nur im Westerwald und im Rothaargebirge reicht es vielleicht für den einen oder anderen Schauer. Die Höchstwerte liegen zwischen 19 und 26 Grad mit den höchsten Werten am südlichen Oberrhein. Morgen sind die Wolken insgesamt etwas dichter, trotzdem kommt zwischendrin die Sonne durch. Wir können uns auf 3 bis 7 Sonnenstunden einstellen. Am freundlichsten sieht's mal wieder im Süden Baden-Württembergs aus. An der Schweizer Grenze sind bis zu 27 Grad drin, ansonsten sind es 19 bis 26 Grad.
5: Es ist 12.03 Uhr. hat sich einiges getan. Vor einer halben Stunde hat man noch 16 Meldungen, jetzt sind es nur noch 6. Vorsicht auf der A8 Stuttgart Richtung Karlsruhe. Zwischen Kreuz Stuttgart und Leonberg Ost liegt ein Brett auf der mittleren Spur. Vorsicht im Kreis Ravensburg auf der Strecke zwischen Almeneihofs und Ausnang steht ein Anhänger. A7 Ulm Richtung Würzburg. Am Kreuz Bibelried ist die Überleitung zur A3 Richtung Nürnberg wegen Markierungsarbeiten bis ca. 17 Uhr gesperrt. A7 Ulm Richtung Füssen zwischen Kreuz Ulm-Elchingen und Dreikittistetten. 4 Kilometer Stau, hier dauert es für euch ungefähr eine Viertelstunde länger. Und in der Gegenrichtung zwischen Dreikittistetten und Nersingen 2 Kilometer Stau. B31 Friedrichshafen Richtung Stockach zwischen Friedrichshafen Nordwest und Hagenau. 4 Kilometer Stau, Viertelstunde Verzögerung. Und aus Österreich die B179. Fernpass Bundesstraße, Reute Richtung Nassenreit. Nassereit zwischen Heiterwang Nord und Lermoos. Immer wieder Stau, hier ungefähr 30 Minuten plus. Gute Fahrt.
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5: Mit Dennis Tienert, hallo. Seit Freitag ist Håkon schon König von Norwegen. Das passiert dort automatisch mit dem Tod des vorherigen Königs. Heute wird es aber nochmal spannend. König Håkon legt sein Eid ab im Parlament von Oslo. In Norwegen ganz traditionell, ohne viel Schnickschnack und trotzdem feierlich. Das SWR-Top-Thema dazu gleich hier gegen 11:45.
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1: In Norwegen beginnt eine neue Zeitrechnung. Der super beliebte und langjährige König Harald, das alte Staatsoberhaupt, ist am Freitag gestorben. Der neue König Håkon wird heute vereidigt. In knapp einer Stunde geht's da los im Parlament in Oslo. Aber nicht mit Pomp und Glitzer, sondern eher unaufgeregt. Jakob Reifenberger aus dem SWR3 Aktuell-Team. Königliche Zeremonien kennen wir vor allem aus Großbritannien mit viel Glamour und Shishi. Wie läuft das da gleich in Oslo ab?
2: Ja, also König Håkon, der legt ja die Hand aufs Buch und das war's. Also wirklich genau so hat es mir eben gerade SWR3 Norwegen-Korrespondent Arne Bartram am Telefon gesagt. Das finde ich die schönste Beschreibung einer königlichen Zeremonie ever. Also ein bisschen mehr hat das Protokoll schon zu bieten. So läuft's ab, sagt
3: Arne Bartram.
2: König Håkon
3: kommt mit seiner Familie ins Parlament. Da bekommt er dann die Verfassung vorgelegt und schwört einmal, dass er sich an alle Regeln halten wird. Dann gibt's noch so eine kurze Ansprache. Es wird an seinen verstorbenen Vater gedacht und nochmal die Königshymne gespielt. Mehr ist es tatsächlich nicht. Es gibt keine Krönung wie in Großbritannien, sondern das ist alles skandinavisch schlicht.
1: Keine Krönung also, aber wenn es einen König gibt, muss es ja auch eine Krone geben, oder haben die in Norwegen gar keine?
2: Ja, das auch. Also eine Krone gibt es, es gibt auch ein Zepter und ein Schwert. Die kommen heute aber nicht zum Einsatz, sondern die liegen beim verstorbenen König, bei Harald am Sarg. Da können die Menschen in Norwegen noch Abschied nehmen. Er ist in der sogenannten Schlosskapelle aufgebahrt. Krönungen sind aber in Norwegen offenbar nicht so ein Ding. Die wurden schon 1908 abgeschafft.
1: Wer ist da bei der Vereidigung alles gleich dabei?
2: Am aufregendsten ist es wahrscheinlich für Håkons Tochter Ingrid Alexandra, 22 Jahre alt. Die ist natürlich dabei und das Spannende an der Tochter ist, sie ist die erste weibliche Thronfolgerin in Norwegen seit mehreren Jahrhunderten. SWR3 Norwegen-Korrespondent Arne Bartram über die Rolle von Kronprinzessin Ingrid Alexandra.
3: Auch sie wird später schriftlich einen Eid ablegen, denn sie wird ihren Vater in Zukunft vertreten als Staatsoberhaupt, wenn der mal zum Beispiel krank ist.
2: Also jetzt schon vertretungsweise und irgendwann mal in ferner Zukunft hat Norwegen dann eine Königin.
1: Und wenn Håkon gleich vereidigt ist, was hat er dann so zu tun? Welche Aufgaben hat er vor sich?
2: Also auf dem Papier ist der norwegische König als Staatsoberhaupt vor allem zum Repräsentieren da, also so ein bisschen wie Bundespräsident bei uns. Und er ernennt Minister und so. Aber auf der anderen Seite tritt Håkon natürlich in riesige Fußstapfen. Also sein Vater, König Harald, war ja unfassbar beliebt als Ruhepol, als jemand, der die Menschen vereint hat, der als super tolerant galt. Und das norwegische Königshaus hat ja diverse Skandale hinter sich. In Kurzform, Håkons Frau Mette Marit war ja in der Kritik wegen ihrer Freundschaft zum US-Sexualstraftäter Epstein. Und Mette Marits Sohn wurde wegen Vergewaltigung zu einer Haftstrafe verurteilt. Also wirklich keine leichte Zeit, in der er da jetzt übernimmt. Trotzdem, SWR3-Korrespondent Arne Bartram meint, die Unterstützung fürs Königshaus, die ist in Norwegen immer noch da.
3: Vor allem in so Krisenzeiten, die wir im Moment haben, da sehen viele Norweger das als was Gutes, dass man so eine traditionsreiche Institution hat, wie eben das Königshaus, wo es zwar einen Wechsel gibt, aber man eben an einer gewissen, lange eingeübten Tradition festhalten kann. Das hat irgendwie auch was, ja, Verbindendes, was Beruhigendes.
1: Der neue König, Håkon der Achte, wird gleich im Parlament seinen Amtseid ablegen, ganz ohne Glamour.
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ganz frische Musik-News hier in SWR 3 Now für euch. Gerade eben ist es offiziell gemacht worden, Newcomer Samba geht nächstes Jahr auf Tour. Also dieser gute Typ hier mit seinen Hits, bei dem ich persönlich wirklich sagen kann, jeder Song nach dem anderen hat mich total abgeholt. Egal ob Undressed oder 12 to 12. Oder Homewrecker, auch geil. Und auch mit seinem aktuellen habe ich mich inzwischen angefreundet. Er tourt 2027 durch Australien, Neuseeland, aber auch Europa und auch Deutschland. Im Mai spielt er in Hamburg, Berlin, Köln und München. Und da gibt es nicht nur seine eigenen Songs, der covert auch sehr gerne und sehr großartig. Wie gerade jetzt am Wochenende erst wieder hier diesen Klassiker.

Tickets für Samba gibt's ab Freitag 10 Uhr. Macht euch eine Erinnerung ins Handy. Das lohnt sich. Hier ist er mit My Body Isn't Ready. Ganz neu in SWR.

0: Saarbrücken wolkig 21 Grad, in Weinheim wolkig auch 21 und in Wetzlar ebenfalls wolkig, aber nur 20 Grad. Es ist 12.31 Uhr, das Neueste aus dem SWR3-Verkehrszentrum. A5 Frankfurt-Karlsruhe zwischen Karlsruhe-Dolach und 3. Karlsruhe 3 Kilometer Stau wegen der Baustelle auf der A8 Richtung Stuttgart. Kurz hinterm Dreieck Karlsruhe. A7 Ulm Richtung Würzburg. Am Kreuz Biebelried ist die Überleitung zur A3 Richtung Nürnberg wegen Markierungsarbeiten bis ca. 17 Uhr gesperrt. A7 Ulm Richtung Füssen zwischen Kreuz Ulm-Elchingen und 3 Kittistetten. 4 Kilometer Stau, Verzögerung ungefähr eine Viertelstunde hier in der Gegenrichtung zwischen 3 Kittistetten und Nersingen. 2 Kilometer Stau. A8 Stuttgart-Karlsruhe zwischen Pforzheim Süd und Pforzheim Ost. 3 Kilometer stockend. Die B31 Friedrichshafen Richtung Stockach zwischen Immenstadt und Hagnau. 3 Kilometer Stau. Bis zu einer Viertelstunde kommt da oben drauf Schweiz A2 Luzern Richtung Gotthard zwischen Sissach und Belchentunnel. Immer wieder Stau. 40 Minuten plus hier und weiter zwischen Amstieg und Göschenen 5 Kilometer Stau. Hier 50 Minuten nochmal oben drauf. Und Österreich, die B179 Fernpass Bundesstraße, Reute Richtung Nasserei zwischen Heiterwang Nord und Bichelbach. Immer wieder Stau plus 15 Minuten. Kommt gut an.
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1: KSSW 3, also wer auf den ganzen Schnickschnack drumherum nicht so Bock hat, der kann auch in Tettnang heiraten. Da gibt es auf dem Standesamt Express-Trauungen in nur 10 Minuten. Wir haben das für euch mal durchgespielt.
2: So, herzlich willkommen zur Express-Trauung. Name?
3: Stefan.
2: Reicht Braut?
4: Melanie.
2: Auch okay, mehr geht ihr euch?
4: Ja.
2: Perfekt, dann spart es schon mal 3 Minuten.
3: Das ist übrigens meine Mutter.
2: Angenehm, Ringe?
3: Ja.
4: Ja.
2: Sie dürfen sie jetzt küssen.
3: Meine Mutter?
2: Nein, die Braut.
4: Jetzt schon? Wir haben noch ein Eheversprechen vorbereitet.
2: Können Sie sich zumelden?
4: Und der romantische Teil?
2: Sie stehen hier nebeneinander, mehr Romantik geht hier nicht.
3: Meine Oma wollte noch ein Gedicht.
2: Wie lang?
3: 4 Strophen.
2: Dann wird es heute nichts mehr mit der Ehe.
4: Können wir dann wenigstens noch ein Hochzeitsfoto?
2: Da oben ist die Kamera.
3: Das ist eine Überwachungskamera.
2: Gewöhnen Sie sich schon mal dran.
4: Sind wir jetzt verheiratet?
2: Seit 24 Sekunden.
3: Und was machen wir jetzt mit den restlichen 9 Minuten?
2: Den Flur runter, Zimmer 12, Paartherapie.
4: Okay.
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10: Die Themen des Tages um 13 Uhr jetzt von Bertram Quatt.
11: Der Digitalpakt 2.0 für die Schulen steht. Viele Mieter sparen fürs Wohnen an Urlaub und Gesundheit. Das Wetter, Sonne und Wolken im Westerwald, lokal Schauer. Maximal 19 bis 26 Grad. Verspätet, aber jetzt ist es soweit. Der Digitalpakt 2.0 startet. Alle 16 Länder haben unterschrieben. Und jetzt hat auch Bundesbildungsministerin Prien von der CDU ihren Namen drunter gesetzt. Sarah Beham berichtet aus Berlin.
12: WLAN, schnelles Internet, digitale Tafeln. Dafür stehen den Schulen jetzt 5 Jahre lang 5 Milliarden Euro zur Verfügung. Bund und Länder zahlen je die Hälfte. Das Geld soll rückwirkend fließen. Neu ist vor allem der Fokus beim Förderprogramm. Es geht nicht mehr nur um Geräte, sondern um digitales Lehren. Dafür sollten Lehrkräfte lernen, digital zu unterrichten. Vor allem mit künstlicher Intelligenz.
11: Die steigenden Wohnkosten belasten zunehmend die Menschen, die zur Miete wohnen. Das hat eine Umfrage des Deutschen Mieterbunds ergeben. Demnach sagten 58% der Befragten, ihre Wohnkosten seien deutlich zu hoch oder in den vergangenen 12 Monaten angestiegen. Fast jeder zweite Befragte habe deshalb bei Freizeit und Urlaub gespart, jeder vierte bei gesunden Lebensmitteln und 15% an der eigenen Gesundheit, etwa bei Medikamenten oder Zahnersatz. Wohnen werde für immer mehr Menschen zum Armuts- und Abstiegsrisiko, sagt der Mieterbund. Die Inflationsrate im Euroraum ist im August wegen der hohen Energiepreise weiter gestiegen. Wie das EU-Statistikamt in einer ersten Schätzung mitteilt, verteuerten sich die Verbraucherpreise im Jahresvergleich um 3,3% und sind damit auf dem höchsten Stand seit September 2023. Für Deutschland geben die Statistiker eine Inflationsrate im August von voraussichtlich 2,9% an. Die Bundesanwaltschaft hat in Hamburg Anklage gegen 2 mutmaßliche Unterstützer der rechtsextremen Terrorgruppe Letzte Verteidigungswelle erhoben, unter anderem wegen Beihilfe zum versuchten Mord. Die beiden sollen an einem Brandanschlagsversuch auf ein Asylbewerberheim beteiligt gewesen sein. Ziel der Terrorgruppe sei es, durch Gewalttaten einen Zusammenbruch des demokratischen Systems in Deutschland herbeizuführen. Die Deutsche Umwelthilfe kritisiert, dass viele Politiker in Bund und Ländern noch auf Dienstwagen mit Verbrennungsmotor setzen. Aus deren sogenannten Dienstwagen-Check geht hervor, dass 160 von rund 250 Politikerautos in Deutschland mehr CO2 ausstoßen, als es der EU-Flottengrenzwert erlaubt. Innerhalb der Bundesregierung fährt demnach Entwicklungsministerin Alabali Radovan den klimafreundlichsten Dienstwagen. Unter den Ländern Regierungschefs ist es Baden-Württembergs Ministerpräsident Özdemir. 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
5: Das Wetter für SWR Dreiland vom Rheinland bis zum Bodensee. Das ist doch bei den allermeisten ein ganz schöner Nachmittag. Gernot Schütz aus unserem Wetterteam.
6: Neben Sonnenschein ziehen immer wieder mal einige Wolken durch. Meist sind die harmlos. Nur im Westerwald und im Rothaargebirge reicht es vielleicht für den ein oder anderen Schauer. Die Höchstwerte liegen zwischen 19 und 26 Grad mit den höchsten Werten am südlichen Oberrhein. Morgen sind die Wolken insgesamt etwas dichter, trotzdem kommt zwischendrin die Sonne durch. Wir können uns auf 3 bis 7 Sonnenstunden einstellen. Am freundlichsten sieht's mal wieder im Süden Baden-Württembergs aus. An der Schweizer Grenze sind bis zu 27 Grad drin. Ansonsten sind es 19 bis 26 Grad.
5: Hier ist das Neueste aus dem SWR3-Verkehrszentrum. Vorsicht auf der A60 Wittlich Richtung Lüttich. Zwischen Wittlich West und Landscheid liegt Metall auf der Fahrbahn. A5 Frankfurt Richtung Karlsruhe. Zwischen Karlsruhe-Durlach und Dreieck Karlsruhe 3 Kilometer Stau wegen der Baustelle auf der A8 Richtung Stuttgart, kurz hinterm Dreieck Karlsruhe. A60 Mainz Richtung Bingen. Zwischen Kreuz Mainz Süd und Mainz-Finden-Saarstraße wegen der Baustelle 1 Kilometer Stau. A7 Ulm Richtung Würzburg am Kreuz Biebelried ist die Überleitung zur A3 Richtung Nürnberg wegen Markierungsarbeiten bis ca. 17 Uhr gesperrt. A7 Ulm Richtung Füssen zwischen Kreuz Ulm-Elchingen und Dreieck-Hittistetten 4 Kilometer Stau, Verzögerung 20 Minuten. Und noch in die Schweiz, A2 Luzerne Richtung Gotthard zwischen Amsteck und Göschnen 5 Kilometer Stau, 50 Minuten plus. Gute Fahrt euch allen.
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5: Mit Basti Müller, hallo. Macht Deutschland jetzt also Russland verantwortlich für den Anschlagsversuch am Flughafen Leipzig-Halle? Und was wäre eine angemessene Reaktion? Wir berichten gleich aktuell hier in SWR3.
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1: Die Bundesregierung ist sich anscheinend sicher, Russland steckt hinter dem versuchten Drohnenanschlag von Leipzig. Im August sind da ja auf dem Flughafen Drohnen gefunden worden, beladen mit Sprengstoff, ganz in der Nähe von einem ukrainischen Transportflugzeug. Wochenlang ist ermittelt worden und jetzt sagt die Bundesregierung offenbar, hinter diesem Anschlagsversuch steckt Russland. SWR 3 Hauptstadtkorrespondent Jan-Frederik Willems. Was ist denn über diese neue Entwicklung bekannt?
2: Ja, gar nicht mal so viel mehr als das, was du gerade auch gesagt hattest. Es verdichtet sich jetzt anscheinend, was wir seit Tagen und Wochen hier in der Hauptstadt schon so hören. Russland soll hinter diesem vereitelten Drohnenangriff in Leipzig stecken. Oder genauer gesagt, ein russischer Geheimdienst. Da wurde noch nicht präzisiert, welcher genau. Das berichten jetzt zumindest einige Medien hier unter Berufung auf geheime Quellen in der Regierung. Die große Überraschung ist es nicht, aber umso höher ist natürlich jetzt die Erwartungshaltung, wenn die Bundesregierung das endlich auch offiziell bekannt gibt.
1: Heute Nachmittag will sie das dann ja nach allem Anschein nach tun. Das sind natürlich extrem brisante Vorwürfe, für die man auch Belege zu liefern hat. Welche hat die Bundesregierung denn?
2: Tja, das wüssten wir natürlich alle gerne. Wir wissen es noch nicht. Wir warten jetzt alle hier in Berlin auf 17.30 Uhr. Das ist die Info, die wir aus Regierungskreisen gehört haben. Da wollen sich Außenminister Johann Wadephul und Innenminister Alexander Dobrindt an die Presse wenden. Wir erwarten, dass das keine reine Luftnummer wird, weil der Außenminister dafür extra eine Reise ummodeln muss. Er ist gerade noch in Algerien. Abends sollte er eigentlich direkt nach Irland weiterfliegen, um seine EU-Kollegen zu treffen. Jetzt halt erstmal dieser Zwischenstopp in Berlin. Also, das alles nur um klarzumachen, wer so viel Aufwand betreibt für eine reine Pressekonferenz, der erzählt dann wahrscheinlich nicht nur so Kleinkaräterkram, den wir eh alle schon wissen. Insofern erwarte ich, dass wir dann endlich erfahren werden, was die Belege sind und vor allem, wie die Bundesregierung auf diesen versuchten Angriff von Russland reagieren will.
1: Wenn das alles so kommt, nachher um 17:30, was bedeutet dieser konkrete Vorwurf von Deutschland für das Verhältnis zu Russland? Das ist ja sowieso schon sehr angespannt.
2: Das ist sehr angespannt. Insofern sind jetzt alle auch sehr gespannt, wie die Reaktionen darauf aussehen können, ohne die Situation zu weit zu eskalieren. Wir wissen es noch nicht genau und es gibt aber auch nicht so viele Möglichkeiten, was jetzt kommen könnte. Dass Deutschland die NATO-Partner um Hilfe bittet, um auf die Drohnen militärisch zu reagieren, das wäre eher unwahrscheinlich. Das wäre dann doch eine zu krasse Eskalation. Dass wir jetzt mal wieder russische Diplomaten ausweisen, das wäre wahrscheinlich sogar ein bisschen zu lasch auf der anderen Seite, für die Erwartungshaltung zumindest, die der Kanzler jetzt in den vergangenen Tagen geweckt hat. Was möglich wäre, ist, dass man dieser Schattenflotte von Russland mal ein bisschen mehr auf die Pelle rückt. Das sind diese Tanker, die gerne mal geheim durch die Ostsee Öl aus dem Land schmuggeln, um es zu verkaufen. Das ist durch Sanktionen zwar eigentlich verboten, daran hält sich Putin natürlich nicht in den letzten Jahren, aber man sieht, es ist eine ziemliche Bandbreite, was man alles tun könnte als Reaktion auf diesen vereitelten Drohnenangriff. Nur ob es Russland am Ende wirklich juckt, das ist halt eine andere Frage.
1: Informationen von SWR3 Hauptstadtkorrespondent Jan-Frederik Willems. Vielen Dank. Grüße nach Berlin. Die Bundesregierung macht offenbar Russland verantwortlich für den Anschlagsversuch am Leipziger Flughafen vor 4 Wochen.
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Nachnamen werden völlig überschätzt, sagt Miley Cyrus. Aber Moment, erstmal eine Plane auf der A656 Heidelberg Richtung Mannheim in Höhe Kreuz Heidelberg auf der linken Spur. Da bitte vorsichtig fahren. Also Miley Cyrus will nicht mehr Miley Cyrus heißen, sondern nur noch Miley. Habt ihr vielleicht auch schon gesehen, auf allen Social-Media-Seiten hat sie das jetzt geändert, also den Nachnamen gestrichen. Das Ganze hat damit zu tun, dass sie in eine neue Ära treten will. Zwei Bilder hat sie von sich schon gepostet, die so ganz in Rot getunkt sind und drunter steht auch einfach nur Miley. Wir wissen vor allem, dass diese neue Ära demnächst kommen dürfte. Es kommt nämlich neue Musik. Miley hat ihr 10. Studioalbum angekündigt. Release-Datum gibt's noch nicht, aber sie hat in Interviews schon erzählt, alle 10 Songs sind mittlerweile fertig. So lange Miley und Midnight Sky.

Scoot Nuss, neu Imran und Ray Garvey, Rivers. Neu in SWR 3. Heute kriegen wir ganz selten mal Schauer, meistens eher Sonne oder ein paar Wolken. Leicht bewölkt 19 Grad in Montabaur in Stuttgart, wolkig 22, in Meisenheim wolkig 23 Grad. Wird gleich 1:30. Hier ist das Neueste aus dem SWR3-Verkehrszentrum. A5 Frankfurt Richtung Karlsruhe zwischen Karlsruhe-Mitte und 3 Karlsruhe 2 Kilometer Stau. Wegen der Baustelle auf der A8 Richtung Stuttgart kurz hinterm 3 Karlsruhe. A60 Mainz Richtung Bingen zwischen Kreuz Mainz Süd und Mainz Finden-Saarstraße Baustelle 2 Kilometer Stau. A7 Ulm Richtung Würzburg am Kreuz Biebelried ist die Überleitung zur A3 Richtung Nürnberg wegen Markierungsarbeiten bis ca. 17 Uhr gesperrt. A7 Ulm Richtung Füssen zwischen Kreuz Ulm-Elchingen und Dreieck Hittistetten 7 Kilometer stockend hier 20 Minuten mehr. A81 Singen Richtung Stuttgart zwischen Herrenberg und Gärtringen 3 Kilometer Stau, Viertelstunde plus. Und in der Schweiz A2 Luzern Richtung Gotthard zwischen Amsteck und Göschnen 5 Kilometer Stau und 50 Minuten plus.

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3: Es will nicht mehr über die Straße gehen. Fast so, als ob es Angst hätte.
2: Hätte, Pferdewette.
1: Oh, mach mal laut. Mach mal leise. Ist das bei aller Straße der Fall?
3: Nein, bei Spielstraßen nicht.
2: Da wird's bestimmt nur spielen.
3: Haben Sie schon einen Verdacht?
1: Ja, dass meine Frau mittwochs gar nicht zum Yoga fährt, aber das kehrt jetzt auch nicht daher.
3: Ich habe auch schon versucht, das Zebra selbst über die Straße zu locken.
1: Mit Flashknip?
3: Nein, mit gut zureden.
1: Ach, gut zureden macht nicht satt. Folgendes, du gehst jetzt ab sofort nur noch an Fußgängerüberweg mit dem Zebra über die Straße.
3: Warum?
2: Damit das Tier erkennt, dass es auch Autofahrer gibt, die anhalten, wenn die Zebrastreifen sehen.
1: Genau.
3: Und wie genau mache ich das?
1: Ha, du stehst auf der anderen Seite und haltst die Flashknäppe und tust so, als wäre es Medikamente.
3: Und das geht?
2: Ja, wir nennen das den Placebra-Effekt.
3: Oh je, das wird mich einiges an Überwindung kosten.
1: Ja, kosten, gutes Stichwort. 430 Euro wäre es dann. Brauchst du Quittung.
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Morgen, Morgen, immer Morgen von Luisa, neu in SWR 3. Es mochten sich sehr ein französischer Jazzbassist und eine brasilianische Tänzerin. Und aus dieser Liebe entstand Luisa, die ja schon mit Soleil Bleu komplett abgeräumt hat und eben diese wunderbar leichte französische Musik macht. Mögen wir sehr hier in SWR 3. Genauso wie Creed.

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8: Die Themen des Tages jetzt um 2 mit Bertram Quatt.
9: Das Handwerk warnt die AfD vor der Abschaffung der Schulpflicht. Norwegens König Håkon VIII. Hat den Amtseid geleistet. Das Wetter, Sonne und Wolken, im Westerwald lokal Schauer. Maximal 19 bis 26 Grad. Das Handwerk kritisiert die AfD-Pläne in Sachsen-Anhalt. Kommt die Partei dort an die Macht, will sie die Schulpflicht durch eine Wahlfreiheit zwischen Schul- und Hausunterricht ersetzen. Der Zentralverband des Deutschen Handwerks warnt vor genau diesem Schritt, berichtet Hauptstadtkorrespondent Jan-Friedrich Willems.
10: Sie abzuschaffen sei ein Frontalangriff auf die Zukunftschancen junger Menschen, kritisiert ZDH-Chef Holger Schwannecke in der Bild. Im Wahlprogramm der sachsen-anhaltischen AfD steht, dass das Bildungssystem geändert werden soll. Statt in die Schule zu müssen, sollen Eltern ihre Kinder auch zu Hause unterrichten können. Aber schon jetzt fehlten vielen Ausbildungsplatzbewerbern elementare Lese-, Schreib- und Rechenfähigkeiten, berichtet ZDH-Chef Schwannecke. Wer in so einer Situation den Schulbesuch zu einer freiwilligen Entscheidung mache, lege die Axt an Ausbildung, Fachkräfteversorgung und Wettbewerbsfähigkeit von Handwerk und Wirtschaft, so Schwannecke.
9: Der Digitalpakt 2.0 startet. Alle 16 Bundesländer haben unterschrieben. Jetzt hat auch Bundesbildungsministerin Prien ihre Unterschrift drunter gesetzt. In den nächsten 5 Jahren sollen insgesamt 5 Milliarden Euro bereitgestellt werden. Bund und Länder zahlen jeweils die Hälfte. Es geht dabei nicht mehr nur um die Anschaffung von digitalen Geräten wie Tablets, sondern vor allem darum, wie die im Unterricht eingesetzt werden. Lehrer sollen zum Beispiel lernen, mit Lernplattformen oder künstlicher Intelligenz umzugehen. 4 Oberbürgermeister aus dem Südwesten fordern mehr Tempo beim Ausbau der Trasse für Hochgeschwindigkeitszüge nach Paris. Bundesverkehrsminister Bilger müsse sich dafür einsetzen, dass die Planungen für das deutsch-französische Infrastrukturprojekt endlich beginnen, heißt es von Seiten der OBs von Mannheim, Ludwigshafen, Kaiserslautern und Saarbrücken. Deutschland müsse die Engpässe beseitigen. Die Verbindung sei für die Region von großer wirtschaftlicher Bedeutung. Der neue norwegische König Håkon VIII. Hat im Parlament von Oslo seinen Eid auf die Verfassung abgelegt. Seine Frau Mette-Marit konnte aus gesundheitlichen Gründen nicht dabei sein, teilt das Königshaus mit. Sie hat im Sommer eine neue Lunge bekommen. Nach dem Tod seines Vaters Harald am vergangenen Freitag war Håkon sofort König geworden. 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
11: Das Wetter für SWR Dreiland vom Rheinland bis zum Bodensee. Das ist doch bei den allermeisten ein ganz schöner Nachmittag. Gernot Schütz aus unserem Wetterteam.
12: Neben Sonnenschein ziehen immer wieder mal einige Wolken durch. Meist sind die harmlos. Nur im Westerwald und im Rothaargebirge reicht es vielleicht für den einen oder anderen Schauer. Die Höchstwerte liegen zwischen 19 und 26 Grad mit den höchsten Werten am südlichen Oberrhein. Morgen sind die Wolken insgesamt etwas dichter, trotzdem kommt zwischendrin die Sonne durch. Wir können uns auf 3 bis 7 Sonnenstunden einstellen. Am freundlichsten sieht's mal wieder im Süden Baden-Württembergs aus. An der Schweizer Grenze sind bis zu 27 Grad drin. Ansonsten sind es 19 bis 26 Grad.
11: Das Neueste aus dem SWR3-Verkehrszentrum. Ungesicherte Unfallstelle auf der B27 Villingen-Schwenningen Richtung Schaffhausen. Deshalb bitte Vorsicht zwischen Hüfingen und dem Abzweig nach Bela. A5 Frankfurt Richtung Karlsruhe zwischen Karlsruhe-Mitte und 3 Karlsruhe. 2 Kilometer Stau wegen der Baustelle auf der A8 Richtung Stuttgart kurz hinterm 3 Karlsruhe. A6 Kaiserslautern Richtung Saarbrücken, zwischen Dreieck-Kaiserslautern und Kaiserslautern West, 4 Kilometer Stau, 20 Minuten mehr. A61 Koblenz Richtung Ludwigshafen, zwischen Rheinböllen und Stromberg, Unfall, die linke Spur ist blockiert, 3 Kilometer Stau, eine Viertelstunde mehr, bitte denkt unbedingt an die Rettungsgasse. A66 Frankfurt Richtung Wiesbaden, zwischen Wiesbaden-Mainzer Straße und Wiesbaden-Frauenstein, Unfall, 5 Kilometer Stau, ihr werdet da über den Standstreifen geleitet. A7 Ulm Richtung Würzburg, am Kreuz Biebelried ist die Überleitung zur A3 Richtung Nürnberg wegen Markierungsarbeiten noch ca. 3 Stunden gesperrt. A7 Ulm Richtung Füssen, zwischen Kreuz Ulm-Elchingen und Dreikittistetten, 6 Kilometer Stau, 20 Minuten mehr. A81 Singen Richtung Stuttgart, zwischen Herrenberg und Gärtringen, 3 Kilometer Stau, Viertelstunde plus. Und in der Schweiz A2 Luzern Richtung Gotthard, zwischen Wassen und Göschnen, 3 Kilometer Stau, eine halbe Stunde mehr. Gute Fahrt euch!
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11: Mit Basti Müller, guten Tag. Achtung, es könnte Kühe regnen. Das ist wirklich ein Verkehrsschild in den USA. Und das ganze Netz lacht sich gerade ein, deswegen jetzt anschauen auf swr3.de, wie oft es da schon Kühe geregnet hat. Darüber reden wir gleich nach Bruno Mars.
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0: Achtung, es könnte Kühe regnen. Das ist ein gelbes Warnschild, darauf eine Klippe, von der große Steine auf ein Auto stürzen und eben eine Kuh. Heißt, Achtung, es kann eine Kuh fallen. So ein Schild steht in Kalifornien. Jetzt anschauen auf swr3.de. Und Sascha Kaup und ich, wir fragen uns, welche Geschichte steckt dahinter? Frage also an dich, Sascha. Ja. Welche Geschichte steckt dahinter?
1: Ja, also eigentlich genau die, die vermutlich die meisten von uns auch im Kopf haben. Es könnten Kühe von Klippen fallen. Es gibt in den USA hier und da wirklich äußerst heikle Weideflächen, die wirklich auch an sehr hohen Klippen sind. Und wenn da Kühe grasen, dann treten die auch manchmal so einen Stein darunter. Deswegen also die Felsbrocken. Versehentlich machen das die Kühe natürlich, nicht weil es böse Kühe sind. Aber wenn diese Kühe oder vielleicht auch besser gesagt Rinder, wenn die besonders unachtsam sind, dann können die halt auch mal leider so einen Hang runterfallen.
0: Wehe, irgendjemand in SWR3-Land macht jetzt in seinem Kopf den Gag, das passiert nur mit einem Audi Q3. Die Frage ist natürlich, wie oft muss das schon passiert sein, dass die überhaupt Schilder aufstellen?
1: Ja, schon einige Male offenbar, besonders in Kalifornien. Also ich habe 3 belegbare Vorfälle gefunden aus den letzten Jahren. Also das ist wirklich schon passiert. Aber ich finde ja, die Frage ist auch so ein bisschen, wenn sowas passiert, wem hilft dann noch so ein Warnschild davor?
0: Na gut, immerhin können sich die Behörden dann rausreden und schreiben, wir haben es euch ja gesagt.
1: Ja, das stimmt. Aber ich meine, so kuriose Straßenschilder gibt es ja nicht nur in den USA. Ich habe neulich gesehen, da hat jemand so ein Straßenschild in der Nähe von Magdeburg fotografiert. Also das ist so ein klassisches Vorsichtzeichen, dieses Dreieck mit einem Ausrufezeichen drin. Und darunter steht dann das Wort Biber.
0: Ja.
1: Und dann denkt man noch, okay. Und darunter ist noch ein kleines Bild von einer Kröte.
0: Von einer Kröte.
1: Ja. Fand ich lustig.
0: Herrlich, SWR3-Land. Schlummert da noch mehr? Habt ihr auch schon kuriose Schilder fotografiert? Dann sammeln wir die gerne auf. Ein paar Schilderbilder schickt sie uns an den 07221 2011 ins SWR3-Studio. Verkehrsschilder, die man nicht so häufig sieht.

0: Das wird eine mega Bildergalerie, Sashi.
1: Auf jeden Fall.
0: Der Hammer, was ihr so schickt. Welche lustigen Schilder habt ihr entdeckt? Zum Beispiel jetzt auch in den Sommerferien oder wann auch immer. Ist uns eigentlich egal, es muss nicht aus diesem Sommer sein. Andi aus Hohenwettersbach schickt uns ein Bild. Gesehen hat er das in Österreich. Da ist auch so ein Achtung-Schild, also Dreieck, roter Rand, eine Kuh in der Mitte und drunter steht Pferdekoppel. Das ist so schön, wenn man das sieht. Wir mögen auch die vielen Bilder, die Jude zum Beispiel aus Schweden geschickt hat oder aus St. Roman, wo es einfach nur heißt, angeheiterte Bürger kreuzen und dann ist da so ein Männchen drauf auf allen Vieren mit einer Flasche.
1: Ich finde aber, es gibt auch welche, die sind einfach ganz sweet irgendwie. Guck mal, Frank aus Wiesbaden hat ein Bild geschickt. Er hat leider nicht, in Schottland, da sieht man einfach auch so ein Warnschild, so ein Dreieck und in der Mitte ist so ein ganz offensichtlich älteres Pärchen, was sich so ein bisschen nach vorne überbeugt mit so einem Gehstock und dann steht unten drunter, ältere Menschen laufen hier über die Straße. Das ist doch süß.
0: Ja, schön. Haben schon mehrere Leute entdeckt, auch beim Übergang von Seniorenheimen steht das wohl manchmal.
1: Ja.
0: Ist schön. Hier nicht mit High Heels lang wandern. Carina aus Ludwigsburg schickt uns das und fragt sich, wer bitteschön geht mit High Heels wandern.
1: So ein durchgestrichener High Heel hier von Bad Urach Tourismus hat das wohl aufgestellt.
0: Und Markus hat uns ein Bild geschickt, da steht von der Gemeinde Bad Bayersoien. Der erste Bürgermeister lässt verlauten, und das ist eben auf so ein Verkehrsschild gedruckt, Vernünftige fahren hier nicht mit dem Rad. Anderen ist es verboten. Boah, SWR Dreiland. Mehr? Gerne, her damit.

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4: Dieser erste Septembertag bringt Sonne und Wolken und nur ganz wenig Regen. In Bad Kreuznach wolkig 23 Grad, Bad Urach leicht bewölkt 22 und in Wiel ist eher grau bei 20 Grad. Das Neueste aus dem SWR3 Verkehrszentrum, 14:30. Erstmal Vorsicht, es liegen Fahrzeugteile auf der A5. Basel Richtung Karlsruhe zwischen Offenburg und Appenweier und zwar auf der rechten Spur. A5 Frankfurt Richtung Karlsruhe zwischen Karlsruhe Mitte und 3 Karlsruhe 2 Kilometer Stau wegen der Baustelle auf der A8 Richtung Stuttgart kurz hinterm Dreieck Karlsruhe. A6 Kaiserslautern Richtung Saarbrücken zwischen Dreieck Kaiserslautern und Kaiserslautern West 4 Kilometer Stau, 20 Minuten mehr. A61 Koblenz Richtung Ludwigshafen zwischen Rheinböllen und Stromberg, da ist ein Unfall passiert, die linke Spur ist deshalb blockiert, 5 Kilometer Stau, Verzögerung 25 Minuten, ihr denkt da ja ganz sicher an die Rettungsgasse. A66 Frankfurt Richtung Wiesbaden zwischen Wiesbaden-Mainzer Straße und Wiesbaden-Frauenstein hat es auch einen Unfall gegeben auf der linken Spur, 5 Kilometer Stau. A7 Ulm Richtung Würzburg, am Kreuz Biebelried ist die Überleitung zur A3 Richtung Nürnberg gesperrt, da laufen Markierungsarbeiten, dauert noch so bis 17 Uhr. A7 Ulm Richtung Füssen zwischen Kreuz Ulm-Elchingen und Dreieck Hittistetten, 5 Kilometer Stau, 20 Minuten Verzögerung und dann noch in die Schweiz, A2 Luzern Richtung Gotthard, zwischen Wassen und Göschnen 3 Kilometer Stau, da dauert es eine halbe Stunde länger als sonst. Gute Fahrt euch allen, jetzt mit Musik.
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4: Überraschenderweise, Chris de Serendi.

Ich werde dir kein Liebeslied schreiben, nur weil du danach gefragt hast. Mit diesen legendären Worten hat Sarah Bareilles vor mittlerweile fast 20 Jahren einen riesen Hit gelandet. Nur ein Jahr später war sie beim SWR 3 New Pop Festival, hat das dann auch gesungen, klang so. Not gonna write you. Love Song, einer der bekanntesten Songs aus den 2000ern. Und diese Sarah Bareilles hat jetzt neue Musik rausgebracht. Good Grief. So heißt ihr aktuelles Album, ist vergangenen Freitag rausgekommen, handelt von Trauer, weil Sarah in den letzten 6 Jahren auch einige Menschen verloren hat aus ihrem engsten

0: engsten Umfeld. Und sie hat in einem Interview jetzt von dieser Zeit erzählt, in der das Album entstanden ist. Das war ziemlich anstrengend, sagt sie.
1: But I've also experienced this time as an incredible gift.
0: Like, ich habe diese Zeit auch als unglaubliches Geschenk wahrgenommen, sagt sie. Zu lernen, dankbar zu sein. Auch über Dinge, die uns aus der Bahn werfen können. Unsere Zeit hier ist begrenzt. Unsere Freundeskreise verändern sich. Wir verlieren auch mal jemanden. Und das hört man auch auf dem neuen Album. Es ist ein Zuhause für all diese Gefühle, sagt sie. Und da hören wir jetzt mal rein. In dieses Album, beziehungsweise in dieses Lied Just a Kid aus dem neuen Album Good Grief von Sarah Bareilles hier in SWR3.

0: Aus dem Griechenland-Urlaub. Verkehrsschild. Ein Esel drauf. Und drunter No Parking. Ey, vielen Dank, Sonja. Ihr schickt uns so lustige Verkehrsschilder, Verkehrszeichen, die ihr jetzt irgendwie anscheinend aus dem Urlaub mitgebracht habt oder die schon länger irgendwo auf eurem Smartphone rumwuseln. Das ist so herrlich. Aus Ostfriesland kommt ein Verkehrsschild. Da steht drauf, das ist so eine Mülltonne, durchgestrichen. Liebe Bürgerinnen, liebe Bürger, an dieser Stelle dürfen Sie über das Abladen von Gartenabfällen und Müll noch nicht einmal nachdenken. Aus Aurich, Ostfriesland. Das ist, ey, wir lachen uns wirklich schlapp. Sascha auch, du hast einen Liebling, der kommt von Cornelia aus Ludwigsburg.
1: Ja, die Weinstralsund. Und da stehen gelbe Schilder am Strand. Da ist so eine, naja, so Photoshop-Philipp hat vielleicht eine Robbe ausgeschnitten und auf das Schild gemacht. Und dann ist da so eine Robbe und da steht rastende Robben. 100 Meter Abstand.
0: Das gefällt dir auch wegen der Alliteration.
1: Deswegen natürlich auch. Aber es ist einfach auch süß. Also, wohl, also rastende Robben können wohl auch mal... Und dann bissig sein, wenn man da zu nahe kommt.
0: Ja, die brauchen vor allem Ruhe. Wenn man rastet, stört dich mal, wenn du rastest.
1: Ja, nee, ja, da werde ich auch bissig.
0: Achtung, Rasenroboter kreuzt. Das hat uns irgendwer geschickt von einer Firma in der Schweiz. Belastung des Steges, 20 bis 30 Personen, das hat die Stadt Füssen aufgestellt. Das ist relativ ungenau, deswegen hat vermutlich irgendjemand per Hand drunter geschrieben, 20 dicke, 30 magere Personen. Denn sonst ist die Angabe ja tatsächlich etwas ungenau. Und wir haben sehr gelacht über ein Bild aus Buhlenberg von der Birkenfelder Fischweid. Da gibt es ein Riesenschild, da steht drauf Badeweiher. Direkt darunter steht das Verbotsschild, Baden verboten.

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10: Die Themen des Tages jetzt um drei mit Bertram Quatt.
11: Gas ist in Europa so teuer wie seit 3 Jahren nicht. An einem Umspannwerk in Brandenburg ist ein Sprengsatz entdeckt worden. Das Wetter, Sonne und Wolken, im Westerwald lokal Schauer. Maximal 19 bis 26 Grad. Gas wird in Europa stetig teurer, laut Analysten auch eine Folge des Iran-Kriegs. Der europäische Gas-Future liegt über 71 Euro pro Megawattstunde. Das ist der höchste Stand seit 3 Jahren, berichtet Lili-Marie Hilscher aus dem ARD-Börsenstudio.
12: Allein seit Anfang August sind die Preise um mehr als 20% gestiegen. Gleichzeitig sind die Gasspeicher ungewöhnlich leer. In Europa liegen die Füllstände laut Daten von Gas Infrastructure Europe nur bei rund 65%. Das sei der niedrigste Stand für diese Jahreszeit seit Beginn der Aufzeichnungen im Jahr 2011. In Deutschland ist die Lage sogar noch angespannter. Hier sind die Speicher nur knapp zur Hälfte gefüllt. Das Ziel von 80% bis Anfang November gilt als kaum erreichbar. Es fehlt schlicht die nötige Gasmenge, um überhaupt so viel in die Speicher einzuspeisen.
11: An einem Umspannwerk in Brandenburg sind Sprengvorrichtungen gefunden worden. Die Polizei in Potsdam teilte mit, dass die Ladung an einer Leitung in der Nähe des Kohlekraftwerks Jänschwalde an der Landesgrenze zu Sachsen entdeckt worden sei. Die Nachrichtenagentur AFP berichtet, unter Berufung auf die Polizei, es habe eine Explosion gegeben. Das Landeskriminalamt ermittle. Der Netzbetreiber erklärte, es habe nur eine kurze Leitungsunterbrechung gegeben. Mittlerweile seien alle Leitungen wieder in Betrieb. Die deutschen Handwerksbetriebe warnen vor einer der zentralen AfD-Forderungen vor der Wahl in Sachsen-Anhalt, der Abschaffung der Schulpflicht. Ein Sprecher des Handwerksverbands nannte in der Bild den Verzicht darauf einen Frontalangriff auf die Zukunftschancen junger Menschen. Schon jetzt fehlten vielen Bewerbern elementare Grundkompetenzen beim Rechnen, Lesen und Schreiben. Wer da den Schulbesuch als freiwillige Entscheidung anstrebe, gefährde Ausbildung, Fachkräfteversorgung und Wettbewerbsfähigkeit von Handwerk und Wirtschaft. Deutschland hat 22 weitere Männer nach Afghanistan abgeschoben. Wie ein Sprecher des Bundesinnenministeriums mitteilt, handelte es sich ausnahmslos um Straftäter. Seit Beginn dieser Wahlperiode seien damit 250 afghanische Staatsangehörige in ihr Heimatland zurückgebracht worden. 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
13: Das Wetter für SWR 3 Land vom Rheinland bis zum Bodensee. Gernot Schürze aus dem SWR 3 Wetterteam. Morgen werden die Wolken dichter, es bleibt aber bei den allermeisten trocken.
14: Vom Atlantik und von der Nordsee her schiebt sich etwas feuchtere Luft zu uns rein. Das merken wir an den dichteren Wolkenfeldern. Trotzdem kommt zwischendrin immer wieder die Sonne durch. Am besten klappt das in Südbaden. Die Temperaturen steigen auf 19 Grad in Renneroth, 25 in Worms und bis 27 Grad in Waldshut-Tingen. Danach geht's mit den Temperaturen weiter aufwärts. Am Freitag bekommen wir teils mehr als 30 Grad.
13: Das Neueste aus dem SWR3-Verkehrszentrum. Um kurz nach drei, eine Metallstange liegt auf der A8 Neunkirchen Richtung Saarlouis. Deswegen Vorsicht zwischen Kreuz Saarbrücken und Heusweiler. A5 Frankfurt Richtung Karlsruhe zwischen Karlsruhe Mitte und Dreieck Karlsruhe 2 Kilometer Stau wegen der Baustelle auf der A8 Richtung Stuttgart, kurz hinterm Dreieck Karlsruhe. A7 Ulm Richtung Füssen zwischen Kreuz Ulm-Elchingen und Dreieck Hittistetten 4 Kilometer Stau, 20 Minuten mehr. Und noch in die Schweiz, A2 Luzern Richtung Gotthard zwischen Wassen und Göschnen 3 Kilometer Stau und eine halbe Stunde plus. Gute Fahrt!
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13: Mit Basti Müller, hallo. 1. September. Seit heute gilt ein Handyverbot an allen Schulen in Frankreich für alle Jahrgänge, von der Grundschule bis zur Oberstufe. Wie das umgesetzt wird, ist noch nicht so ganz klar. Das muss nämlich jede einzelne Schule selber regeln. Wie die Reaktionen ausfallen in Frankreich, darüber sprechen wir in 10 Minuten.
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0: Lasst das Handy bitte einfach zu Hause. Das ist die neue Ansage in Frankreich. An den Schulen gilt da seit heute ein Handyverbot. Und zwar auch an den Oberstufen. Bislang gab es das nur in den Mittelschulen, bis zur 10. Klasse also. Aber jetzt eben auch Handyverbot für ältere Schülerinnen und Schüler. Und das gilt nicht nur im Unterricht, sondern generell, also auch in den Pausen. Das Kuriose, die Regel ist erst jetzt in den Sommerferien in Kraft getreten. Also die Schulen hatten, wie soll ich sagen, sehr wenig Zeit, da zu reagieren. Denn heute war erster Schultag. SWR3 Frankreich-Korrespondentin Julia Borotta. Wie haben das die Schulen denn heute Morgen durchgesetzt?
1: Manche haben wie so große Wandteppiche mit Taschen aufgehängt in den Fluren, sodass jeder in seine nummerierte Tasche einfach sein Handy steckt, bevor er in den Klassenraum geht. Andere haben einfach die Regel Handy ausgeschaltet im Rucksack lassen. Wieder andere haben gesagt, so, wenn man reinkommt in den Klassenraum, legt jeder sein Handy ausgeschaltet auf den Tisch neben den Lehrer und darf es danach wieder nehmen. Es gibt auch so eine Art Spinde oder verschließbare Boxen. Das kann jetzt jede Schule für sich entscheiden, wie genau sie dieses Verbot umsetzen will.
0: Weil manche Schülerinnen sind dann ja schon 18, die sagen doch, hey, ich nehme mein Handy, wann ich will.
1: Ja, ganz genau. Ich habe auch einen Schüler interviewt, Gabriel Kraft. Seine Mutter ist Deutsche und er hat mir Folgendes gesagt.
2: Ich finde, desto mehr Regeln es gibt und strenge Regeln halt, desto mehr wir diese Regeln nicht respektieren.
1: Also man muss sich ja klar machen, dass das französische Schulsystem ohnehin schon strenger ist als das in Deutschland. Die Tage sind länger. Es gibt auch für mein Empfinden mehr Sanktionen, mehr Strafen. Und da sagt Gabriel ganz klar, das kommt jetzt noch obendrauf. Das bringt das Fass zum Überlaufen. Wir sind doch dann wirklich alt genug in der Oberstufe.
0: Und von den Schülerinnen und Schülern abgesehen, wie sind denn die Reaktionen sonst in Frankreich?
1: Na, eine Mehrheit der befragten Erwachsenen findet das absolut gut, dass es das jetzt geben wird. Alle haben den Eindruck, dass dann eine bessere Lernatmosphäre herrschen wird, dass die Schüler und Schülerinnen wieder mehr miteinander reden. Das glauben auch die Direktoren, die jetzt ja doch etwas unter Druck sind, diese Regel umzusetzen. Aber da sagen zum Beispiel einige, die das schon ausprobiert haben, krass, wir mussten jetzt die Mittagspause verlängern, weil die Schüler und Schülerinnen wieder miteinander reden. Also man sieht schon, es gibt wieder mehr Austausch und das wird hier mehrheitlich positiv aufgenommen.
0: Na, wenn das dann dabei rauskommt. Immerhin. The Fleur, der SWR3.

0: Green Day, gleich Gracie Abrams, Look at My Life in SWR 3. Das wird so eine herrliche Bildergalerie. Wir freuen uns schon drauf und wir freuen uns über eure Bilder, die ihr schickt an den 07221 2011 ins SWR 3 Studio. Das ging mir jetzt zu schnell. Was mit einem Hund?
1: Ich habe gerade hier Basti noch erzählt von einer Hörerin, Susanne, die ein schönes Schild geschickt hat. Schau doch mal hier. Gesehen in Schwärzenbach. Also man sieht einen Hund, der gerade sein Geschäft verrichtet, der ist so durchgestrichen, also ganz klar, was dieses Schild mir sagen will. Und unten drunter steht, ausgenommen Radfahrer.
0: Jetzt gucken wir uns an und ich stehe auf dem Schlauch. Ist das lustig?
1: Also hier darf man also nicht sein Geschäft verrichten, wenn man ein Hund ist. Radfahrer sind offenbar ausgenommen. Also ich weiß nicht, was da schiefgelaufen ist bei der Bildgestaltung, aber ja.
0: Ich freue mich ja noch über ein anderes. Das kommt, warte mal, aus einem Ortsteil von Neckargemünd. Da ist also so ein Schild, keine Durchfahrt. Und dann steht da aber nicht nur keine Durchfahrt zur Bergfeste Dilsberg, sondern drüber steht noch ganz fett, ihr Navi lügt. Keine Durchfahrt.

0: Aber ja, es fühlt sich dann doch noch wenig herbstlich an, oder? Auch wenn die Temperaturen sagen Herbst. Wolkig 21 in Bitburg. In Freiburg wolkig 24 Grad. Saarlouis wolkig 23 Grad. Bis 26 werden es heute. Morgen viele Wolken, bisschen Sonne, bei den allermeisten trocken. Das Neueste aus dem SWR3-Verkehrszentrum. Vorsicht auf der A8 Stuttgart Richtung Karlsruhe. Zwischen Stuttgart-Möhringen und Kreuz Stuttgart defektes Fahrzeug auf der rechten Spur. A3 Frankfurt Richtung Würzburg. Zwischen Stockstadt und Aschaffenburg-Ost 4 Kilometer Stau und eine Viertelstunde plus. A5 Frankfurt Richtung Karlsruhe. Zwischen Karlsruhe-Mitte und 3 Karlsruhe 2 Kilometer Stau wegen der Baustelle auf der A8 Richtung Stuttgart kurz hinterm 3 Karlsruhe. A66 Frankfurt Richtung Wiesbaden zwischen Wiesbaden-Mainzer Straße und Wiesbaden-Frauenstein. Unfall auf der linken Spur, 4 Kilometer stockend. A7 Ulm Richtung Füssen zwischen Kreuz Ulm-Elchingen und Dreikittistetten. 4 Kilometer Stau, Verzögerung bis zu 20 Minuten. Und noch in die Schweiz, A2 Luzern Richtung Gotthard zwischen Wassen und Göschnen. 3 Kilometer Stau und eine halbe Stunde plus. Das war's, euch allen eine gute Fahrt.
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0: Hallo, was ist hier? Fremdgehen durch Saugroboter aufgedeckt. Okay, das ist doch mal eine Schlagzeile. Da hören wir weiter zu. Die ganze Geschichte in 10 Minuten bei uns.

Wenn der Staubsauger nicht nur automatisch die Wohnung sauber macht, sondern auch noch Ehen zerstört, dann wissen wir sind angekommen im 21. Jahrhundert. Schönen guten Tag, hier ist SWR 3. In Taiwan hat so ein Staubsaugerroboter jetzt einen handfesten Ehebruch belegt, weil er Ton und Video

0: Aufnahmen gemacht hat. Das hat aber nicht von sich aus gemacht, sondern der Ehemann wollte beweisen, dass seine Frau ihn betrügt. Und dann, Sascha Kaup aus dem SWR3 Push-Team, dann hat er den Staubsauger als Spion losgeschickt.
1: Ja, kann man eigentlich genau so sagen. Also angefangen hat das mit Aufnahmen von seiner ganz normalen Überwachungskamera. Und da hat er gesehen, dass seine Frau von irgendeinem Kerl heimgebracht wird. Da dachte er sich, hä, wer ist das? Und später findet er dann auch eine benutzte Zahnbürste, die er so nicht kennt, die irgendwie versteckt war anscheinend. Und dann beschließt er also, die Videofunktion des Staubsaugerroboters zu benutzen.
0: Hat jeder Staubsaugerroboter eine Videofunktion? Ich frage für einen Freund.
1: Also die moderneren und die sehr teuren, die haben tatsächlich so eine Video- und auch eine Audiofunktion. Man kann auch sprechen und so in den Raum. Und diese Aufnahmen jetzt aus dem Haus der Eheleute, die zeigen dann auch wirklich, wie die Frau mit einem anderen Typen rummacht. Die laufen da nackt durchs Bild. Nein. Und so. Relativ eindeutig alles, relativ spicy. Darum klagt der Ehemann jetzt. Und das Gericht sagt, jawohl, der hat recht, der Mann. Die Eherechte sind verletzt worden und darum kriegt er umgerechnet so ungefähr 15.000 Euro Schadensersatz.
0: Das ist eine echte Regelung in Taiwan? Also ja. Schadenersatz, wenn man betrogen wird?
1: Ja, das ist tatsächlich gesetzlich so festgelegt. Also Ehebruch ist jetzt keine Straftat oder so, aber wer betrogen wird in der Ehe, der kann in der Regel eben so Schadensersatz fordern. Und jetzt kommt das Aber. Die Aufnahmen, die der Staubsauger heimlich gemacht hat, die verletzen natürlich die Privatsphäre der Frau. Ist ja klar, da ist Taiwan nicht anders als Deutschland. Also darum klagt die Ehefrau natürlich zurück. Der Mann findet dann aber, hey Moment, die Videos, die sind ja jetzt schon in dem Verfahren davor zugelassen worden als Beweise. Also ist das ja wohl rechtlich alles in Ordnung, wie das hier gelaufen ist. Aber das Gericht entscheidet, nö, nö, nö. Nur weil Beweise vor Gericht zugelassen werden, heißt das ja noch lange nicht, dass die auch legal beschafft worden sind. Urteil gegen den Ehemann, 5 Monate Gefängnis.
0: Nein!
1: Aber jetzt müssen wir zurückrudern, also 5 Monate Gefängnis, das lässt sich dann jetzt wahrscheinlich umwandeln in eine Geldstrafe, das geht in Taiwan. Von den 15.000 Euro, die er also gekriegt hat als Schadensersatz, zahlt er dann jetzt wahrscheinlich 4.000 Euro zurück an die Frau.
0: Also am Ende geht der Typ mit einem Plus von 11.000 Euro nach Hause, ja. Aber ohne Ehefrau.
1: Ganz genau. Ja. Die Frage ist, wer behält jetzt den Saugroboter?
0: Naja, die Affäre.
2: Versprich mir einfach, dass du bei mir bleibst.
0: Das passt ja. Ja.

Charlotte Corday, The Way We Touch in SWR 3. Vielen Dank für die vielen lustigen Verkehrsschilderbilder. Machen wir eine gute Galerie draus. Das war SWR 3 Push mit Basti Müller.

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4: Der kompakte Newsüberblick um 16 Uhr mit Bertram Quatt.
5: Vielen Deutschen wird die Wohnungsmiete zu hoch. Rheinland-Pfalz will die Wolfsbejagung möglich machen. Das Wetter am Abend oft freundlich, im Westerwald lokal Schauer. Morgen Wolken und Sonne bei 19 bis 27 Grad. Mehr als die Hälfte der Menschen in Deutschland wohnt zur Miete und bei den meisten sind die Mieten in den letzten 12 Monaten deutlich gestiegen. Deswegen sparen immer mehr Menschen bei Altersvorsorge, Urlaub, Kleidung, Möbeln und Haushaltsgeräten, ein Teil sogar bei Lebensmitteln oder Medikamenten. Anja Dobrodinsky berichtet aus Berlin.
6: 29% der Mieter befürchten, über kurz oder lang ihre Miete nicht mehr zahlen zu können. Die Hälfte sieht keine Chance, in diesem Fall eine Ersatzwohnung zu finden. Nach den Berechnungen im aktuellen Mietenreport des Deutschen Mieterbundes fehlen in Deutschland etwa 1,4 Millionen Wohnungen. Die Zahl der günstigeren Sozialwohnungen ist auf etwa 1 Million gesunken. Der Mieterbund fordert deshalb einen bundesweiten Mietenstopp für 6 Jahre. Außerdem müsse eine mit staatlicher Förderung gebaute Sozialwohnung auch für immer eine Sozialwohnung bleiben. Derzeit fallen jedes Jahr tausende Wohnungen aus der Sozialbindung heraus und dürfen dann zu marktüblichen Preisen vermietet werden.
5: Die rheinland-pfälzische Umweltministerin Schneider von der CDU hat Einzelheiten zu den geplanten Änderungen am umstrittenen Jagdgesetz ihrer grünen Vorgängerin bekannt gegeben. Unter anderem soll die Jagd auf Wölfe erlaubt werden. Aus der Redaktion Landespolitik Christian Buttgereit.
7: Möglich wird das, weil die EU den Schutzstatus des Wolfs herabgestuft hat und der Wolf auch ins Bundesjagdgesetz aufgenommen wurde. Schneider sagt, der Wolf solle künftig dort gejagt werden dürfen, wo er großen Schaden bei der Wildpopulation anrichte. Es gehe aber nicht darum, ihn wieder auszurotten. Erleichtert wird auch der Abschuss sogenannter Problemwölfe. Das sind Tiere, die wiederholt Herdenschutzzäune überwunden haben, um Nutztiere wie Schafe zu reißen. In Rheinland-Pfalz gelten derzeit 13 erwachsene Wölfe als heimisch, die meisten davon im Westerwald.
5: Unbekannte haben einen Anschlag auf ein Umspannwerk in Brandenburg verübt. Nach Polizeiangaben wurden an dem Werk in der Nähe des Kohlekraftwerks Jenschwalde mehrere Spreng- und Brandvorrichtungen gefunden. Eine davon sei explodiert. Das Landeskriminalamt habe die Ermittlungen übernommen. Die Hintergründe sind unklar.
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5: Die Sorge vor Lieferunterbrechungen wegen des wieder aufgeflammten Iran-Kriegs treibt die Gaspreise in Europa auf den höchsten Stand seit mehr als 3 Jahren. Bei einem russischen Luftangriff sind in der Ukraine mindestens 12 Menschen getötet und Dutzende verletzt worden. Und der neue norwegische König Haakon, der 8., hat im Parlament in Oslo seinen Eid auf die Verfassung abgelegt. 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
4: Das Wetter für SWR 3 Land vom Rheinland bis zum Bodensee. Morgen werden die Wolken vorübergehend dichter. Es bleibt aber meistens trocken, Gernot Schütz aus dem Wetterteam.
8: Vom Atlantik und von der Nordsee her schiebt sich etwas feuchtere Luft zu uns rein. Das merken wir an den dichteren Wolkenfeldern. Trotzdem kommt zwischendrin immer wieder die Sonne durch. Am besten klappt das in Südbaden. Die Temperaturen steigen auf 19 Grad in Rennerod, 25 in Worms und bis 27 Grad in Waldshut-Tingen. Danach geht es mit den Temperaturen weiter aufwärts. Am Freitag bekommen wir teils mehr als 30 Grad.
4: Es ist 16.03 Uhr, das Neueste aus dem SWR3-Verkehrszentrum. A3, Frankfurt Richtung Würzburg. Zwischen Stockstadt und Aschaffenburg-Ost, 5 Kilometer Stau, dauert eine knappe halbe Stunde länger. A48, Dernbach Richtung Koblenz, zwischen dem Dreieck Dernbach und Hörgrenzhausen, 2 Kilometer Stau im Baustellenbereich. A5, Frankfurt Richtung Karlsruhe, zwischen Karlsruhe Mitte und dem Dreieck Karlsruhe, 2 Kilometer Stau wegen der Baustelle auf der A8 Richtung Stuttgart, kurz hinterm Dreieck Karlsruhe. A643, Wiesbaden Richtung Mainz, zwischen Wiesbaden-Dotzheim und Wiesbaden-Eppelallee, 2 Kilometer Stau. A66, Frankfurt Richtung Wiesbaden, zwischen Wiesbaden-Mainzer Straße und Wiesbaden-Frauenstein. Unfall auf der linken Spur, deshalb 5 Kilometer Stau, dauert eine knappe halbe Stunde länger. Und auf der A7 Ulm-Füssen zwischen dem Kreuz Ulm-Elchingen und dem Dreieck Hittistetten Baustelle in beiden Richtungen, deshalb 2 Kilometer Stau. Kommt gut an.
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4: Mit Thierry Beiseiter, hallo zusammen. 21 Tage ohne Smartphone. Das haben 70 Schüler in Österreich gemacht als Suchtexperiment im Biounterricht. Wir haben ja gerade in der letzten halben Stunde hier schon von den neuen Handyregeln an den Schulen in Frankreich gehört. Und tatsächlich hatten die Schülerinnen und Schüler beim Test in Österreich Entzugserscheinungen, ja, sowas wie Kopfschmerzen und Nervosität. Das größte Problem an diesem Experiment waren aber die Snapchat-Flammen. Ganze Geschichte gleich hier nach 3 Hits.
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0: Schöne Dienstag mit SWR 3 Move. Von Frankreich geht's jetzt nach Österreich. In der letzten halben Stunde haben wir hier in SWR 3 ja schon über das Handyverbot an französischen Schulen gesprochen. Und Fabian Scheck vom Konrad-Lorenz-Gymnasium in Gensadorf in Österreich, der hat mit seinen Schülerinnen und Schülern ein Suchtexperiment gemacht. 3 Wochen, 21 Tage ohne Smartphone. Herr Scheck, lassen Sie uns mal reden über Herausforderungen, die aufgetaucht sind, mit denen man vielleicht am Anfang gar nicht so gerechnet hat. Fangen wir doch mal an mit der Foto-App Snapchat.
1: Ich bezeichne es mittlerweile als mein Endgegner, weil das war eigentlich das erste Argument meiner Schülerinnen und Schüler, warum sie da auf keinen Fall mitmachen können, weil sie haben gesagt, sie brauchen die Snapchat-Flammen und dieses App catcht sie einfach so, dass sie da nicht drauf verzichten können. Und ich habe es zuerst ein bisschen belächelt, weil ich dachte mir, naja, dann haben sie halt keine Flammen mehr, dann verlieren sie halt diese Belohnungssysteme. Es verändert ja eigentlich nichts in ihrem täglichen Leben, aber es hat sich doch gezeigt, dass es ganz wichtig ist für die jungen Menschen und wir haben gemeinsam überlegt, was eben Alternativen dafür sein können.
0: Wie haben Sie es dann gelöst?
1: Also zum einen gab es Schülerinnen und Schüler, die gesagt haben, okay, ich habe durchschaut, was Snapchat mit mir macht, ich möchte das nicht mehr. Die haben das deinstalliert. Andere, die sich nicht lösen konnten, die haben zum Beispiel dann, ja, es hört sich lustig an, aber auch Omas eingesetzt, die dann in den 3 Wochen immer wieder mal Fotos geschickt haben, dass eben diese Flammenserie erhalten bleibt.
0: Wie so eine Art Tamagotchi-Sitter der 90er. Jetzt heute sind es die Snapchat-Flammensitter.
1: Ja, so kann man das sagen.
0: Okay, Snapchat war jetzt nicht das einzige Problem. Die Eltern haben während des Experiments auch Probleme gemacht.
1: Ja, viele Eltern sind gewohnt, dass sie wissen, wo ihre Kinder sind, über Tracking-Apps. Eltern sind gewohnt, ihre Kinder erreichen zu können. Und das war natürlich auch was, wo wir gemeinsam überlegt haben, wie kann man denn diese Unsicherheit wegbekommen? Und ja, schlussendlich haben wir gesehen, dass eigentlich diese Zeit und dieser Freiraum für Jugendliche auch ganz wichtig ist, dass sie einfach selbstverantwortlich sind und wissen, okay, das sind jetzt Dinge, die wir selber lösen können und die sie dann auch mit anderen Möglichkeiten natürlich gut hinbekommen.
0: Das war ja ein Suchtexperiment, also um zu sehen, wie süchtig wir tatsächlich schon geworden sind oder in dem Fall die Schülerinnen und Schüler. Wie sehr waren denn die Entzugserscheinungen?
1: Es war dann doch so, dass ein Drittel meiner Schülerinnen und Schüler über Entzugserscheinungen berichtet haben, wie zum Beispiel Kopfschmerzen, Unruhezustände oder sie konnten nicht gut einschlafen. Das war aber nur in den ersten 3 bis 7 Tagen. Danach waren sie eigentlich wie ausgewechselt und haben sich da total eingelassen. Und da haben wir zum Glück in der Gruppe, haben wir das gut auffangen können und mit den jungen Menschen gemeinsam arbeiten können.
0: Jetzt gab es ja viele Reaktionen auf Ihr Experiment, auch aus Deutschland, von anderen Schulen. Wie geht es denn weiter?
1: Wegen der ganzen Rückmeldungen haben wir uns jetzt entschieden, dass wir es 2027 für die Dachregion anbieten, also für Deutschland, Österreich, Schweiz. Wenn die Reise so weitergeht, dann freue ich mich wirklich, wenn ganz viele junge Menschen und vielleicht auch Erwachsene in Deutschland ähnliche Erfahrungen machen können, wie wir jetzt schon die letzten Monate in Österreich gesammelt haben.
0: Und wenn es soweit ist, werden wir natürlich hier in SWR 3 darüber berichten.

Hier ist SWR3 Move jetzt mit neuer Musik von Jack Dean aus England. Der steht noch am Anfang seiner Karriere, bittet aber jetzt schon darum, Nachsicht mit ihm zu haben. In seinem Song Mercy geht es darum, alles unter einen Hut zu bekommen. Also die Musik, die Zeit im Studio, die Freundin, Familie, Freunde. Habt doch bitte Nachsicht mit mir, singt er da. Wie soll denn das erst werden, wenn er dann so richtig berühmt ist? Wobei, eigentlich ist das ja gar nicht so schlecht, dass er jetzt schon mal alles in einen Song verpackt hat. Also statt einer WhatsApp, in der dann sowas steht wie ah, sorry, ich bin gerade wieder überfordert mit allem, sieh's mir nach, kann er dann einfach den Songlink zu diesem Song schicken. Mercy in SWR 3.

0: wird immer noch mal so ganz gefühlvoll da am Ende bei Pink und Trustfall.
1: Wetter ist auch, naja, einigermaßen gefühlvoll. Trier wolkig, 23 Grad. Moosbach aktuell wolkig, ebenfalls 23 Grad. In Mülheim leicht bewölkt, 25 Grad. Am Abend dann oft freundlich. Im Westerwald gibt es ein paar Schauer. Morgen dann Wolken und Sonne im Wechsel bei 19 bis 27 Grad. Es ist kurz nach 16:30. Das Neueste aus dem SWR3-Verkehrszentrum. Vorsicht auf der A66 Frankfurt Richtung Wiesbaden zwischen Frankfurt-Höchst und Kelkheim. Hier ist eine ungesicherte Unfallstelle auf der linken Spur. Nochmal Vorsicht auf der A81 Stuttgart Richtung Singen zwischen Horb und Sulz. Hier sind Kanthölzer auf der Fahrbahn. A3 Frankfurt Richtung Würzburg zwischen Stockstadt und Aschaffenburg-Ost. 5 Kilometer Stau, dauert eine knappe halbe Stunde länger. A48 Dernbach Richtung Koblenz zwischen dem Dreieck Dernbach und Hörgrenzhausen. 3 Kilometer Stau im Baustellenbereich. A5 Frankfurt Richtung Karlsruhe zwischen Karlsruhe-Durlach und dem Dreieck Karlsruhe. 4 Kilometer Stau auf den rechten Spuren wegen der Baustelle auf der A8 Richtung Stuttgart. A66 Frankfurt Richtung Wiesbaden zwischen Wiesbaden-Mainzer Straße und Wiesbaden-Frauenstein. Unfall auf der linken Spur, deshalb 5 Kilometer Stau und eine knappe halbe Stunde Verzögerung. Und auf der A7 Ulm-Füssen zwischen dem Kreuz Ulm-Elchingen und dem Dreieck Hittistetten Baustelle, deshalb in beiden Richtungen 2 Kilometer Stau. Kommt gut an mit SWR3 Buf mit Theresa Seiter. Und das ist Dermot Kennedy.

0: Einige von euch schreiben hier gerade ins SWR3-Studio an die 0722 1 2011. Ey, wer war denn der Österreicher, der da gerade gesprochen hat? Schreibt zum Beispiel Christine. Okay, das Ey habe ich dazu gedichtet. Benny aus Steinbach schreibt, gerade im Radio gehört, wegen der Smartphone-Sucht. Welcher Experte war das denn? Haben zu spät lauter gemacht. Das war Fabian Scheck vom Konrad-Lorenz-Gymnasium in Gensandorf in Österreich. Der hat mit seinen Schülerinnen und Schülern ein Suchtexperiment im Biounterricht gemacht. 3 Wochen ohne Smartphone. Er selber hat auch mitgemacht. Ein Drittel sind zwischendurch abgesprungen. Der Rest hat aber durchgezogen. Und es war ein ganz besonderer Moment, als dann seine Schülerinnen und Schüler das Smartphone nach der Entzugszeit wieder benutzt haben, hat er uns erzählt.
1: Ja, das war ein spannender Moment. Wir haben dann nach 3 Wochen dann wieder gemeinsam aufgedreht. Und ich erinnere mich noch, wir haben die Gruppe gefragt, ob sie sich denn jetzt tatsächlich wieder auf ihr Smartphone freuen. Und es war eine einzige Schülerin, die dann gesagt hat, sie freut sich, sie möchte einfach wieder Zeit in sozialen Netzwerken verbringen. Und alle anderen, inklusive mir, waren wirklich mit gemischten Gefühlen. Zum einen war es natürlich gut, weil ja unser Leben dadurch einfacher zu organisieren ist. Aber zum anderen hat uns diese Zeit einfach total gut getan. Es war einfach entschleunigend. Ja, man konnte wieder mehr Zeit im Offline-Leben präsenter sein. Und das haben auch die Schülerinnen und Schüler gemerkt und waren sehr gemischt eben. Und es war schon ja ein seltsamer Moment, wo wir dann wieder aufgedreht haben.
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6: Der kompakte Newsüberblick um 17 Uhr mit Bertram Quatt.
7: Die Regierung ist bei der Einkommensteuerreform weiter uneins. Antonio Rüdiger scheidet aus der Fußballnationalmannschaft aus. Das Wetter am Abend oft freundlich, im Westerwald lokal Schauer. Morgen Wolken und Sonne bei 19 bis 27 Grad. Morgen will das Kabinett die Einkommensteuerreform von Finanzminister Klingbeil auf den Weg bringen. Doch die Regierung ist uneins, weil in der Reform die kalte Progression nicht ausgeglichen wird. Es gibt einen Brief aus dem CDU-geführten Wirtschaftsministerium, der das kritisiert und Anpassungen fordert. Davon will Klingbeil nichts hören.
8: Alle Kabinettsmitglieder haben zugestimmt, dass wir morgen jetzt im Kabinett diese Einkommensteuerreform verabschieden werden. Und was den Brief angeht, will ich Ihnen nur sehr klar sagen, wer glaubt, dass es eine Opposition in der Regierung gibt, der irrt. Am Ende schadet das allen gemeinsam. Ich bin fest davon überzeugt, dass in Zeiten, wo die Rechtsextremen sich aufgemacht haben, dieses Land zu übernehmen, dass ein ganz wichtiger Punkt ist, dass wir in der Regierung zusammenarbeiten, dass wir Entscheidungen gemeinsam treffen, dass wir Entscheidungen auch gemeinsam dann durchtragen. Aber eine Opposition in der Regierung wird am Ende allen schaden. Und das sollten sich alle nochmal ins Stammbuch schreiben.
7: Fast 17 Millionen Menschen in Deutschland haben im zweiten Quartal in Teilzeit gearbeitet. Mehr als 40% aller Beschäftigten und ein neuer Höchststand. Das Institut für Arbeitsmarkt- und Berufsforschung hat die Zahlen mitgeteilt. Stefanie Geißler aus der Wirtschaftsredaktion.
9: Zum einen haben zum Zeitpunkt der Erhebung tatsächlich mehr Leute in Branchen gearbeitet, in denen es vermehrt Teilzeitstellen gibt. Dazu gehören das Gesundheits- und Sozialwesen ebenso wie der Bereich Erziehung und Unterricht. Darüber hinaus ist die Zahl der Vollzeitbeschäftigten gesunken, vor allem in der Industrie, wo typischerweise viele Menschen in Vollzeit arbeiten. Die Teilzeitquote hat über die Jahre langsam, aber stetig zugenommen. Anfang der 90er zum Beispiel lag sie noch bei knapp unter 20%. Im Jahr 2000 dann bei knapp 30%.
7: Antonio Rüdiger beendet seine Karriere in der Fußballnationalmannschaft. Rund 2 Monate nach dem WM aus hat er seinen Rücktritt erklärt. Der Innenverteidiger von Real Madrid hat seit 2014 insgesamt 86 Mal für die DFB-Auswahl gespielt und an 3 Welt- und 2 Europameisterschaften teilgenommen.
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7: Fast jeder dritte Mieter in Deutschland fürchtet, in Zukunft seine Wohnkosten nicht mehr bezahlen zu können. Das zeigt eine Untersuchung des Deutschen Mieterbunds. Und die Bundesregierung macht nach Medienberichten Russland für den versuchten Anschlag mit einer Sprengstoffdrohne am Flughafen Leipzig verantwortlich. Am Abend wollen sich Innenminister Dobrindt und Außenminister Wadefuhl dazu äußern. 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
6: Das Wetter für SWR 3 Land vom Rheinland bis zum Bodensee. Morgen werden die Wolken vorübergehend dichter. Es bleibt aber meistens trocken, Gernot Schütz aus dem Wetterteam.
10: Vom Atlantik und von der Nordsee her schiebt sich etwas feuchtere Luft zu uns rein. Das merken wir an den dichteren Wolkenfeldern. Trotzdem kommt zwischendrin immer wieder die Sonne durch. Am besten klappt das in Südbaden. Die Temperaturen steigen auf 19 Grad in Renneroth, 25 in Worms und bis 27 Grad in Waldshut-Tiengen. Danach geht's mit den Temperaturen weiter aufwärts. Am Freitag bekommen wir teils mehr als 30 Grad.
6: 17.03 Uhr, das Neueste aus dem SWR3-Verkehrszentrum. A3 Frankfurt Richtung Würzburg, zwischen Stockstadt und Aschaffenburg-Ost. 5 Kilometer Stau, dauert eine knappe halbe Stunde länger dort. A48 Dernbach Richtung Koblenz, zwischen dem Dreieck Dernbach und Hörgrenzhausen. 2 Kilometer Stau im Baustellenbereich. A5 Basel Richtung Karlsruhe, zwischen Efringenkirchen und dem Dreieck Neuenburg. Baustelle, hier ist nur eine Spur frei, 3 Kilometer Stau. A5 Frankfurt Richtung Karlsruhe, zwischen Karlsruhe-Mitte und dem Dreieck Karlsruhe, 3 Kilometer Stau auf den beiden rechten Spuren. Das Ganze wegen der Baustelle auf der A8 Richtung Stuttgart. A66 Frankfurt Richtung Wiesbaden, zwischen dem Nordwestkreuz Frankfurt und Frankfurt-Zeilsheim, Unfall auf der linken Spur, 7 Kilometer Stau. A66 Frankfurt Richtung Wiesbaden, zwischen Wiesbaden-Erbenheim und Wiesbaden-Frauenstein, Unfall auf der linken Spur, 6 Kilometer Stau. Hier dauert es bis zu einer Dreiviertelstunde länger. Und noch die A7 Füssen Richtung Ulm, zwischen dem Dreieck Hittistetten und dem Kreuz Ulm-Elchingen, Baustelle, 2 Kilometer Stau. Kommt gut an!
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6: Mit Theresa Leiter, hallo zusammen, schön, dass ihr mit dabei seid. Und wir sind hier natürlich für die Underdogs in SWR3. Gilt auch für das Spiel HEBC aus Hamburg gegen Borussia Dortmund heute Abend. Der Fünftligist im DFB-Pokal gegen den Erstligisten heute Abend. Und was der Underdog jetzt die letzten Stunden vorm Spiel macht, gleich hier in gut 10 Minuten.
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0: Schönen Dienstagnachmittag mit SWR3 Move. Das Spiel unseres Lebens. Solche Überschriften stehen ja immer über diesen Fußballspielen im DFB-Pokal, wenn ganz klein gegen ganz groß spielt. Und heute ist es wieder soweit, der Hamburg-Eimsbütteler Ballspielclub, der HEBC gegen Borussia Dortmund, also fünfte Liga gegen erste. Und wir haben den HEBC vorhin gegoogelt und das machen anscheinend gerade sehr viele Leute. Die Webseite lädt nicht. Error, please try again later, steht da. Eduardo Avarello war jahrelang Spieler beim HECB, jetzt ist er im Management des Vereins. Eduardo, für eure Website ist offenbar alles zu viel gerade. Ist dein Handy auch schon am Verglühen vor lauter Anrufen und Nachrichten jetzt vorm Spiel heute Abend?
1: Also der letzte Monat war eigentlich sehr unglaublich. Da melden sich so viele Leute und wollen mit denen ein Interview haben, mit unseren Trainer reden, im Trainingsgelände vorbeikommen, sprechen. Dann ist ein Kamerateam da. Da ist gerade massig viel los dafür, dass wir nur 800 Mitglieder haben. Es ist gerade insgesamt ein unglaubliches Gefühl und das genießen wir auch gerade und nehmen wir mit.
0: Was ist denn deine Lieblingsnachricht, die heute angekommen ist, die durchgekommen ist zu dir?
1: Die Lieblingsnachricht? Genießt es heute einfach.
0: Auch das ist ein schönes Motto. Das ist wirklich
1: genau.
0: Toll. Jetzt ist das Spiel heute Abend ja nicht bei euch daheim auf dem Rhein-Müller-Sportplatz, sondern ihr spielt im Volksparkstadion vom großen HSV. Das heißt, statt vor 200 Zuschauern spielt ihr jetzt auf einmal vor mehr als 40.000 Fans. Wie ist euer Aufregungslevel gerade so?
1: Also wir haben alles so gleich gelassen wie möglich. Wir trainieren auch nur zweimal die Woche und waren jetzt auch im Stadion aus. Wir wollen ja auch Dortmund eine gewisse Chance geben. Deshalb, wir freuen uns einfach wirklich auf diesen Moment, dass es losgeht. Wir treffen uns gleich alle zum Essen. Da hat uns in Eimsbüttel in unser Revier auch ein Italiener eingeladen mit. Und da holt uns dann ein Mannschaftsbus ab. Und wir freuen uns einfach nur, es soll jetzt einfach losgehen. Ich kann ja auch sagen, jedes Fernsehteam, was kommt, man muss es erleben. Die sind so glücklich bei uns und freuen sich und die sagen echt, ihr seid wirklich sehr authentisch und wir gönnen euch das einfach.
0: Das können wir sehr gut nachvollziehen, Eduardo. Alles Gute, ganz viel Glück, Daumen sind gedrückt und ihr habt das so schön schon auf dem Plakat geschrieben. Die Statistik spricht für uns. Gegen den BVB haben wir noch nie verloren.
1: So sieht's aus.
0: Anpfiff ist 20.45 Uhr heute Abend.
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Dirty Diana, Michael Jackson in SWR 3. Move! Das Benutzerhandbuch für das Menschsein, das klingt nach was, das es in der heutigen Zeit definitiv braucht, ist vor allem aber der Albumtitel vom neuen The Script-Album, The User's Guide to Being Human. Haben sie vor 2 Wochen ganz frisch rausgebracht. Und von diesem Album gibt's jetzt für euch Man in the Arena, neu in SWR 3.

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4: Das Wetter für SWR 3 Land mit aktuell 24 Grad und Wolken in Frankenthal, in Donaueschingen wolkig 23 Grad, in Aschaffenburg leicht bewölkt bei 24 Grad. Am Abend dann oft freundlich, im Westerwald gibt es noch ein paar lokale Schauer. Morgen Wolken und Sonne im Wechsel, wird trocken bleiben bei maximal 19 bis 27 Grad. Es ist kurz vor 5:30, das Neueste aus dem SWR3-Verkehrszentrum. Vorsicht auf der A60, Rüsselsheim Richtung Mainz, in Höhe Mainz-Spitz-Dreieck, eine ungesicherte Unfallstelle. Vorsicht auf der A81, Heilbronn Richtung Würzburg, zwischen dem Kreuz Weinsberg und Neuenstadt, hier steht ein defekter PKW auf der linken Spur. Vorsicht auf der A66, Wiesbaden Richtung Frankfurt, zwischen Frankfurt-Höchst und Eschborn, hier liegen Müllsäcke. A3 Frankfurt Richtung Würzburg zwischen Stockstadt und Aschaffenburg-Ost. 4 Kilometer stockender Verkehr, dauert bis zu einer Viertelstunde länger. A48 Dernbach Richtung Koblenz zwischen dem Dreieck Dernbach und Hörgrenzhausen. 2 Kilometer Stau im Baustellenbereich. A5 Basel Richtung Karlsruhe zwischen Efringkirchen und dem Dreieck Neuenburg. Baustelle, hier ist nur eine Spur frei. 2 Kilometer Stau. A5 Frankfurt Richtung Karlsruhe, zwischen Karlsruhe Mitte und dem Dreieck Karlsruhe, 3 Kilometer Stau auf den beiden rechten Spuren wegen der Baustelle auf der A8. A6 Mannheim Richtung Kaiserslautern, zwischen dem Firnheimer Dreieck und Ludwigshafen Nord, 3 Kilometer stockender Verkehr. A64A Trier Richtung Hermeskeil, zwischen der Bieberbachtalbrücke und Trier, 4 Kilometer Stau. A66, Wiesbaden Richtung Frankfurt, zwischen Wiesbaden-Mainzer Straße und Wiesbadener Kreuz. Unfall auf dem rechten und dem mittleren Fahrstreifen. 7 Kilometer Stau, dauert bis zu einer Stunde länger. A66, Frankfurt Richtung Wiesbaden, zwischen dem Nordwestkreuz Frankfurt und Frankfurt-Zeilsheim. Unfall auf der linken Spur, 5 Kilometer Stau. Und noch die B45, Hanauer Kreuz Richtung Dieburg, zwischen Hanau-Steinheim und Mainhausen-Seligenstadt. 3 Kilometer Stau. Alle Unfallstellen sind hier geräumt. Kommt gut an mit SWR 3 Move am Dienstagnachmittag.

0: Deutschland lässt sich in keiner Weise einschüchtern. Das sagt Außenminister Wadephul. Hintergrund sind die Angriffe mit Drohnen, wie zuletzt am Flughafen Leipzig-Halle. Wochenlang wurde da ja ermittelt. Jetzt gibt es da wohl ein Ergebnis. Die Bundesregierung gibt jetzt gerade eine Pressekonferenz. Und heute Morgen hat Außenminister Wadephul das hier schon gesagt.
1: Deutschland muss sicher sein. Deutschland muss sich so aufstellen, dass jeder, der uns angreift, weiß, wir finden Antworten.
0: Das ist eine Ansage. Wir beobachten jetzt natürlich die Pressekonferenz, die jetzt gerade läuft, und fassen die wichtigsten Punkte dann für euch ausführlich zusammen hier in SWR 3.

Willkommen im Herbst mit SWR3 Move. Und auch Michael Schulte ist im Herbst angekommen. Er schreibt bei Insta: Das waren die letzten zwei Sommershows. Was für ein schöner Abschluss eines geilen Sommers. In Haldensleben am Wochenende hat er gespielt und davor beim Zeltfestival Ruhr. Er hat den Sommer also offiziell jetzt beendet. Der war das. Aber nächstes Konzert, das erste Herbstkonzert von Michael Schulte, dann gibt's am 24. September in Zweibrücken. Ist ja schon ganz bald. Und da spielt er dann bestimmt auch seinen neuen Song Lovesick. Jetzt für euch in SWR 3.

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10: Der kompakte Newsüberblick um 18 Uhr mit Ramin Mobasagian.
11: Die Bundesregierung macht Russland für den Drohnenangriff am Flughafen Leipzig verantwortlich. Vor Zypern wird weiter nach Vermissten des Fährunglücks gesucht. Das Wetter morgen: Wolken und Sonne bei 19 bis 27 Grad. Die Bundesregierung hat sich nach dem versuchten Drohnenanschlag am Flughafen Leipzig lange zurückgehalten, Verantwortliche zu benennen. Eben hat Außenminister Wadefuhl und Innenminister Dobrindt über die Ermittlungen seit dem 4. August berichtet. Dobrindt sprach von einer Häufung hybrider Aktionen, die sich gegen kritische Infrastruktur und gegen Unterstützungsleistungen für die Ukraine richteten.
12: Diese Aktionen richten sich gegen kritische Infrastruktur, gegen Rüstungsunternehmen und gegen Unterstützungsleistungen für die Ukraine. Erkenntnisse unserer Dienste und Partnerdienste deuten hierbei gleichermaßen, übrigens wie Ermittlungsverfahren in Deutschland und bei unseren europäischen Partnern, klar auf eine russische Involvierung bei den geplanten, durchgeführten und auch vereitelten hybriden Aktionen.
11: Als eine Konsequenz werde das russische Generalkonsulat in Bonn geschlossen. Das hat Außenminister Wadefuhl angekündigt. Nach dem Fund von Sprengvorrichtungen an einem Umspannwerk in Brandenburg spricht Ministerpräsident Woidke von einem mutmaßlichen Anschlag. Der Netzbetreiber sieht das dagegen anders, wie unsere Reporterin Theresa Wunderlich berichtet.
13: Der Pressesprecher von 50 Hertz, also der Betreiberfirma des Umspannwerks, hat dem RBB gegenüber klargestellt, dass es sich nicht um einen Anschlag handelt, sondern um eine mutmaßliche Sachbeschädigung von unbekannten Tätern auf frei zugängliche Leitungen im Umfeld des Umspannwerkes. An mehreren Stellen rund um das Umspannwerk wurden Abschussvorrichtungen und Überreste von Flugkörpern gefunden, die Silvesterraketen ähneln. Und es wurden auch Flugkörper gefunden, die nicht gezündet haben. Die hätten aber nicht den Zweck gehabt, Explosionen auszulösen, sondern eben diese freien Leitungen zu unterbrechen.
11: Zwei Tage nach dem Fährunglück vor der Küste Zyperns werden 20 Passagiere noch immer vermisst. Wie der Regierungschef der Region Nordzypern mitgeteilt hat, hat eine Unterwasserdrohne das Schiff geortet, in rund 500 Meter Tiefe. Die Fähre mit 267 Menschen war am Sonntag kurz nach dem Start vor der Küste gekentert und gesunken. 8 Menschen konnten nur noch tot geborgen werden.
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11: Bundesfinanzminister Klingbeil weist Kritik aus der Union zurück. Die Entlastungen bei der Einkommensteuerreform seien zu gering. Das Kabinett will die Reform morgen auf den Weg bringen. Baden-Württembergs Ministerpräsident Özdemir fährt den klimafreundlichsten Dienstwagen aller Länderchefs. NRW-Ministerpräsident Wüst den klimafeindlichsten. Das ist das Ergebnis der jährlichen Dienstwagenchecks der Deutschen Umwelthilfe. 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
10: Das Wetter für SWR Dreiland vom Rheinland bis zum Bodensee. Morgen werden die Wolken vorübergehend dichter. Es bleibt aber meistens trocken, Gernot Schütz aus dem Wetterteam.
2: Vom Atlantik und vor der Nordsee her schiebt sich etwas feuchtere Luft zu uns rein. Das merken wir an den dichteren Wolkenfeldern. Trotzdem kommt zwischendrin immer wieder die Sonne durch. Am besten klappt das in Südbaden. Die Temperaturen steigen auf 19 Grad in Renneroth, 25 in Worms und bis 27 Grad in Waldshut-Tingen. Danach geht's mit den Temperaturen weiter aufwärts. Am Freitag bekommen wir teils mehr als 30 Grad.
10: 18.03 Uhr, das Neueste aus dem SWR3-Verkehrszentrum. A3, Frankfurt Richtung Würzburg, zwischen Stockstadt und Aschaffenburg-Ost. 4 Kilometer stockender Verkehr, dauert bis zu einer Viertelstunde länger. A5, Frankfurt Richtung Karlsruhe, zwischen Karlsruhe-Mitte und dem 3 Karlsruhe. 3 Kilometer Stau auf den beiden rechten Spuren wegen der Baustelle auf der A8. A6, Saarbrücken Richtung Mannheim, zwischen Kaiserslautern Einsiedlerhof und 3 Kaiserslautern. 3 Kilometer Stau, dauert bis zu einer Viertelstunde länger. A66, Wiesbaden Richtung Frankfurt, zwischen Wiesbaden, Mainzer Straße und Wallau. 4 Kilometer Stau, dauert bis zu 20 Minuten länger. A66, Frankfurt Richtung Wiesbaden, zwischen dem Nordwestkreuz Frankfurt und Frankfurt-Zeilsheim. Unfall auf der linken Spur, 4 Kilometer Stau, dauert bis zu einer Viertelstunde länger. Und noch die A671, Wiesbaden Richtung Mainz, zwischen Hochheim Nord und Gustavsburg. 3 Kilometer Stau, dauert bis zu einer Viertelstunde länger. Kommt gut an!
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10: Mit Theresa Seiter, hallo zusammen. Nach der Abnehmspritze ist seit heute auch die Abnehmtablette in Deutschland auf dem Markt. Für wen ist das was? Und was ist der Unterschied zur Spritze? Die wichtigsten Infos nach 3 Hits.
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0: Es gibt sie nur in Apotheken und die Ärztin muss sie verschreiben. Die Abnehm-Tablette. Seit heute ist sie in Deutschland auf dem Markt und wir haben in der SWR3 Morning Show die wichtigsten Fakten dazu geklärt. Mit Doris Tromballa. Sie ist Journalistin und Ernährungstherapeutin.
1: Sie ist ausdrücklich kein Mittel für ein paar kosmetische Wunschkilos, sondern sie ist zugelassen für Erwachsene mit Adipositas, also ab einem Body Mass Index von 30 oder ab 27, wenn es gewichtsbedingte Erkrankungen noch dazu gibt, also beispielsweise Bluthochdruck oder auch Diabetes. Interessant ist die Tablette natürlich vor allem für Menschen, die sich nicht spritzen möchten oder können, weil es gibt ja auch Patienten, die eine ausgewachsene Spritzenphobie haben und für die ist das eine gute Alternative.
0: Es ist ja auch einfacher, weil die Tabletten natürlich leichter mit in den Urlaub genommen werden können als so eine Spritze. Die Wirkung ist bei beidem aber fast identisch.
1: Die Abnahme waren etwa 16% des Körpergewichts in über einem Jahr, also so 64 Monate. Und eben der Unterschied ist vor allem die Anwendung. Die Spritze gibt's einmal pro Woche, die Tablette jeden Tag. Und die muss man jeden Morgen nüchtern nehmen mit ein bisschen Wasser. Danach darf man eine halbe Stunde lang nichts essen oder trinken, weil sonst die Wirkung rapide nachlässt.
0: Barbara aus Koblenz hat sich bei uns gemeldet und wollte wissen, was ist, wenn man die Tablette absetzt? Also muss man die für immer nehmen?
1: Man muss sagen, Adipositas ist eben eine chronische Erkrankung und die muss man sehr wahrscheinlich dauerhaft behandeln. Also vor dem Hintergrund ist es nicht verwunderlich, wenn die Menschen wieder zunehmen, wenn sie das Medikament absetzen. Das heißt aber nicht, dass das Medikament versagt, sondern ist eben ein Hinweis darauf, dass man diese Erkrankung dauerhaft behandeln muss. Also wenn ich eine Brille absetze bei Kurzsichtigkeit, sehe ich ja auch nicht mehr scharf oder bei Blutdruckmedikamenten. Es gibt einen kleinen Prozentsatz, der es schafft abzusetzen, ohne maßgeblich zuzunehmen. Man weiß aber noch nicht genau warum, was diese Menschen genau ausmacht und es wird derzeit auch intensiv erforscht.
0: Ein wichtiger Punkt ist natürlich auch, aktuell gibt es die Abnehmtablette für Kassenpatienten nur zum Selbstzahlen. Seit heute ist sie auch in Deutschland auf dem Markt. Hier ist SWR 3.

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3: Wer irgendwann aussieht wie Systemfehler 404 von hinten, hat was falsch gemacht. Unser Körper ist doch längst zum Betriebssystem geworden. Falten sind Fehlermeldungen und der Tod ein abgebrochenes Update mit bleibenden Schäden. Viele hoffen ja, mit genügend Supplements diesem Elend davon joggen zu können. Brian Johnson zum Beispiel. Laut Perso 49, biologisch aber 31. Er macht täglich so viele Speichel-, Blut- und Urintests, dass seine Organe einen Betriebsrat gründen wollen. Andere kaufen sich einen Lamborghini, eher eine Leber 2.0. Lauren Sanchez Bezos will mit Ende 50 noch mal Mutter werden. Mit 74, als die coole ältere Schwester den Abiball ihrer Tochter crashen. Mit 86 eine neue Liebe im Wartezimmer ihres Kardiologen finden. Und mit 102 am Check-in vom Mars Shuttle nach Seniorenrabatt fragen. Noch krasser ist nur der PayPal-Gründer Peter Thiel. Er plant den XXL-Winterschlaf, will sich einfrieren lassen, um dann zwischen Iglu-Fischstäbchen und Bofrost-Erbsen im Standby-Modus auf einen Neustart in 100 Jahren zu warten. Die erste Frage nach dem Auftauen nicht, hä, wo bin ich? Sondern, wie lautet das WLAN-Passwort bitte?
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7:30. Das Neueste aus dem SWR3-Verkehrszentrum. Vorsicht auf der A8 Stuttgart Richtung Karlsruhe zwischen Heimsheim und Pforzheim Süd. Hier liegt ein Spanngurt auf der Fahrbahn. A5 Frankfurt Richtung Karlsruhe zwischen Karlsruhe Mitte und dem Dreieck Karlsruhe. 3 Kilometer Stau auf den beiden rechten Spuren wegen der Baustelle auf der A8. A66 Wiesbaden Richtung Frankfurt zwischen Wiesbaden, Mainzer Straße und Wallau. 4 Kilometer Stau, dauert bis zu einer Viertelstunde länger. A66 Frankfurt Richtung Fulda zwischen Hanauer Kreuz und Langensebold. 4 Kilometer Stau. A66 Frankfurt Richtung Wiesbaden zwischen Eschborner Dreieck und Frankfurt-Zeilsheim. Unfall auf der linken Spur. 5 Kilometer stockender Verkehr, dauert bis zu einer Viertelstunde länger. Und noch die A671 Wiesbaden Richtung Mainz zwischen Hochheim Nord und Gustavsburg. 1 Kilometer Stau, dauert bis zu 10 Minuten länger. Kommt gut an, hier mit SWR3 Buf. Ich bin Theresa Seiter.

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1: Jetzt ist es offiziell. Die deutsche Regierung sagt, Russland steckt hinter dem versuchten Drohnenanschlag von Leipzig. Im August sind da ja am Flughafen mit Sprengstoff beladene Drohnen gefunden worden. Ganz

0: in der Nähe von einem ukrainischen Transportflugzeug. Den ganzen Tag über haben sich die Informationen verdichtet. Es gab Gerüchte. Und vor einer Stunde etwa sind Innenminister Dobrindt und Außenminister Wadbul vor die Presse getreten und haben Klartext geredet. Wir sprechen jetzt live mit unserem Korrespondenten in Berlin, Chris Bertrow. Bevor wir über die konkreten Vorwürfe sprechen, du hast es ja verfolgt. Wie war dein Eindruck von den Ministern? Wie haben die auf dich gewirkt?
1: Also die beiden haben sehr ruhig, sehr entschlossen und auch klar auf mich gewirkt, aber auch sehr darauf bedacht, nichts Unüberlegtes zu sagen. Die beiden haben sich erkennbar sehr eng an ihre Manuskripte gehalten. Die Minister selbst und auch ihre Pressesprecher haben nach ihren Statements nicht mehr für Nachfragen zur Verfügung gestanden. Das zeigt auch so ein bisschen, welche Bedeutung die Bundesregierung diesem ganzen Vorgang beimisst. Man will nichts Unüberlegtes oder Unabgestimmtes sagen. Immerhin geht es um den Vorwurf, dass Russland hier einen mehr oder weniger verdeckten hybriden Krieg eben auch gegen Deutschland als Unterstützer der Ukraine führt. Innenminister Dobrindt sagte in seinem Statement den Satz, wir befinden uns nicht im Krieg, aber wir sind tägliches Ziel hybrider Kriegsführung.
0: Das alles macht jetzt ja die Beziehung zwischen Russland und Deutschland nicht gerade besser. Außenminister Wadbul hat ja schon gesagt, dass das russische Generalkonsulat in Bonn Mitte des Monats geschlossen wird. Was haben die denn da heute noch verkündet?
1: Also die Vorwürfe gegen Russland sind konkret der Vorwurf gegen staatliche Stellen des Landes hinter dem versuchten Anschlag von Leipzig zu stecken. Innenminister Alexander Dobrindt beruft sich dabei auf Erkenntnisse verschiedener Sicherheitsbehörden. Demnach sind in Leipzig Drohnen, Sprengstoff, Zündtechnik und Bauteile gefunden worden, die aus anderen hybriden Aktionen Russlands und dessen Kriegs gegen die Ukraine bekannt sind. Dobrindt spricht von eindeutigen Mustern, die da erkennbar gewesen seien und auch von einem hohen Aufwand und professionellem Vorgehen der Täter. Und der Innenminister hat über Geheimdiensterkenntnisse gesprochen, über Tatbeteiligte, die eben im Auftrag russischer staatlicher Stellen gehandelt haben sollen. Mit anderen Worten, die Bundesregierung ist sich sicher, Russland steckt hinter dieser Attacke.
0: Deutschland macht Russland für den versuchten Drohnenanschlag am Flughafen Leipzig-Halle verantwortlich. Informationen waren das live von unserem SWR3-Reporter Chris Bertrow in Berlin.
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Vorsicht, Falschfahrer, auf der B35 Germersheim-Karlsruhe. Zwischen Neudorf und Leopoldshafen kommt ein Falschfahrer entgegen. Bitte äußerst rechts fahren, nicht überholen. Auf der B35 Germersheim-Karlsruhe zwischen Neudorf und Leopoldshafen. Falschfahrer unterwegs, Vorsicht in beiden Richtungen.

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12: Der kompakte News-Überblick um 19 Uhr mit Ramin Mubasagian.
13: Die Bundesregierung sieht Russland hinter dem Drohnenangriff in Leipzig. Antonio Rüdiger tritt aus der Fußballnationalmannschaft zurück. Das Wetter, morgen Wolken und Sonne bei maximal 19 bis 27 Grad. Die Bundesregierung macht Russland für den Anschlagsversuch mit einer Sprengstoffdrohne am Flughafen Leipzig-Halle verantwortlich. Die Minister Dobrindt und Wadefuhl haben sich in Berlin dazu geäußert und eine Reihe von Konsequenzen angekündigt. Aus Berlin berichtet Benjamin Großkopf.
14: Polizeiliche Ermittlungen, Tatmuster und nachrichtendienstliche Erkenntnisse belegten eine russische Verantwortung für den versuchten Anschlag am Flughafen Leipzig, sagte Innenminister Dobrindt. Gemeinsam mit Außenminister Wadefuhl verkündete er die Reaktion der Bundesregierung gegen Russland. So werde das russische Generalkonsulat in Bonn Mitte September geschlossen, ebenso wie das russische Haus in Berlin. Außerdem sind unter anderem verschärfte Einreisekontrollen für russische Staatsbürger geplant. Und der Druck auf die russische Schattenflotte in der Ostsee soll erhöht werden. Wie, das blieb allerdings in dem kurzen Statement der beiden Minister unklar.
13: Rumänien bekommt geschätzt 870 Millionen Euro aus dem EU-Wiederaufbaufonds nicht. Grund, das Land hat bis zum Stichtag gestern geforderte Gesetzesreformen nicht geliefert. In einem Fall ging es darum, die sehr hohen Besoldungen bei staatlichen Angestellten nicht weiter ausufern zu lassen. In einem anderen Fall um den schrittweisen Kohleausstieg. Rumänien hat das größte Haushaltsdefizit in der EU. Abwehrspieler Antonio Rüdiger beendet seine Karriere in der deutschen Fußballnationalmannschaft. Das hat der Profi von Real Madrid auf Instagram bekannt gegeben. SWR3-Sportreporterin Tabea Kunze.
15: Nach einiger Zeit des Nachdenkens sei für ihn der Zeitpunkt gekommen, den Weg für die junge Generation freizumachen, schrieb der 33-Jährige rund 2 Monate nach dem Aus bei der Fußball-Weltmeisterschaft. Seine ganze Konzentration gelte nun voll und ganz seinem Verein Real Madrid. Dort hat Rüdiger erst vor kurzem seinen Vertrag bis zum kommenden Sommer verlängert. Der Innenverteidiger spielte insgesamt 86 Mal für das deutsche Team. Er hat an 3 Welt- und 2 Europameisterschaften teilgenommen.
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13: Fast jeder dritte Mieter in Deutschland befürchtet, seine Wohnung bald nicht mehr bezahlen zu können. Das hat eine Untersuchung des Deutschen Mieterbundes ergeben. Die deutschen Volleyballfrauen haben bei der Europameisterschaft in der Türkei das Viertelfinale erreicht mit 3:2 Sätzen gegen Belgien. 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
12: Das Wetter für SWR Dreiland. Heute Nacht wieder wechselnd bewölkt. teilweise auch sternenklar. Gegen morgen dann stellenweise Nebel. Tiefstwerte heute Nacht 13 bis 8 Grad. Morgen dann immer wieder dichte Wolken. Zwischendurch scheint aber die Sonne bei maximal 19 Grad im Siegerland und bis 27 Grad am Hochrhein. 3 auf die Sekunde genau. Das Neueste aus dem SWR3-Verkehrszentrum. Vorsicht auf der A66 Wiesbaden Richtung Frankfurt. Zwischen Wiesbaden-Erbenheim und Wiesbaden-Nordenstadt. Ungesicherte Unfallstelle auf der linken Spur. Nochmal die Falschfahrermeldung. Vorsicht auf der B35 Germersheim-Karlsruhe zwischen Neudorf und Leopoldshafen. Hier kommt ein Falschfahrer entgegen. Bitte äußerst rechts fahren, nicht überholen. Auf der B35 Germersheim-Karlsruhe zwischen Neudorf und Leopoldshafen. Falschfahrer unterwegs. Vorsicht in beiden Richtungen. A5 Frankfurt Richtung Karlsruhe zwischen Karlsruhe-Mitte und dem Dreieck Karlsruhe. 3 Kilometer Stau auf den beiden rechten Spuren wegen der Baustelle auf der A8. Das war's. Kommt gut an.
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12: Mit Theresa Salter. Hallo zusammen, schön, dass ihr mit dabei seid. Und mit Musik von Shakira und Burna Boy, Die Die in SWR3, weil es sich so schön reimt.
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0: Golden aus dem Netflix-Film K-Pop Demon Hunters. Und jeder, der schon mal versucht hat, das mitzusingen, der weiß, wie sauschwer das ist. Das ist einer von den Songs, bei denen man auf der Bühne denkt, ja, das war jetzt ein Fehler. Aber wenn es eine kann, dann natürlich Kelly Clarkson. Aber selbst die hatte noch Respekt davor.
1: That is a very high song. I was like, go for it.
0: Es ist schon sehr hoch. Naja, was soll's, legen wir los, sagt sie da in ihrer Talkshow. Die hat sie jetzt nach 7 Staffeln beendet und eine feste Rubrik in dieser Talkshow war Kelly Oke. Und der meistgewünschteste Song, den sich die Zuschauer von ihr gewünscht haben als Cover, das war Golden. Und natürlich hat Kelly Clarkson abgeliefert.

Klingt einfach so gut, wenn sie das singt. 3 Oktaven umfasst diese Melodie. Die höchste Note ist so hoch, dass das eigentlich in dem Bereich von ausgebildeten Opernsängerinnen liegt. Oder halt in dem von Kelly Clarkson. Schaut es euch gerne nochmal komplett an im Live-Blog auf swr3.de. Und Kelly Clarkson gibt es jetzt hier für euch mit Stronger in SWR3 Move. Und What Doesn't Kill You Makes You Stronger war wahrscheinlich auch ihr Motto, als sie sich dahingestellt hat und Golden gesungen hat.

Spätwarnung auf der B35 Germersheim-Karlsruhe. Kein Falschfahrer mehr zwischen Neudorf und Leopoldshafen. Lass mal kurz auf die Uhr schauen. 19.22 Uhr. Ja. Seit einer knappen Stunde ist es mittlerweile. Ist sie da? Die Nachricht von Miley Cyrus. Es wird ein neues Album geben. Sie hat auf Insta gepostet. Mein 10. Studioalbum, Bass Persuades, erscheint Freitag in 2 Wochen. Musik ergreift uns, wir spüren sie, wir singen sie, tanzen manchmal dazu, lassen sie raus und machen weiter. Danke, dass ihr dazu beigetragen habt, meine kühnsten Träume wahr werden zu lassen. Ich hoffe von Herzen, dass euch dieses Album gefällt. Herz-Emoji, Miley. Sie hat zu dem Posting einen Musikschnipsel hinzugefügt. Also das könnte schon so ein Schnipsel, so ein Vorgeschmack auf das neue Album sein. Klingt so. Ja,

Also, wir wissen noch nicht so richtig, was wir davon halten sollen. Aber wir warten erstmal ab, bis das Album da ist, bis es da sein wird. Das hier, dieser Song ist aus ihrem vierten Album, We Can't Stop, jetzt in SWR3 Move.

Update aus dem SWR3-Verkehrszentrum. Vorsicht auf der A5 Karlsruhe Richtung Frankfurt zwischen Bensheim und Zwingenberg. Hier steht ein defekter LKW und hier liegen Reifenteile auf der Fahrbahn. Und auf der A5 Frankfurt Richtung Karlsruhe zwischen Karlsruhe Mitte und dem 3 Karlsruhe 1 Kilometer Stau auf den beiden rechten Spuren. Das Ganze wegen der Baustelle auf der A8. Das war's. Kommt gut an. Das ist SWR3 Move. Ich bin Theresa Seiter und ich hoffe, das Klavier ist schon gestimmt. Wunderbar. Magnetic. The Bowser. In SWR3.

0: Anders wäre, sich zu dieser Musik warm macht. Vorm großen Spiel. 35 Jahre ist kein Deutscher mehr bei einem Tennis-Grand-Slam-Turnier als Nummer 1 der Welt bei den Männern gesetzt gewesen. Jetzt ist es wieder soweit. Auch weil der Weltranglisten-Erste Jannik Sinner verletzt nicht dabei ist. Aber der deutsche Tennis-Superstar Alexander Zverev startet heute Nacht also in die US Open in New York. Die French Open hat er dieses Jahr gewonnen. In Wimbledon stand er im Finale. Und jetzt vielleicht das nächste Grand-Slam-Turnier, bei dem er im Finale landen wird. Die Chancen stehen gut. Jannik Sinner, wie gesagt, nicht dabei. Djokovic ausgeschieden. Nur Alcaraz ist als großer Top-Favorit auch noch dabei. Allerdings gerade wohl nicht so richtig in Form. Da kann man schon mal vom nächsten Grand-Slam-Sieg träumen. Naja, Alexander Zverev ist aber bescheiden.
1: Das Wichtigste ist, wer am Ende des Turniers im Tableau noch ist.
0: Hat er ja recht, das Ergebnis zählt. Erstmal muss man gewinnen und zwar nicht nur das Finale, sondern auch alle Spiele davor. Heute Abend bzw. heute Nacht geht es in der ersten Runde erstmal gegen Lorenzo Sonego aus Italien. Und der war jetzt nicht so happy über seinen Gegner direkt am Anfang.
2: Auf der einen Seite freut man sich, im großen Ash Stadium spielen zu dürfen bei toller Atmosphäre. Aber auf der anderen Seite hätte ich gerne auch einen einfacheren Gegner genommen. Ich werde einfach versuchen, es zu genießen und mein Bestes zu geben.
0: Man fühlt's. Heute Nacht, 2 Uhr, startet Alexander Zverev in die US Open. Wir drücken natürlich die Daumen.

Love Sober, Kamera, neue Musik in SWR 3 Move. Wichtiger Knopf. Vorsicht auf der A66 Frankfurt-Wiesbaden zwischen Kelkheim und Frankfurt-Zeilsheim. Hier sind Menschen auf der Fahrbahn. Und nochmal Vorsicht auf der B27 Villingen-Schwenningen Richtung Balingen zwischen dem Abzweig nach Feigerhof und Schönberg. Hier liegt ein Kanister auf der Fahrbahn. Macht bitte vorsichtig. Alvaro Soler jetzt.

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1: Um 20 Uhr mit Ramin Movasakian. Russland weist Vorwürfe der Bundesregierung zurück, für den versuchten Drohnenanschlag am Flughafen Leipzig-Halle verantwortlich zu sein. Die Sprecherin des russischen Außenministeriums Sacharowa sagte, die Anschuldigungen seien konstruiert. Man werde reagieren. Für das ARD-Studio Moskau berichtet Stefan Lack.
2: Zugleich warf sie der Bundesregierung vor, durch ihre Unterstützung der Ukraine selbst zur Eskalation des Konflikts beizutragen. Auch die angekündigte Schließung des russischen Hauses in Berlin kritisierte Sacharowa. Die Bundesregierung macht Russland für den versuchten Anschlag mit einer Sprengstoffdrohne auf den Flughafen Leipzig-Halle verantwortlich. Bundesaußenminister Wadefuhl und Bundesinnenminister Dobrindt hatten daraufhin die Schließung des russischen Konsulats in Bonn sowie die Kündigung des Nutzungsvertrags für das russische Haus in Berlin angekündigt.
1: Der Volkswagen-Vorstand hat laut einem Medienbericht das Ende der Produktion in 4 Werken beschlossen, darunter das in Neckarsulm. Das berichtet die Wirtschaftswoche und beruft sich auf einen Bericht für den Aufsichtsrat, der ab übermorgen tagt. Demnach soll die Produktion in Emden und Zwickau 2031 enden, in Hannover 2032 und in Neckarsulm 2034. Das Unternehmen äußerte sich bisher nicht dazu. Fast 17 Millionen Menschen in Deutschland haben im zweiten Quartal in Teilzeit gearbeitet. Das entspricht einem Anteil von mehr als 40% aller Beschäftigten und ist ein neuer Höchststand. Das Institut für Arbeitsmarkt- und Berufsforschung, IAB, hat die neuen Zahlen mitgeteilt. Stefanie Geisler aus der SWR Wirtschaftsredaktion.
3: Zum einen haben zum Zeitpunkt der Erhebung tatsächlich mehr Leute in Branchen gearbeitet, in denen es vermehrt Teilzeitstellen gibt. Dazu gehören das Gesundheits- und Sozialwesen ebenso wie der Bereich Erziehung und Unterricht. Darüber hinaus ist die Zahl der Vollzeitbeschäftigten gesunken, vor allem in der Industrie, wo typischerweise viele Menschen in Vollzeit arbeiten. Die Teilzeitquote hat über die Jahre langsam, aber stetig zugenommen. Anfang der 90er zum Beispiel lag sie noch bei knapp unter 20%, im Jahr 2000 dann bei knapp 30%.
1: Der norwegische Fußballnationalspieler Andreas Hanke Olsen verlässt Bundesligist Mainz 05. Der 29-jährige Verteidiger wechselt mit sofortiger Wirkung zu Chicago Fire in die amerikanische Major League Soccer. Das haben die Rheinhessen am Abend bekannt gegeben. Hanke Olsen war 2023 zu dem Einzelnen gewechselt und hatte sich dort unter dem damaligen Trainer Bo Svensson einen Stammplatz erarbeitet. Über die Ablöse ist bislang nichts bekannt. Das Wetter für Baden-Württemberg und Rheinland-Pfalz. In der Nacht ist es teils bewölkt, teils sternenklar. Die Tiefstwerte liegen bei 13 bis 8 Grad. Morgen wechseln sich tagsüber Sonne und Wolken ab und es bleibt trocken. Am freundlichsten wird es im Süden Baden-Württembergs. Die Temperaturen erreichen maximal 19 bis 27 Grad. Ab Donnerstag dann deutlich wärmer, zum Freitag oft sonnig bei bis zu 30 Grad. Und zum Abschluss noch die Zeit, es ist gleich 20.03 Uhr.
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4: Vorsicht auf der A5 Frankfurt-Karlsruhe. Zwischen Seeheim-Jugenheim und Zwingenberg sind Menschen auf der Fahrbahn. Vorsicht auf der A66 Frankfurt-Wiesbaden. Zwischen Kelkheim und Frankfurt-Zeilsheim sind Menschen auf der Fahrbahn. Vorsicht auf der B27 Villingen-Schwenningen Richtung Balingen. Zwischen dem Abzweig nach Feyingerhof und Schömberg liegen Kanister auf der Fahrbahn. A5 Frankfurt Richtung Karlsruhe. Zwischen Kronau und Bruchsal 2 Kilometer Stau, Verzögerung bis zu 20 Minuten. A67 Mannheim Richtung Darmstadt am Griesheimer Dreieck ist die Verbindung zur A672 Richtung Darmstadt wegen Brückenarbeiten bis Ende September gesperrt.
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5: Mit Markus Barsch, hallo. Schön, dass ihr da seid. Temper City sind auch da. Self-Aware hier.
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0: übermorgen auch. Hallo, hier ist Pop, eure Abendshow. Dienstag, 7:45 ist es. Habt ihr auch Geburtstag? Habt ihr heute Geburtstag? Habt ihr eine Torte bekommen? Wir hoffen doch sehr. Ihr seid nicht alleine Geburtstagskinder. Ihr seid natürlich die Tollsten, die es gibt. Ihr habt Geburtstag mit so Stars wie Zendaya. Hä, wer war nochmal Zendaya? Die hat mitgespielt bei The Greatest Showman. Einer der tollsten Filme der ganzen Welt. Schauspielerin, super Tänzerin ist Zendaya auch noch. Und singen kann sie ja auch noch hier, ne? Rewrite the Stars. Das ist so ein tolles Lied in so einem tollen Film. Wenn ihr den mal angucken könnt irgendwo, The Greatest Showman, absolute Empfehlung. Huch, Rewrite the Stars ist zufällig auch eins der Lieblingslieder von Steffi Linscheid aus dem Abendshow-Team.
1: Boah, nein, ich so hab was. Richtig Gänsehaut.
0: Ja, ich auch, Sophia. Ist einfach ein toller Film.
1: Und 2013 hat sie auch ein eigenes Album veröffentlicht und die Single Replay. Guck mal an.
0: Das ist das hier?
1: Mhm. Ja.
0: Ja, das haben wir auch gespielt hier und da. Mhm. Replay.
1: Immerhin Platz 40 der US-Charts. Ja. Und super witzig. Gerade gibt es ein aktuelles Interview zum neuen Spider-Man-Film. Ja, das Video ist viral gegangen mittlerweile. Da sitzen Zendaya und ihr Mann Tom Holland. Und der Moderator fragt, ob Tom eben diesen Titel, den du da eben angeguckt hast, kennt. Und er so.
0: Tom so.
2: I have no idea.
0: Ich habe keine Ahnung, wovon sie reden. Kenne ich nicht.
1: Ja, und sie so. Ganz super cool.
3: Thanks, guys.
0: Danke.
3: Yeah. Wow. Yeah. You know, you think you know someone.
1: Ich lieb's you einfach, know? Wie die miteinander and right. lachen und frotzeln.
4: Oh, you got the stream replay.
3: It's okay.
0: Okay, alles klar. Die machen das Spaß mit.
1: Ist okay. Du musst mich nicht kennen. Du musst meine Arbeit nicht kennen. Nee, ist alles okay.
0: Aber weißt du, wenn sie miteinander drüber lachen können, dann ist es doch Liebe, oder?
5: Oh. 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So good, I just can't sing no more.
0: Hier machen wir in voller Länge.

0: Dr. Lit von Ray Dalton, Go That High.
1: Hi, hier ist noch was aus dem Verkehrszentrum. Vorsicht auf der A66 Frankfurt-Wiesbaden zwischen Kelkheim und Frankfurt-Zeilsheim. Menschen auf der Fahrbahn und Vorsicht auf der A67 Mannheim Richtung Darmstadt zwischen Lorsch und Gernsheim. Ungesicherte Unfallstelle auf der linken Spur.

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1: In der Nacht ist es wechselnd, bewölkt oder sternenklar. Morgen ziehen immer wieder dichte Wolken durch, zwischendrin scheint die Sonne. Im Süden Baden-Württembergs sieht es am ehesten freundlich aus. Die Temperaturen steigen auf 19 Grad im Siegerland und bis 27 Grad am Hochrhein. Ab Donnerstag wärmer, zum Freitag oft sonnig bei rund 30 Grad.
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2: Vorsicht auf der A66 Frankfurt-Wiesbaden. Zwischen Kelkheim und Frankfurt-Zeilsheim sind Menschen auf der Fahrbahn. Vorsicht auf der A67 Mannheim Richtung Darmstadt. Zwischen Lorsch und Gernsheim eine ungesicherte Unfallstelle auf der linken Spur. A5 Frankfurt Richtung Karlsruhe. Zwischen Kronau und Bruchsal 2 Kilometer Stau. Verzögerung bis zu 20 Minuten. Die B42 Koblenz-Rüdesheim ist zwischen St. Goarshausen und Kaub nach einem Felssturz in beiden Richtungen gesperrt. Auf der A5 Frankfurt Richtung Karlsruhe ist am Kreuz Weinheim die Überleitung zur A659 Richtung Weinheim wegen Fahrbahnerneuerung gesperrt. A67 Mannheim Richtung Darmstadt am Griesheimer Dreieck ist die Verbindung zur A672 Richtung Darmstadt wegen Brückenarbeiten bis Ende September gesperrt.
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0: It's you. Hallo, hier ist Pop, eure Abendshow. Hallo Deutschland, schön, dass ihr da seid. Das ist wieder kein Abend wie alle anderen. Nein, DFB-Pokal. Gleich wieder Elektrizität pur. In 3 Minuten geht's los. Der Pokal hat seine eigenen Gesetze und so, ihr wisst, was los ist. Was wird heute Abend in Hamburg geschehen? Ein kleines Wunder erstmal in Runde 1 Hinspiel. Man wird sehen, der Fünftligist aus Hamburg, den haben viele vielleicht noch gar nicht gehört, die gerade zuhören. HEBC. Da gibt es nicht nur den HSV und Pauli. HEBC spielt gegen Bundesliga Borussia Dortmund gleich in wenigen Minuten. Ins Heimstadion der Eimsbütteler aus HEBC, also umgekehrt des HEBC, in der Sartoriusstraße. Da passen natürlich nur 2000 Leute, so klein ist dieser Verein. Da wurden aber fast 40.000 Tickets heute verkauft für dieses Spiel. Also musste man verlegen ins Volksparkstadion. Steffi Lingscheid ist hier aus der, sagt sie selber, Abteilung. Ich habe keine Ahnung von Fußball, aber ich feiere immer die Underdogs. Ich auch. Was gibt's zum HEBC?
1: Also erstmal der Name. Dieses Kürzel HEBC, das steht für Hamburg Eimsbütteler Ballspielclub.
0: Moin.
1: Ja, also weder für Hockeyverein, noch für Schachclub, noch für ein Startup. Also das wird schon mal verwechselt. Geil ist auch die Vereinsfarbe. Das ist knatschlila und es ist so ungewöhnlich, dass gegnerische Teams oft gedacht haben, das ist ein Karnevals- oder Faschingsverein, der eben auch Fußball spielt.
0: So. Das sagt man normalerweise über den 1. FC Köln gelegen.
1: Ja, das ist ja auch ein Karnevalsverein. Ich komme aus der Ecke, ich kann das sagen.
0: Ich auch.
1: Heute ist das Trikot aber Kult, weil die Fans eben schon von weitem leuchten.
0: Das lila Trikot, okay.
1: So, und dann ist es einer der ältesten Amateurvereine in Hamburg, gegründet 1911 und über 100 Jahre gibt es den Verein schon ohne Fusion, ohne Skandal und ohne Millionärsinvestor.
0: Ja, das ist doch so ein, weißt du, so schöner alter Traditionsverein.
1: Mhm. Genau, das lieben die Eimsbüttler. Der Präsident sagt, der Traum ist erfüllt. Ist ja auch klar, wenn du als Fünftligist bei 17.000 Zuschauern schon Gewinn machst, dann ist natürlich alles, was jetzt heute passiert, Bonus. Ich sag mal, vor meinen imaginären Augen, da sehe ich schon selbstgebaute Konfettikanonen, ja. Eimsbüttel ohne Pokal im Merch-Shop.
0: Sehr, sehr verständlich. Total süß noch, ne? Die HEBC-Spiele, die haben einfach einen Hamburger Linienbus geliehen, verziert, um damit gemeinsam ins Volksparkstadion zu fahren. Das ist so richtig schön bodenständig. Die sind ganz süß.
1: Geil, oder? Und die Fans haben einfach mitgemalt. Ich stelle mir vor, wie einer sagt, mach mir noch einen Stern drauf, das bringt Glück. Und der andere so, nee, lieber ein Blitz, das verwirrt den BVB.
0: Der Pokal. Anpfiff in einer Minute in Hamburg im Volksparkstadion. Der HEBC 5. Liga gegen Dortmund. Wir halten euch auf Laufenden.

Mark Amber. Warte mal gerade. Mark Amber war das doch gerade. Das war ja wohl gerade Mark Amber mit seinem wunderschönen neuen Song The Proof. Hier bei uns in der Abendshow. Ich würde so gerne No Air von Jordan Sparks spielen, aber die hat gerade sich, also der Titel will einfach nicht ordentlich laufen hier. Was ist hier los? Hier, guck mal, jetzt vielleicht. Hallo. Jordan, was war denn los gerade? 17 Mal Mausklick, schon.

0: Der HEBC hat schon einen Torschuss gehabt gerade.
1: Es ist spannend. Der HSV hat doch neulich in irgendeinem Spiel, hat er erst 45 Minuten keinen einzigen Torschuss gehabt. In irgendeinem Spiel. Also immer noch 0-0, ne? HEBC, die Eimsbüttler aus Hamburg, 5. Liga gegen den BVB aus der Bundesliga. In der 8. Minute jetzt 0-0. Wir halten euch hier natürlich auf dem Laufenden. Das ist ein spannendes Spiel. Vorsicht bitte gerade auf der A5, Kassel-Frankfurt, Höhe Frankfurt-Westhafen. Da sind Menschen auf der Fahrbahn.

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1: Um 21 Uhr mit Ramin Movasagian. Die EU und die NATO haben Deutschland nach dem russischen Anschlagsversuch in Leipzig Unterstützung zugesichert. NATO-Generalsekretär Rutte erklärte, die russischen Einschüchterungsversuche seien vergeblich und würden scheitern. Ähnlich äußerte sich EU-Kommissionspräsidentin von der Leyen. Aus Brüssel Sarah Lopez.
2: Von der Leyen schrieb auf X, man stelle sich geeint und entschlossen den russischen Aggressionen entgegen und werde jeden abschrecken, der versuche, die Freiheit und Sicherheit in der EU zu untergraben. Von der Leyen wolle das Thema am Mittwoch mit NATO-Generalsekretär Mark Rutte besprechen. Am 4. August war am Flughafen Leipzig-Halle eine mit Sprengstoff beladene Drohne entdeckt worden, in der Nähe mehrerer ukrainischer Frachtflugzeuge. Am Nachmittag machten Innenminister Dobrindt und Außenminister Wadefuhl Russland für den Drohnenangriff verantwortlich und kündigten eine deutsche Reaktion an.
1: Die USA haben nach eigenen Angaben wieder Luftangriffe auf den Iran geflogen. Iranische Medien melden mehrere Explosionen in Orten entlang der Straße von Hormus. Die US-Armee begründet die Bombardements mit den versuchten Angriffen der iranischen Revolutionsgarden auf Handelsschiffe. Präsident Trump warnte auf seiner Online-Plattform, sollte die iranische Nation für diesen Angriff Vergeltung üben, werde sie erneut hart getroffen. Finanzminister Klingbeil von der SPD hat während seiner USA-Reise die Regierungskoalition zur Geschlossenheit aufgerufen. Hintergrund ist die morgige Abstimmung über den Entwurf zur Einkommensteuerreform im Kabinett. Wirtschaftsministerin Reiche von der CDU hat Kritik an dem Entwurf geäußert. Philipp Eckstein berichtet.
3: 10 Milliarden Euro Entlastungen. Diese Summe könne sich sehen lassen, sagt Bundesfinanzminister Lars Klingbeil. Und er betont, er hätte sich mehr vorstellen können. Aber die Union sei gegen Erhöhungen beim Spitzensteuersatz oder der Erbschaftssteuer gewesen. Der jetzt vorliegende Entwurf sei in der Regierung abgestimmt. Der Bundeskanzler und die komplette Führung von CDU/CSU hätten diesem Weg zugestimmt. Der SPD Die Vorsitzende kündigte an, dass die Einkommenssteuerreform am morgigen Mittwoch im Kabinett verabschiedet wird. Klingbeil rief die Regierung auf, zusammenzuarbeiten und zu den gemeinsamen Entscheidungen zu stehen.
1: Fußball-Nationalspieler Nick Voltemade setzt seine Karriere vorerst beim italienischen Rekordmeister Juventus Turin fort. Laut Verein wird er für ein Jahr von Newcastle United geliehen. Die Gebühr beträgt rund 2,8 Millionen Euro, zuzüglich möglicher Boni. Voltemade war im vergangenen Sommer für rund 80 Millionen Euro vom VfB Stuttgart zu Newcastle gewechselt und steht dort noch bis 2031 unter Vertrag. Das Wetter für Baden-Württemberg und Rheinland-Pfalz in der Nacht teils bewölkt, teils sternenklar, die Tiefstwerte 13 bis 8 Grad. Morgen wechseln sich tagsüber Sonne und Wolken ab und es bleibt trocken. Am freundlichsten wird es im Süden Baden-Württembergs, dazu 19 bis 27 Grad. Und noch die Zeit gleich 21.03 Uhr.
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4: Vorsicht auf der A5 Kassel-Frankfurt. In Höhe Frankfurt-Westhafen sind Menschen auf der Fahrbahn. A5 Frankfurt Richtung Karlsruhe. Zwischen Kronau und Bruchsal 2 Kilometer Stau. Verzögerung bis zu 20 Minuten. A67 Mannheim Richtung Darmstadt. Zwischen Lorsch und Gernsheim Unfall. Die B42 Koblenz-Rüdesheim ist zwischen St. Goarshausen und Kaub nach einem Felssturz in beiden Richtungen gesperrt. A67 Mannheim Richtung Darmstadt am Griesheimer Dreieck ist die Verbindung zur A672 Richtung Darmstadt wegen Brückenarbeiten bis Ende September gesperrt.
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5: Am Dienstagabend mit Markus Barsch. Schön, dass ihr da seid. Ihr verpasst natürlich nichts. Wir haben 19 Minuten genau gespielt, gerade beim HEBC, 5. Liga im DFB-Pokal. Heute Abend gegen den BVB, Bundesliga 0:0. Machen wir gleich ein Quiz. Top Idee.
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0: Nils Amann, Teufelskerl. Das ist der Torwart des HEBC. Das ist immer so gemein oben. An der Glotze rechts steht nur HBC. Nein, nein, das ist natürlich der HEBC. Der Hamburg-Eimsbütteler Ballspielclub. Fünfte Liga, spielt gerade im DFB-Pokal ja gegen Borussia Dortmund. 26 Minuten gespielt jetzt. 0-0. Gerade eben Großchance für den BVB. Aber Teufelskerl. Amann hält das Ding. Nils Amann hat das Ding einfach mit einer Glanzparade gehalten. Wir sind ja immer für den Underdog, ehrlich gesagt. Was willst du machen? Hallo, hier ist Pop, eure Abendshow. Grüßt euch, Deutschland. Schön, dass ihr da seid. Hier ist die gemeinsame Abendshow von Bremen 4, HR3, MDR Jump, NDR 2, RBB 88.8, SR1 und WDR 2. Produziert mit Liebe, Herzblut, Hingabe und jetzt einem kleinen Quiz von SWR 3. Wir wollen ein spontanes Schnellquiz. Ich gucke gerade schon, was es so gibt auf dem Markt machen. Guck mal. 1. September 1873 in San Francisco, right about now, nehmen die Cable Cars ihren öffentlichen Betrieb auf. Das sind, glaube ich, die letzten Cable Cars, wo man die Waggons aneinander hängen kann auf der ganzen Welt, die noch übrig geblieben sind. Wenn ihr könnt, in San Francisco fahrt mal mit dem Cable Car. Ist ein fröhliches Erlebnis. Hier, das ist doch super. 1. September 1986. Die japanische Videospielkonsole Nintendo Entertainment System, das NES, wird in Europa veröffentlicht. Yay! Super Mario spielen! Wisst ihr noch, wie Mario aussieht? Kennt ihr Mario? Habt ihr einen Kumpel, der Mario heißt? Mögt ihr Pizza? Wir machen das Mario, Super Mario Quiz, oder? 0722211. Einfach anrufen. Ich hab keine Ahnung, wo es hingeht. Machen einfach Quatsch gleich. Das Super Mario Quiz. 0722211. Wenn ihr schon mal in eurem Leben diesen kleinen süßen Mario gesehen habt in einem Videospiel, sofort anrufen. 0722211. Das kleine Mario, du bist gleich hier.
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0: Guck mal, da glaubt man einfach, was da veröffentlicht wird. Und schon ist man in den. Steht man mit den Socken im Sumpf. Im Tor gerade des HEBC steht natürlich heute nicht Nils Amann, der sitzt noch auf der Bank. Yannick Schon ist der geile Keeper, den der HEBC heute auflaufen hat lassen zum Beginn des Spiels. Vielleicht wird er später noch gewechselt, vielleicht aber auch gar nicht, denn der Yannick Schon macht einen hervorragenden Job. Steht immer noch 0-0. Komm, wir gehen mal ans Telefon. Da ist nämlich der Stefan aus Grünenplan in der Nähe, nee, zwischen Hannover und Göttingen. Stefan, hallo!
1: Hallo Markus, grüß dich. Grüße dich.
0: Bist du Fußballfan?
1: Ja, natürlich.
0: Wir mögen immer DFB-Pokal, Fünftligist gegen BVB, weißt du, das ist immer, da gucken wir immer ordentlich hin.
1: Definitiv, ja.
0: Ich ertappe mich immer dabei, dass ich immer für den Underdog bin irgendwie. Ich weiß auch nicht warum, was da los ist mit mir. Naja.
1: Das sind wir alle, glaube ich.
0: Ist vielleicht irgendwie normal, oder? Die Großen sind ja schon groß. Ich bin da Fan von den Kleinis. Wir drücken weiter die Daumen. Also 0-0 noch, halbe Stunde gespielt. Heute, genau vor vielen, vielen Jahren, kam die japanische Videospielkonsole, das NES, Nintendo Entertainment System, raus. Mhm. Hast du auch Mario Brothers oder Super Mario gespielt?
1: Sowohl Super Mario als auch Super Mario Brothers,
0: okay.
1: Donkey Kong.
0: Alles klar.
1: Komplett.
0: Ich sehe schon dann die Fragen, die ich mir laienhaft, ich habe das auch gespielt, aber ich will es gerade nicht einfach auf den Zettel schmieren. Ich mache es immer so, ich schmiere mir schnell ein paar Fragen hin und dann, da lachst du dich jetzt drüber tot, aber es macht nichts. Ich gebe dir mal zwei zur Auswahl. Was ist eigentlich Mario nochmal vom Beruf? A, Mafioso, deswegen heißt es auch Mario wegen Ma, oder B, Klempner?
1: Der ist Klempner, auch wenn er einen schwarzen Bart hat.
0: Mano, das ist die zweite Frage gewesen. Was hat der im Gesicht? A, Muttermal, das lustigerweise so aussieht wie ein kleiner Ozelot, rechte Backe, weil die linke sieht man ja nie, der rennt ja von links nach rechts. Oder B, Schnurrbart. Ja, okay.
1: Natürlich ein schwarzer Schnurrbart.
0: Das ist richtig. Ich erinnere mich noch gut dran, da war, glaube ich, sogar ein Meme irgendwann dann, als Memes auf die Welt kamen. Was stand da immer, wenn man die ersten Level so geschafft hatte? A, Congratulations, you are Super Mario. Oder eventuell B, Thank you Mario, but our princess is in another castle.
1: Thank you Mario, but our princess Peach is in another castle.
0: Genau, richtig, genau. Dankeschön, aber du hast noch gar nichts erreicht. Super, ihr seid lieb, danke. Och Mensch, das ist ja schon, du hast eben schon, ich wollte noch eine Donkey Kong Frage stellen, weil da kommt ja Super Mario auch vor, ne? Der ist ja dann einer der Feinde von, aber am Ende werden sie ja Freunde sogar, Donkey Kong, der Affe, der Riesengorilla. Und Mario, wie heißt nochmal ein anderer, wer ist nochmal ein kleiner Kumpel von Mario, so einer der ersten Kumpels? A, Alberto, B, Bruno, C, Carlo, D, Dario, ich könnte noch weitermachen, aber ich mach mal L, Luigi.
1: Das Luigi ist ein Bruder.
0: Der Mann, natürlich. Das war ja ein Klacks für dich. 2000 Punkte, Stefan, aus Grünenplan.
1: Danke.
0: Bleib am Telefon.
1: Sehr gerne, danke.
0: War fast zu einfach.

Dortmund-Fans freuen sich jetzt natürlich. Mittlerweile schon 0-2. Also HEBC, ne, der Eimsbütteler, Hamburg-Eimsbütteler. Ist schon 3-0 gerade, ich hab geguckt. Ist schon 3? Ist das dritte Tor gewesen oder was? Die Wiederholung. Schon wieder Tor für den BVB. Buh. Erstes Eigentor, dann 2-0 für Dortmund. Und jetzt in dieser 40. Minute gerade, 41. Minute. 3-0. Okay, mein Gott, man kann ja noch träumen. Wenn die Eimsbütteler sagen würden wahrscheinlich jetzt. Also, der Fünftligist liegt 3-0 hinten gegen den Bundesligisten. Der Pokal hat seine eigenen Gesetze. Nur manchmal vielleicht. Schnell was anderes. Ella Langley ist ja die Chartkönigin in den USA. Wir haben neulich schon berichtet, dass sie so noch wenige Wochen, dann ist sie die absolute Königin. Dann überholt sie womöglich. In 4 Wochen würde sie, wenn sie auf Platz 1 in den USA bleibt, würde sie gleichziehen mit All I Want for Christmas Is You, Mariah Carey. Und wenn sie noch eine Woche länger ist, dann hat sie sie überholt. Dann wäre sie die absolute Königin. Ella Langley mit Shoes in Texas ist immer noch Platz 1 in den Charts. Gestern hat sie in Alabama in Auburn gespielt, Ella Langley. Und sie ist natürlich wie alle Künstlerinnen und Künstler, die auch nur irgendwas entfernt mit Country oder sonstigem USA Musikzeug zu tun haben, Riesenfan gewesen von Dolly Parton und hat auch mal natürlich ganz kurz Jolene.

Ja, hat sie auf der Bühne Dolly Parton geehrt. Und zwar mit einer eigenen Version von Jolene. Sie sagt, das hätte sich nicht richtig angefühlt auf diesem Konzert, wenn sie Dolly Parton nicht dankbar das geäußert hätte, dass sie sie auch liebte, wie alle anderen US-Stars auch. Sie hätte einer ganzen Generation oder sogar mehreren Mut gemacht, hat sie gesagt. Hier ist Ella Langley, Choose in Texas. In eurer Abendshow. Seit 200 Wochen auf Platz 1 in den USA. Nein, 20.

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7: Es ist 9:30.
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8: In der Nacht ist es wechselnd bewölkt oder sternenklar. Die Tiefstwerte 13 bis 8 Grad. Morgen ziehen dichte Wolken durch, zwischendrin scheint die Sonne. Im Süden Baden-Württembergs sieht es am ehesten freundlich aus. Es bleibt überall trocken. Die Temperaturen steigen auf 19 Grad im Siegerland und bis 27 Grad am Hochrhein.
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9: Vorsicht auf der A63 Kaiserslautern Richtung Mainz. Zwischen Kleinwinternheim und Kreuz Mainz Süd sind Fahrradfahrer auf der Fahrbahn. A5 Frankfurt Richtung Karlsruhe. Zwischen Kronau und Bruchsal 2 Kilometer Stau, Verzögerung bis zu 20 Minuten. A8 Kalrisselruhe Richtung Stuttgart. Zwischen Dreieck Karlsruhe und Karlsbad 2 Kilometer Stau, Verzögerung bis zu 10 Minuten. Auf der B27 in Stuttgart. Zwischen Olgastraße und Charlottenplatz steht ein defekter Bus auf der rechten Spur. Die B42 Koblenz-Rüdesheim ist zwischen St. Goarshausen und Kaub nach einem Felssturz in beiden Richtungen gesperrt. Im Kreis Offenbach ist die Straße zwischen Froschhausen und Mainhausen-Seligenstadt nach einem Unfall gesperrt.
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10: Und hier ist Pop, eure Abendshow mit Markus Barsch und Katy Perry. Halbzeit, HEBC 0, BVB 4. Oh.

Achtung, Falschfahrer auf der A980, Dreieck Allgäu-Waltenhofen. Zwischen dem Dreieck Allgäu und Waltenhofen, da kommt ein Falschfahrer entgegen, ganz rechts fahr nicht überholen. Auf der A980, Dreieck Allgäu-Waltenhofen, zwischen dem Dreieck Allgäu und Waltenhofen. Falschfahrer unterwegs, Vorsicht in beiden Richtungen.

0: Hier ist Pop. Pop, eure Abendshow um 21.41 Uhr, Halbzeit, gerade im DFB-Pokal. Erste Runde in Hamburg, Underdog, HEBC, ne? Hamburg-Einsbütteler Ballspielclub aus der 5. Liga gegen die Topstars von Borussia Dortmund. 17.000 Leute im Volksparkstadion. Nee, stimmt gar nicht. Ausverkauftes Volksparkstadion. So rum muss man sagen. Und der HEBC hat, wir haben es geguckt für euch, ne? Wenn ihr nicht gucken könnt, wir sind ja da. Keine Sorge, ihr verpasst hier nichts. Die haben anfangs ganz krass gespielt. Die haben gut gespielt. Aber irgendwann, muss man das so sagen, sind sie in der harten Realität angekommen. Die Jungs vom HEBC. Aus dem Stadion in Hamburg, unser ARD-Sportreporter Hendrik Lückhoff.
1: Eine gute halbe Stunde lang hat der HEBC, hat der Fünftligist Borussia Dortmund das Leben richtig, richtig schwer gemacht. Da stand es 0:0. Die Dortmunder zwar drückend überlegen, aber ohne die ganz großen Chancen. Und dann ausgerechnet ein Eigentor führte dann zum 1:0 für Dortmund. Yannick Brede, der Kapitän des HEBC, schoss ins eigene Tor, fälschte den Ball von Riasson ab und dann nur 3 Minuten später war Svensson mit dem 2:0 für Dortmund. Inacio erhöhte dann auf 3:0 und er legte in der Nachspielzeit der ersten Hälfte auch noch das 4:0 nach, also inzwischen standesgemäß 4:0 die Führung für Borussia Dortmund beim Fünftligisten beim HEBC.
0: Ja, ja, standesgemäß hin, standesgemäß her. Wir sind vielleicht dafür, dass der HEBC das Spiel noch dreht.
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Cat's Eye Animal. Neu in der Abendshow. Jetzt kommt endlich mal die Entwarnung hier aus dem Verkehrszentrum auf der A980 Dreieck Allgäu Waltenhofen. Kein Falschfahrer mehr. Zwischen dem Dreieck Allgäu und Waltenhofen. Fahrt vorsichtig, kommt bald an.

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1: Um 22 Uhr mit Ramin Movasakian. AfD und Linke halten die Ermittlungsergebnisse zum gescheiterten Drohnenanschlag auf den Flughafen Leipzig-Halle für verfrüht. Die Bundesregierung hatte Russland für den Angriff verantwortlich gemacht und beruft sich dabei unter anderem auf nachrichtendienstliche Erkenntnisse. Aus Berlin berichtet Benjamin Großkopf.
2: AfD-Außenpolitiker Markus Frohnmeier sagte, es sei ohne weitere Belege zum jetzigen Zeitpunkt unseriös, Schuldige zu benennen. Die linken Abgeordnete Lea Reisner kritisierte, man könne nicht jemanden aufgrund von Plausibilitäten verurteilen. Und der grüne Konstantin von Notz lobte die Klarheit in der Sprache der Bundesregierung, forderte aber weitergehende Maßnahmen. Nach Angaben von Außenminister Johann Wadephul ist bislang unter anderem vorgesehen, das russische Generalkonsulat in Bonn zu schließen und außerdem die Kultureinrichtung Russisches Haus hier in Berlin.
1: Der Konflikt am Persischen Golf eskaliert offenbar wieder. Der Iran hat am Abend nach Angaben der Agentur Tasnim US-Stützpunkte in der Region mit Raketen und Drohnen angegriffen. Vorher attackierte die US-Armee Ziele im Iran. Das zuständige Regionalkommando teilte mit, man habe auf Angriffsversuche der iranischen Revolutionsgarden reagiert. Diese hätten Handelsschiffen in der Straße von Hormus gegolten. Präsident Trump drohte bei Vergeltungsangriffen mit einer harten Reaktion. Für Autofahrer, die Super E10 tanken, war der vergangene Monat der teuerste seit Einführung der Benzinsorte vor 15 Jahren. Das hat eine Auswertung von Tankdaten durch den Automobilclub ADAC ergeben. Aus der Wirtschaftsredaktion berichtet Christoph Geismeier.
3: Der ADAC kritisiert erneut die hohen Spritpreise. So sei der Spitzenwert bei der Sorte E10 vergangenen Monat nicht ohne weiteres nachvollziehbar. Die hohen Kraftstoffpreise ließen sich nicht alleine mit der Entwicklung des Rohölpreises erklären. So kostete beispielsweise ein Fass der Ölsorte Brent im Frühjahr über 100 Dollar. Dennoch war Super E10 damals im Monatsmittel spürbar günstiger als derzeit. Aktuell kostet das Barrel der Ölsorte Brent knapp unter 90 Dollar. Der Preis für einen Liter Super E10 liegt aber auf Rekordniveau.
1: Die deutschen Volleyballerinnen stehen bei der Europameisterschaft erstmals seit 7 Jahren wieder im Viertelfinale. Das Team von Trainer Giulio Brigoli hat am Abend gegen Belgien mit 3:2 nach Sätzen gewonnen und sich damit für die Runde der besten 8 qualifiziert. Dort geht es am Donnerstag gegen EM-Gastgeber Türkei, der sich gegen Aserbaidschan mit 3:0 Sätzen durchsetzte. Das Wetter für Deutschland: in der Nacht lassen die Schauer im Norden und Osten nach, auch sonst ist das meist sternenklar. Die Tiefstwerte 15 bis 7 Grad. Morgen ziehen über den Norden und Nordwesten neue Schauer und vereinzelt Gewitter. Im restlichen Land wechseln sich Sonne und Wolken ab, dazu 19 bis 27 Grad. Am Donnerstag von Norden bis in die Mitte Deutschlands bewölkt, im Süden dagegen sonnig, dazu 19 bis 28 Grad. Und zum Abschluss noch die Zeit, es ist gleich 22.03 Uhr.
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4: A5. Frankfurt Richtung Karlsruhe. Zwischen Kronau und Bruchsal 1 Kilometer Stau. Verzögerung bis zu 10 Minuten. Die A5 Frankfurt-Karlsruhe ist zwischen Kreuz Weinheim und Hirschberg in beiden Richtungen wegen Arbeiten an Hochspannungsleitungen gesperrt. A8 Kalrisse-Ruhr Richtung Stuttgart. Zwischen Dreieck Karlsruhe und Karlsbad 2 Kilometer Stau. Verzögerung bis zu 10 Minuten. Auf der B14 Stuttgart Richtung Esslingen ist der Berger Tunnel wegen einer Baustelle bis 5 Uhr gesperrt. Auf der B27 in Stuttgart zwischen Olgastraße und Charlottenplatz steht ein defekter Bus auf der rechten Spur. Die B42 Koblenz-Rüdesheim ist zwischen St. Goarshausen und Kaub nach einem Felssturz in beiden Richtungen gesperrt.
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5: Mit Markus Barsch. Hi, schön, dass ihr da seid. Wir haben alles für euch im Blick, natürlich auch den DFB-Pokal. Hamburg Eimsbütteler Ballspielclub. Jetzt gerade in der, was haben wir? 61. 0. BVB gerade 5. Das 5. Tor gemacht. Mann, wir waren doch für den Underdog. Wir sind weiter für den Underdog. Eimsbüttel dreht das Spiel. Egal, wir fangen mal an mit Loy und David Puentes. Ne?
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Abendshow. Die gemeinsame Abendshow von Bremen 4, HR3, MDR Jump, NDR 2, RBB 888, SR1 und WDR 2. Produziert auch immer mit sportlichem, aktuellem Stoff. Von SWR3 natürlich. Ist gerade ein Auf und Ab, kann man sagen, für Hamburger Sportfans. Egal welche Sportart. Ah ja, 0:5 liegt aktuell in der 70. Minute. Ja, 0:5 liegt der HEBC, der Hamburg-Eimsbütteler Ballspielclub, gegen Borussia Dortmund. Ja gut, Bundesliga, 5. Liga. Beim Pokalspiel hinten 0:5. Aber ist doch noch nicht zu Ende, ne? Nur noch 20 Minuten. Aber parallel dazu gewinnt die Hamburger Tennisspielerin Eva Liss soeben in 2 Sätzen bei den US Open ihr Spiel in New York. Eva Liss ist damit in der 2. Runde. Parallel dazu ist dagegen die ebenfalls Hamburgerin Ella Seidel in New York gerade rausgeflogen. Sie hat ihr Match in 2 Sätzen verloren. Oh, okay. Schnell was anderes. Ach, der Ed. Der ist auch irgendwo noch ein kleiner Junge, oder? So ganz tief in sich drin, Ed Sheeran. Hat nicht der große Erich, Emil und die Detektive und so Kästner mal gesagt, nur wer erwachsen wird und Kind bleibt, ist ein Mensch? Schöner Satz, oder? Ed Sheeran hatte eigentlich schon genug zu tun. Der ist ja aktuell auf großer Stadiontour durch Nordamerika. Und was macht er da spontan zwischendurch? Macht einen kurzen Abstecher. Abstecher nach San Francisco, da zur gerade laufenden Pokémon-Weltmeisterschaft. Na gut, er ist ja auch bekennender Pokémon-Fan, wissen wir ja. Und er hat auch seinen Song da performt, Celestial, seinen Pokémon-Song, den er extra dafür gemacht hat. Und dann, sehr zur Freude der anwesenden Pokémon-Fans, spielt er noch das Pokémon-Theme. Oh.

Oh, was ist das denn gerade hier? Falschfahrer, hups. Aus dem Verkehrszentrum eine neue Info. Achtung, Falschfahrer auf der A20 Lübeck-Bad Segeberg zwischen Geschendorf und Übergang zur B206. Da kommt ein Falschfahrer entgegen, ganz rechts, wenn ich überholen. Auf der A20 Lübeck, nicht wegspringen, Lübeck-Bad Segeberg zwischen Geschendorf und Übergang zur B206. Falschfahrer unterwegs, Vorsicht in beiden Richtungen. Auch bitte Vorsicht auf der A9 Halle-Leipzig Richtung Nürnberg zwischen Lauf-Hersbruck und Lauf. Da steht ein unbeleuchtetes Fahrzeug auf der Autobahn.

Noch ein Falschfahrer auf der A3 Köln-Frankfurt zwischen Dietz und Bad Camberg. Da kommt ein Falschfahrer entgegen, ganz rechts, zwar nicht überholen. Auf der A3 Köln-Frankfurt zwischen Dietz und Bad Camberg. Falschfahrer unterwegs, Vorsicht auch hier in beiden Richtungen. Jetzt wird hier gerade abgedatet. Das ist ein Rollerfahrer, der gegen die Fahrtrichtung fährt. Auf der A3 Köln-Frankfurt zwischen Dietz und Bad Camberg. Vorsicht.

0: geht gut ab. Giant Rooks want it back. In eurer Abendshow. Guck mal, es ist 22.26 Uhr und 36 Sekunden. Ist heute die einzige mögliche Zeit für noch etwas Philosophie. Alles, was den ganzen Tag oder jetzt erst gerade kürzlich angefangen hat zu nerven oder so, können wir so rumformulieren. Wie zum Beispiel, dass der HEBC 05 immer noch hinten liegt im DFB-Pokal gegen den großen BVB. Buh. Alle Dortmund-Fans. Nein, ist alles gut. Okay, der Pokal, ja, fünfte Liga gegen Bundesliga, was willst du? Das kleine Wunder aus Hamburg ist heute noch nicht eingetreten, aber warte mal auf das Rückspiel. Ach nee, es gibt ja kein Rückspiel, ist ja DFB-Pokal. Okay, alles klar. 877 Trilliarden der kleinen Philosophien stehen auf popabend.de. Ne, das ist ja unsere Philosophie-Seite. Da haben wir schon philosophiert über Sachen wie zum Beispiel, wie sieht eigentlich ein Spiegel aus, wenn ihn gerade keiner anguckt? Das weiß kein Mensch. Niemand weiß das. Warum nehmen Menschen erst im höheren Alter Anti-Aging-Produkte? Fünfjährige, ihr müsst damit anfangen. Nein, auf keinen Fall, lasst das. 877 Trilliarden von diesen kleinen Hirnaushängern stehen auf popabend.de und ist immer noch untertrieben. Heute verkabeln wir unsere Synapsen mal eben neu über die sehr berechtigte Frage von Susanne Hartmüller aus Gau-Heppenheim. Susanne, liebe Grüße. Hey, haben eigentlich Hundebesitzer ohne Kottütchen dafür Schuhe mit Teflonsohle?
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2: Ja. Mach das weg.

0: EBC immer noch 0, BVB 5. Es ist halb elf.
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2: In der Nacht ist es wechselnd, bewölkt oder sternenklar. Morgen ziehen dichte Wolken durch, zwischendrin scheint die Sonne. Im Süden Baden-Württembergs sieht es am ehesten freundlich aus. Die Temperaturen steigen auf 19 Grad im Siegerland und bis 27 Grad am Hochrhein.
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3: Achtung, Falschfahrer auf der A3 Köln-Frankfurt. Zwischen Dietz und Bad Camberg kommt Ihnen ein Falschfahrer entgegen. Fahren Sie äußerst rechts und überholen Sie nicht. Auf der A3 Köln-Frankfurt zwischen Dietz und Bad Camberg ist ein Falschfahrer unterwegs. Vorsicht in beiden Richtungen. Rollerfahrer. Vorsicht bitte auf der A3 Würzburg Richtung Frankfurt. Zwischen Aschaffenburg Ost und Aschaffenburg West steht ein unbeleuchtetes Fahrzeug. Vorsicht bitte auf der A3 Richtung Nürnberg. Zwischen Auffahrt Rottendorf und Kreuz Biebelried liegt ein Tier. Vorsicht auf der A8 Stuttgart Richtung München. Zwischen Eichelberg und Mühlhausen eine ungesicherte Unfallstelle. Vorsicht bitte auf der A81 Würzburg Richtung Heilbronn, zwischen Boxberg und Osterburken defektes Fahrzeug. Vorsicht bitte auf der A81 Heilbronn Richtung Stuttgart, zwischen Ilsfeld und Raststätte. Wunnenstein West steht ein defektes Fahrzeug. Vorsicht bitte auf der B33 Konstanz Richtung Ravensburg, zwischen Babendorf und B30. Ravensburg Süd befindet sich eine Ölspur auf der Fahrbahn. Vorsicht bitte auf der B41 Bad Kreuznach Richtung Bad Sobernheim. Zwischen Rüdesheim und Rüdesheim Bad Kreuznach West steht ein defekter PKW. Die A5 Frankfurt-Karlsruhe ist zwischen Kreuzweinheim und Hirschberg in beiden Richtungen wegen Arbeiten an Hochspannungsleitungen gesperrt. Auf der B27 in Stuttgart zwischen Olgerstraße und Charlottenplatz steht ein defekter Bus auf der rechten Spur. Die B40 Kriftel Richtung Frankfurt Flughafen ist zwischen Schwanheimer Knoten und Kelsterbach-Frankfurter Straße wegen Bauarbeiten bis morgen 5 Uhr gesperrt. Empfohlene Umleitung über Frankfurt-Schwanheim.
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4: Und warte mal, hier kommt gerade noch ein neuer Falschfahrer rein. Den hat die KI noch nicht gesehen. Achtung, Falschfahrer auf der A66 Wiesbaden-Frankfurt. Zwischen Nordwestkreuz Frankfurt und Ludwig-Landmann-Straße, da kommt auch ein Falschfahrer entgegen. Ganz rechts fahren, nicht überholen. Auf der A66 Wiesbaden-Frankfurt zwischen Nordwestkreuz Frankfurt und Ludwig-Landmann-Straße Falschfahrer unterwegs. Vorsicht auch hier in beiden Richtungen. Und hier ist Pop, eure Abendshow mit Markus Barsch und Harry Styles. Hi.

0: Wups schon aus? Das ist ja keine einzige Minute Nachspielzeit. Hallo, hier ist Pop, eure Abendshow. Wir hätten dem HEBC, dem Hamburg-Eimsbütteler Ballspielclub, so sehr ein Tor gegönnt. Das Tor der Vereinsgeschichte im DFB-Pokal gegen Borussia Dortmund. Aber es hat nicht geklappt. Es ist zu Ende 0:5 das Ergebnis. Die schnelle Analyse jetzt von unserem ARD-Reporter im Stadion, Hendrik Lückhoff.
1: Das Spiel ist schon zu Ende in Hamburg. Der Schiedsrichter hat überpünktlich Schluss gemacht. Keine Nachspielzeit in dieser zweiten Hälfte. Und das, obwohl wir ein Tor gesehen haben, eine Verletzungsunterbrechung und noch einen Flitzer auf dem Platz. Aber so ist es nur einmal. Und der BVB, Borussia Dortmund, hat 5:0 gewonnen beim HEBC, beim Fünftligisten. Am Ende standesgemäß dieser Sieg, aber lange Zeit tat sich Borussia Dortmund schwer. Eine halbe Stunde lang hielt der Fünftligist, hielt der Hamburg-Eimsbütteler Ballspielclub die Null. Dann ein Eigentor vom HEBC-Kapitän Wrede in der 33. Minute. Ganz bitter für den HEBC, der gut gekämpft hat. Und danach ging es dann in die Richtung der Dortmunder. Das 2:0 von Svensson, ein Doppelschlag von Inacio vor der Pause. Da stand es dann also 4:0. Nach dem Wechsel legte noch Fabio Silva einen Treffer obendrauf. Das war in der 59. Viele Wechsel danach beim HEBC bekamen viele Spieler die Gelegenheit, nochmal hier dieses Spiel des Lebens zu erleben gegen Borussia Dortmund. Das vor knapp 46.000 Zuschauern. Sie haben sich wacker geschlagen gegen den Champions League Teilnehmer. Und am Ende verlieren sie aber auch in der Höhe verdient mit 0:5.
0: Okay. Jetzt schnell hier was anderes neu. James Blunt, Tastes Like Summer für euch.
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hat er doch sehr schön gemacht, unser James. Blunt tastes like summer in eurer Abendshow. Spätsommer-Hit. Eigentlich von Frühherbst, oder? Gutes Ding, ganz neu. Von Blunt James. Ich habe jetzt gar keine Ahnung, wie viele Falschfahrer es ursprünglich mal gab und wen ich schon entwarnt habe. Ich sag's jetzt einfach nochmal, alle drei. Sind alle weg. Entwarnung auf der A3, kein Falschfahrer mehr. Köln-Frankfurt zwischen Dietz und Bad Camberg. Entwarnung von der A20, Lübeck-Bad Segeberg. Kein Falschfahrer mehr zwischen Geschendorf und Übergang zur B206. Entwarnung von der A66 Wiesbaden-Frankfurt. Kein Falschfahrer mehr zwischen Nordwestkreuz-Frankfurt und Ludwig-Landmann-Straße. Kommt gut an.

Oh, guck, ey, was ist denn das für ein Abend? Schon wieder Falschfahrer. Achtung, Falschfahrer auf der A20 Bad Segeberg-Lübeck zwischen Geschendorf und Mönckhagen. Da kommt jetzt ein Falschfahrer entgegen. Da war der eben schon mal einer irgendwo auf der A20. Seid ihr verrückt? Äußerst rechts fahren, nicht mehr wohnen, ich reg mich auf. Auf der A20 Bad Segeberg-Lübeck zwischen Geschendorf und Mönckhagen. Falschfahrer unterwegs, Vorsicht in beiden Richtungen.

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1: Jetzt ist Schluss, Leute. Achtung, noch ein Falschfahrer. Auf der A31 Leer Emden zwischen Emden, Woldhusen und Mitte. Da kommt ein Falschfahrer entgegen, ganz rechts, soll nicht überholen. Auf der A31 Leer Emden zwischen Emden, Woldhusen und Mitte auch ein Falschfahrer unterwegs. Vorsicht in beiden Richtungen. Und immer noch Vorsicht auf der A20, wenn ihr gerade das Radio erst angemacht habt. Auf der A20 Bad Segeberg-Lübeck zwischen Geschendorf und Mönckhagen auch ein Falschfahrer.

0: Um 23 Uhr mit Ramin Movasakian. Die EU und die NATO haben Deutschland nach dem russischen Anschlagsversuch in Leipzig Unterstützung zugesichert. NATO-Generalsekretär Rutte erklärte, die russischen Einschüchterungsversuche seien vergeblich und würden scheitern. Ähnlich äußerte sich EU-Kommissionspräsidentin von der Leyen. Aus Brüssel berichtet Sarah Lopez.
1: Von der Leyen schrieb auf X, man stelle sich geeint und entschlossen den russischen Aggressionen entgegen und werde jeden abschrecken, der versuche, die Freiheit und Sicherheit in der EU zu untergraben. Von der Leyen wolle das Thema am Mittwoch mit NATO-Generalsekretär Mark Rutte besprechen. Am 4. August war am Flughafen Leipzig-Halle eine mit Sprengstoff beladene Drohne entdeckt worden, in der Nähe mehrerer ukrainischer Frachtflugzeuge. Am Nachmittag machten Innenminister Dobrindt und Außenminister Wadefuhl Russland für den Drohnenangriff verantwortlich und kündigten eine deutsche Reaktion an.
0: Der ukrainische Präsident Selenskyj hat Reisende und Fluggesellschaften wegen geplanter Drohnenangriffe vor Flügen über Russland gewarnt. Auf der Plattform X schrieb er, die sicheren Tage im russischen Luftraum seien vorbei. Es befänden sich dort Drohnen in einem Ausmaß, das berücksichtigt werden müsse. Die Ukraine hatte ihre Angriffe auf Russland in den vergangenen Wochen verstärkt und dabei vermehrt Häfen und Öldepots angegriffen. Kiew will so die Einnahmen Russlands aus dem Ölgeschäft reduzieren. Tennisspielerin Eva Lüß hat sich bei den US Open für die zweite Runde qualifiziert. Die 24-jährige Deutsche gewann gegen die Tschechin Gabriela Knutson in 2 Sätzen mit jeweils 6:3. Die Hamburgerin Ella Seidel ist dagegen ausgeschieden. Aus New York berichtet Tim Bruckmeier.
2: Ella Seidel aus Hamburg hatte bei ihrer allerersten US Open Hauptfeldteilnahme den erwartet schweren Stand gegen die favorisierte Ukrainerin Staro Dubtseva. Es wurde eine deutliche Niederlage für Seidel in 2 glatten Sätzen. Der 3. Turniertag in New York bringt noch den Auftritt von 4 weiteren deutschen Tennisprofis, allen voran den von Alexander Zverev, Deutschlands Nummer 1, spielt klar favorisiert in der legendären Night Session unter Flutlicht im Arthur Ashe Stadium, der größten Tennisarena der Welt, gegen den Italiener Lorenzo Sonego.
0: Borussia Dortmund steht im DFB-Pokal in der 2. Runde. Der BVB siegte am Abend gegen Fünftligist HEBC Hamburg mit 5:0. Die Partie fand im Hamburger Volksparkstadion statt. Morgen ist dann das letzte Erstrundenspiel. Der deutsche Meister FC Bayern München ist zu Gast bei Zweitligist VfL Osnabrück. Das Wetter für Deutschland: in der Nacht lassen die Schauer im Norden und Osten nach, auch sonst ist es meist sternenklar. Die Tiefstwerte liegen bei 15 bis 7 Grad. Morgen ziehen über den Norden und Nordwesten neue Schauer und vereinzelt Gewitter. Im restlichen Land wechseln sich Sonne und Wolken ab, dazu 19 bis 27 Grad. Am Donnerstag vom Norden bis in die Mitte Deutschlands bewölkt, im Süden sonnig, dazu bis 28 Grad. Die Zeit 23.03 Uhr.
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4: Entwarnung auf der A3 Köln-Frankfurt. Kein Falschfahrer mehr zwischen Diez und Bad Camberg. Vorsicht bitte auf der A3 Würzburg Richtung Frankfurt. Zwischen Helmstadt und Wertheim-Lengfurt steht ein defekter PKW. Vorsicht bitte auf der A8 Stuttgart Richtung München. Zwischen Esslingen und Wendlingen steht ein defektes Fahrzeug. Entwarnung auf der A66 Wiesbaden-Frankfurt. Kein Falschfahrer mehr zwischen Nordwestkreuz, Frankfurt und L-Landmannstraße. Vorsicht bitte auf der A81 Heilbronn Richtung Stuttgart. Zwischen Weinsberg, Ellhofen und Heilbronn unter Gruppenbach steht ein defekter PKW. Vorsicht bitte auf der A81 Heilbronn Richtung Stuttgart. Zwischen Ilsfeld und Raststätte. Wunnenstein West steht ein defektes Fahrzeug. Vorsicht bitte auf der B30 Ravensburg-Weißenau Richtung Untere Schach. Zwischen B33 Ravensburg Süd und Oberzell befindet sich eine Ölspur. Vorsicht bitte auf der B32 Wangen-Ravensburg. Zwischen Geiselharz und Rotheideln sind Personen auf der Fahrbahn. Vorsicht bitte auf der B33 Konstanz Richtung Ravensburg. Zwischen Babendorf und B30 Ravensburg Süd befindet sich eine Ölspur auf der Fahrbahn. Vorsicht bitte auf der B41 Bad Kreuznach Richtung Bad Sobernheim. Zwischen Rüdesheim und Rüdesheim Bad Kreuznach West steht ein defekter PKW. Vorsicht bitte im Kreis Regionalverband Saarbrücken auf der Landesstraße. Zwischen Sitterswald und Blies-Mengenbeuchen befindet sich eine Ölspur. Vorsicht bitte im Kreis Regionalverband Saarbrücken auf der Landesstraße. Zwischen Klarental und Kreisverkehr Welsen liegt ein Wildschwein. Die A5 Frankfurt-Karlsruhe ist zwischen Kreuz Weinheim und Hirschberg in beiden Richtungen wegen Arbeiten an Hochspannungsleitungen gesperrt. B10 Stuttgart Richtung Esslingen. Der Leutze-Tunnel ist wegen Bauarbeiten bis ca. 5 Uhr gesperrt. Auf der B27 in Stuttgart. Zwischen Olgastraße und Charlottenplatz steht ein defekter Bus auf der rechten Spur. Die B40 Kriftel Richtung Frankfurt Flughafen ist zwischen Schwanheimer Knoten und Kelsterbach-Frankfurter Straße wegen Bauarbeiten bis morgen 5 Uhr gesperrt. Empfohlene Umleitung über Frankfurt-Schwanheim.
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5: Boah, das war aber viel Zeug aus dem Verkehrszentrum, du. Hier ist Markus Barsch für euch. Schön, dass ihr da seid. Wir fangen erstmal an with the MC, Show Me Love.
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1: Es ist Viertel nach elf. Hier ist Pop, eure Abendshow. Hallo Deutschland, schön, dass ihr da seid. Wir hoffen, es geht allen gut. Was? Ihr habt noch gar nicht gelacht heute? Das gibt's doch gar nicht. Das ändern wir sofort. Das machen wir zusammen mit Comedy-Frau Nega Amiri. Die ist ja als iranischstämmige Comedienne auf Deutschlands Bühnen sehr erfolgreich unterwegs. Seit einiger Zeit, ne? Und bevor ihr fragt, seit wann lebt eigentlich Nega mit ihrer Familie bei uns? Sagt sie selber auf der Bühne immer.
2: Wir sind 2005 nach Deutschland geflohen, wir waren Flüchtlinge. Und an dieser Stelle viele fragende Gesichter. Wart ihr Wirtschaftsflüchtlinge oder politische Flüchtlinge? Seid ihr aus Angst hier oder aus Hunger? Und ich schäme mich immer ein bisschen, weil bei uns war es anders gewesen. Meine Mutter und ich, wir fanden einfach, dass uns Kopftücher nicht so gut stehen. Ja, danke. Wir waren sogenannte Fashion-Flüchtlinge. Nein, Deutschland war es wirklich sehr sympathisch. Und dann kam natürlich, als wir nach Deutschland kamen, die große Integrationsfrage. Meiner Meinung nach, Integration sehr wichtig für alle Parteien, für alle Menschen. Es macht das Leben einfach einfacher. Aber nicht so einfach. In Deutschland fährst du 400 Kilometer Auto und fünfmal ändert sich das Wort für Brötchen. Danke. Ist nicht so einfach.
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Warnung auf der A31 leer Emden. Kein Falschfahrer mehr zwischen Emden, Wolthusen und Mitte. Aber Vorsicht immer noch, der ist unterwegs auf der A20 Bad Segeberg-Lübeck zwischen Geschendorf und Mönckhagen. Da bitte weiterhin ganz vorsichtig fahren.

0: Es gibt was Neues von Tiffany Harris. Okay. Wer war nochmal Tiffany Harris hier in der Abendshow? Die mit Vertigo. Ach, okay. Die. Oder die mit Breathe, ne? Das war der Song vor Vertigo. Tiffany Harris, 28 Jahre alt, wohnt natürlich mittlerweile in Berlin. Singer-Songwriterin, hat schon Songs geschrieben für Tokyo Hotel und. Alle Farben, Calvin Jones und so Leute, ne? Und sie hat sehr sympathisch, sie war heute Morgen im ARD/ZDF Morgenmagazin und hat sie erstmal ganz uneitel eine kleine Insta-Story also rausgehauen, aber wirklich uneitel, sehr sympathisch.
1: Ich bin total schnell. Ich bin eine Frühaufsteherin. Aber ja, für alle, die zugeschaut haben, war schön, Moma, danke.
0: Danke, Moma. Ausgeschlafener klingt sie, wenn sie über ihren gerade frisch erschienenen Titel Find Me redet.
1: Ich habe diesen Song geschrieben für alle da draußen, die sich wie eine Last fühlen, die ihren Mitmenschen nicht das Leben schwer machen wollen, weil es ihnen gerade mal nicht gut geht, um euch zu sagen, ihr seid keine Last und ihr müsst nicht alleine kämpfen.
0: Sehr gut. Tiffany Harris neu in der Abendshow. Find Me.

0: Warte, hier kommt in diesem Moment ein Falschfahrer rein, den hat die KI garantiert noch nicht, deswegen sage ich ihn euch kurz. Achtung, Falschfahrer auf der A1, es ist glaube ich der 7. heute, ist alle verrückt geworden. Achtung, Falschfahrer auf der A81, Stuttgart-Singen zwischen Kreuz Stuttgart und Kreuz Bülbingen-Hulb, da kommt ein Falschfahrer entgegen, ganz rechts fahren, nicht überholen. Auf der A81, Stuttgart-Singen zwischen Kreuz Stuttgart und Kreuz Bülbingen-Hulb, Falschfahrer unterwegs, Vorsicht in beiden Richtungen. Kommt gut und sicher und bitte bald an. Okay.
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0: 11:30.
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8: In der Nacht ist es wechselnd, bewölkt oder sternenklar. Morgen ziehen dichte Wolken durch, zwischendrin scheint die Sonne. Im Süden Baden-Württembergs sieht es am ehesten freundlich aus. Die Temperaturen steigen auf 19 Grad im Siegerland und bis 27 Grad am Hochrhein.
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9: Vorsicht bitte auf der A8 Stuttgart Richtung München. Zwischen Esslingen und Wendlingen steht ein defektes Fahrzeug. Vorsicht bitte auf der B30 Ravensburg-Weißenau Richtung Untere Schach. Zwischen B33 Ravensburg Süd und Oberzell befindet sich eine Ölspur. Vorsicht bitte auf der B33 Konstanz Richtung Ravensburg. Zwischen Bavendorf und B30 Ravensburg Süd befindet sich eine Ölspur auf der Fahrbahn. Vorsicht bitte im Kreis Regionalverband Saarbrücken auf der Landesstraße. Zwischen Sitterswald und Blies-Mengenbeuchen befindet sich eine Ölspur. Vorsicht bitte im Kreis Regionalverband Saarbrücken auf der Landesstraße. Zwischen Klarental und Kreisverkehr Welsen liegt ein Wildschwein. Die A5 Frankfurt-Karlsruhe ist zwischen Kreuz Weinheim und Hirschberg in beiden Richtungen wegen Arbeiten an Hochspannungsleitungen gesperrt. B10 Stuttgart Richtung Esslingen. Der Leutze-Tunnel ist wegen Bauarbeiten bis ca. 5 Uhr gesperrt. Auf der B27 in Stuttgart. Zwischen Olgastraße und Charlottenplatz steht ein defekter Bus auf der rechten Spur. Die B40 Kriftel Richtung Frankfurt Flughafen ist zwischen Schwanheimer Knoten und Kelsterbach-Frankfurter Straße wegen Bauarbeiten bis morgen 5 Uhr gesperrt. Empfohlene Umleitung über Frankfurt-Schwanheim.
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0: Und hier ist Pop. Eure Abendshow mit Markus Barsch und Olivia Rodrigo. Hi.

Es ist 23.43 Uhr. Hallo, hier ist Pop, eure Abendshow. Oh, warte mal. Das ist gut. Hier kommt gerade die große grüne Meldung. Die sind bei uns immer grün auf dem Computer. Ist die Entwarnung vom Falschfahrer auf der A20 Bad Segeberg, Lübeck. Kein Falschfahrer mehr zwischen Geschendorf und Mönckhagen. Den anderen Falschfahrer auf der A81 Stuttgart Singen. Kein Falschfahrer mehr zwischen Kreuz Stuttgart und Kreuz Böblingen Hulb. Habe ich, glaube ich, eben schon durchgegeben. Ne? Ich habe eben auch durchgegeben. Viele haben das gehört von euch und schreiben hier gerade ins Studio. Was ist los in der Welt? Ich habe durchgegeben. Ich mache diese Sendung heute Abend, wie immer, ab 20 Uhr ne, im ARD-Verbund. Die einen sind schon was früher dabei. Der MDR ist zum Beispiel ab 20 Uhr dabei. Dann kommen wir um 9, kommen dann NDR, WDR und andere dazu noch. Und dann die letzten sind immer Bremen 4 um 22 Uhr und RBB 88.8. Jetzt sind alle da. Und ich habe eben gerade erzählt, ich hatte seit 20 Uhr, ich glaube, 9 oder 10 Falschfahrer heute Abend hier zu vermelden. Das müssen wir immer sofort machen. Da müssen wir den Song für unterbrechen und so. Ne? Das ist eine riesenrote Meldung rechts auf dem Bildschirm. Der ganze Raum ist rot. Da weißt du, okay, es scheint irgendwas nicht in Ordnung zu sein. Und da habe ich gesagt eben, was ist los mit euch? Ist alle verrückt geworden. Und da kommen ganz viele Nachrichten. Die Hanna schreibt zum Beispiel hier, hallo Barschi, ich höre hier die ganze Zeit von den Geisterfahrern. Wisst ihr, dass es einen neuen TikTok- oder Insta-Trend gibt, bei dem man als Geisterfahrer unterwegs ist oder sein soll. Die Leute sind verrückt geworden. Ja, Gabi schreibt das auch. Ich hoffe auch, dass die englische Internet-Challenge, ja, das haben wir letzte Woche sogar in den Nachrichten gehabt, dass diese in Irland und in Großbritannien gibt es offensichtlich einen neuen Internet-Trend, Falschfahren. Und Gabi schreibt auch, ich hoffe, dass dieser Trend hier nicht bei uns langsam angekommen ist und alle heil nach Hause kommen. Schönen Feierabend allen und gute Fahrt. Michael schreibt das auch, ich bin 47 geworden aus Wuppertal. Liebe Grüße, Michael. Ich bin 47 geworden, schreibt, und ich habe, seit ich 18 bin, meinen Führerschein und habe es noch nie geschafft, falsch rum auf die Autobahn zu fahren. Wie schaffen die das? Da sind doch Schilder, zum Beispiel dieses runde Blaue mit dem weißen Pfeil, der da nach rechts zeigt, wo du auf die Autobahn fahren sollst. Hast du eine Erklärung, Markus, warum die nicht richtig Auto fahren? Nee, habe ich nicht. Ich kann auch nur hoffen, dass die Menschen noch mal kurz zur Vernunft kommen. Vielleicht die denken, es ist ein Internettrend, den mache ich aber vielleicht nicht mit. Wäre das eine Idee? Machen wir den nicht mit? Weißt du, wenn einer ein Problem hat im Leben, ich könnte jetzt noch etwas ausholen, aber ich höre jetzt auf. Wenn einer ein Problem hat, dann kann man sicherlich helfen oder sich helfen lassen, wenn man das möchte. Aber andere Leute zu gefährden, wenn man einen Kick braucht oder so, da hört es doch auf.

Hier ist nochmal Pop. Nochmal Sport, ne? Also habt ihr schon mitbekommen? Seid ihr gerade aufgewacht? Die goldigen Eimsbüttler aus Hamburg aus der 5. Liga haben es leider nicht geschafft, gegen den großen BVB im DFB-Pokal zu gewinnen. 0-5 verloren. Aber das war ein Spiel der Herzen. Jetzt nochmal Tennis, weil gerade Jan-Lennard Struff die erste Runde der US Open überstanden hat. Ne? Unser Warsteiner hat gegen den Argentinier Camilo Hugo Carabelli glatt in 3 Sätzen, seht ihr meine Finger? 3. Gewonnen. Und heute Nacht sind dann noch Daniel Altmaier und der an Nummer 1 gesetzte Alexander Zverev natürlich dran. Yeah, wir drücken alle Daumen. Mama.

Das ist ja Somber, My Body Isn't Ready. Das war Pop die Abendshow mit Markus Barsch. Schön, dass ihr dabei wart. Gleich ist Sarah Talmon hier für euch in der Popnacht. Habt eine tolle Woche.

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1: Um 0 Uhr mit Christine Beit. Die Bundesregierung macht Russland für den versuchten Drohnenanschlag am Flughafen Leipzig-Halle verantwortlich. Ermittlungen wiesen darauf hin, teilte Innenminister Dobrindt mit. Außenminister Wadephul kündigte Konsequenzen an. Welche, erklärt Hauptstadtkorrespondentin Birte Sönnigsen.
2: Der russische Botschafter wurde einbestellt als offizielles Zeichen des Protests. Dann soll das russische Generalkonsulat in Bonn geschlossen werden, Mitte des Monats. Das ist das letzte, das es noch gibt. Auch das russische Haus soll geschlossen werden. Das ist eine Kultureinrichtung des russischen Staates mitten in Berlin. Da gab es immer wieder Vorwürfe, dass Russland das nutzt, um Propaganda zu machen und auch für Spionage. Und dann soll es auch noch verschärfte Einreisekontrollen für russische Staatsbürger geben, die eben nach Deutschland reisen.
1: Bundesfinanzminister Klingbeil hat die Regierungskoalition zur Geschlossenheit aufgerufen. Hintergrund ist die für den Vormittag im Bundeskabinett angesetzte Abstimmung über den Entwurf zur Einkommenssteuerreform. Wirtschaftsministerin Reicher hatte Kritik daran geäußert. Klingbeil sagte, eine Opposition in der Regierung werde am Ende allen schaden. Sein Entwurf ziele auf eine Entlastung von Familien sowie kleinen und mittleren Einkommen ab. Fast 17 Millionen Menschen in Deutschland haben im zweiten Quartal in Teilzeit gearbeitet. Nach Angaben des Instituts für Arbeitsmarkt- und Berufsforschung entspricht das einem Anteil von mehr als 40% aller Beschäftigten. Damit sei bei der Teilzeit ein Höchststand erreicht worden. Dazu beigetragen hätten unter anderem die Bereiche Gesundheit, Erziehung und Bildung. Fußball-Bundesligist Borussia Dortmund hat die zweite Runde des DFB-Pokals erreicht. Der BVB gewann im Hamburger Volksparkstadion gegen den Fünftligisten HEBC mit 5:0. Aus der Sportredaktion Hendrik Lückhoff.
3: Gerade in der ersten halben Stunde war ein Vierklassenunterschied nicht zu erkennen. Der HEBC ließ wenig zu und machte Dortmund das Leben schwer. Dann führte ausgerechnet ein Eigentor von HEBC-Kapitän Wrede zum 1:0 für Dortmund. Danach trafen noch Svensson und Ignacio mit einem Doppelpack vor der Pause für den BVB. Aber auch im zweiten Durchgang kämpfte der Fünftligist mit viel Herz und Leidenschaft. So traf nur noch Fabio Silva zum standesgemäßen 5:0 Endstand für Dortmund.
1: Bei den US Open in New York haben die deutschen Tennisprofis Jan-Lennard Struff und Eva Lys ihre Auftaktmatches gewonnen. Ella Seidel ist hingegen raus. Das Wetter für Deutschland. In der Nacht von der Ostsee bis zur Lausitz nachlassende Schauer, sonst locker bewölkt oder sternenklar, die Tiefstwerte 15 bis 7 Grad. Tagsüber im äußersten Norden und später auch im Nordwesten schauerartiger Regen und örtlich Gewitter, sonst meist trocken, wechselnd bewölkt und etwas Sonne. Dazu maximal 19 bis 27 Grad. Die Zeit 0:03 Uhr.
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4: Vorsicht bitte auf der A6 Mannheim Richtung Heilbronn. Zwischen Sinsheim-Steinsfurt und Bad Trappenau befindet sich eine Ölspur auf der Fahrbahn. Die A5 Frankfurt-Karlsruhe ist zwischen Kreuzweinheim und Hirschberg in beiden Richtungen wegen Arbeiten an Hochspannungsleitungen gesperrt. B10 Stuttgart Richtung Esslingen, der Leutze-Tunnel ist wegen Bauarbeiten bis ca. 5 Uhr gesperrt. Die B40 Krifte Richtung Frankfurt Flughafen ist zwischen Schwanheimer Knoten und Kelsterbach-Frankfurter Straße wegen Bauarbeiten bis 5 Uhr gesperrt. Empfohlene Umleitung über Frankfurt-Schwanheim.
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5: Mit Sarah Talmohn, hello zusammen und wir starten in diesen ganz frischen Dienstag mit Kenya Grace und Strangers.
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Hallo, hier ist die Popnacht und ich habe euch gerade in den Dienstag begrüßt, aber es ist ja schon Mittwoch. Das schreibt hier gerade zum Beispiel Marvin in Studiofeedback an die 07221 2011. Aber sind wir doch mal nicht so, ne? Ich habe mich ja nur um 4 Minuten vertan. Aber jetzt nochmal für alle. Es ist natürlich Mittwoch und ich begrüße euch in diesem ganz frischen Mittwoch. Er ist jetzt 7 Minuten alt.

Hallo zusammen. Wer lange nachts wach ist, so wie wir, wird irgendwann hungrig, will was snacken. Und das gilt natürlich auch für alle der Popnacht. Deswegen machen wir jetzt mal gemeinsam den Kühlschrank auf, den Popnacht-Kühlschrank, und gucken, welche musikalischen Snacks drin liegen. Da hätten wir zum Beispiel noch süßen Honig, Sugar Honey von Cultured Pearls.

Oder hier hinter diesem angebrochenen O-Saft, da liegt auch noch was. Da ist Sahne. Ich meine, Cream von Prince. Also das sind die beiden Late-Night-Snacks, zwischen denen wir uns entscheiden können hier in der Popnacht. Also entweder Sugar Sugar Honey oder Cream. Ihr habt jetzt die Wahl. Welchen Late-Night-Snack wollen wir aus dem Popnacht-Kühlschrank holen und zusammen verspeisen? Schickt einfach ganz kurz und knackig Honey oder Cream per WhatsApp oder Signal an die 07221211. Der Song, der in den nächsten 2 Minuten 56, so lange dauert der nächste Song, am häufigsten genannt wird, den spielen wir dann auch. Das ist unser Late-Night-Snack hier in der Popnacht. Also ihr habt einen Song lang Zeit, euch zu entscheiden. Schickt Cream oder Honey an die 07221211.

Old Days in der Popnacht. Hello zusammen. Ihr hattet gerade Zeit reinzuschicken, was ihr lieber snacken wollt in der Popnacht. Entweder Sugar Sugar Honey von Cultured Pearls oder doch lieber Cream von Prince. Und ihr habt euch ziemlich eindeutig entschieden, ihr wolltet alle Sahne, ihr wolltet alle Cream. Und für die, die mehr Bock auf Sugar Sugar Honey hatten, haben wir wieder in den Kühlschrank geschoben. Vielleicht snacken wir das dann ja morgen einfach zusammen. Jetzt aber erstmal Cream von Prince in der Popnacht. Das ist euer Late Night Snack. Den habt ihr aus dem Popnacht-Kühlschrank geholt. Guten Appetit.

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1: Hi, hier ist die Popnacht und hier bezieht sich gerade jemand nochmal auf meinen Fehler, den ich hier zu Beginn dieser Stunde gemacht habe. Ich habe behauptet, es wäre Dienstag, aber es war schon 4 Minuten Mittwoch. Und Michael aus Wuppertal schreibt dazu, es ist ganz sicher Mittwoch. Weil da kommt bei uns in meiner Straße immer die Müllabfuhr und ich wollte auch früher als Kind immer Müllmann werden, weil ich dachte, dass man nur einmal die Woche arbeiten muss. Und ich liebe ja so Kindertrugschlüsse. Mir hat mein Kumpel erzählt, dass er als Kind gedacht hat, dass Erwachsene immer ihre eigene Unterschrift zugewiesen bekommen, die sie dann auswendig lernen müssen, damit sie dann unterschreiben können. Da hat niemand eine eigene Wahl. Die kriegt man zugeschrieben.

0: Stars Will Align hier in der Popnacht. Es ist kurz nach halb.
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7: In der Nacht ist es wechselnd, bewölkt oder sternenklar. Gegen Morgen bildet sich stellenweise Nebel. Die Tiefstwerte 13 bis 8 Grad. Tagsüber ziehen immer wieder dichte Wolken durch. Zwischendrin scheint die Sonne. Im Süden Baden-Württemberg sieht es am ehesten freundlich aus. Es bleibt überall trocken. Die Temperaturen steigen auf 19 Grad in Herdorf und bis 27 Grad in Rheinfelden.
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8: Die A5 Frankfurt-Karlsruhe ist zwischen Kreuz Weinheim und Hirschberg in beiden Richtungen wegen Arbeiten an Hochspannungsleitungen gesperrt. B10 Stuttgart Richtung Esslingen. Der Leutze-Tunnel ist wegen Bauarbeiten bis ca. 5 Uhr gesperrt. Die B40 Krifte Richtung Frankfurt Flughafen ist zwischen Schwanheimer Knoten und Kelsterbach-Frankfurter Straße wegen Bauarbeiten bis 5 Uhr gesperrt. Empfohlene Umleitung über Frankfurt-Schwanheim.
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Mr. Know-It-All von Teddy Swims. Hello Welt, hello Deutschland. Hier ist die Popnacht von hr3, MDR Jump, NDR 2, RBB 888, Bremen 4, SR 1, WDR 2, produziert von SWR 3. Und wir sagen willkommen in der Popnacht Tankstelle. Wir tanken hier alle gemeinsam voll, aber keinen Sprit, sondern positive Gefühle. 07221 2011, das ist die Nummer ins Popnacht-Studio. Schickt einfach eine WhatsApp oder eine Signal rein mit euren schönsten Alltagsnettigkeiten, die ihr erlebt habt. Oder Geschichten, ne? Der Nacht, des Tages oder der, ja, noch sehr kurzen Woche. Seid ihr vielleicht einer sehr freundlichen Kassiererin begegnet? Oder habt ihr es endlich geschafft, die Steuererklärung fertig zu machen? Hat euch ein Kollege ganz spontan einen Kaffee in die Nachtschicht vorbeigebracht? Also jede Geschichte ist erlaubt. Hauptsache, sie ist positiv. Wir wollen zusammen voll tanken. Bei mir war es diese Woche dieser super liebe Späti-Verkäufer in Berlin am Wochenende. Ich hab da so ein paar Getränke gekauft und auch Kaugummis, hab die Kaugummis dann aber liegen lassen. Und wirklich 3 Tage später bin ich an dem Späti vorbeigelaufen. Der hat sich an mich erinnert und hat mir die Kaugummis zurückgegeben. Das fand ich super nett. So, jetzt seid ihr dran. Teilt eure positive Alltagsgeschichte mit uns. 07221 2011. WhatsApp-Signal geht alles, ruft an. Einmal zusammen volltanken in der Popnacht-Tankstelle. Und das hier sind die Pet Shop Boys.

0: Da sind wir wieder. In der Pop-Nacht-Tankstelle. Wir tanken zusammen positive Stimmung mit euren kleinen positiven Dingen im Leben, eure Alltagsgeschichten, die euch irgendwie glücklich gemacht haben. Und Eddie WhatsApp zum Beispiel an die 07221 2011. Hallo, ich war gestern in einem Second-Hand-Kaufhaus in einem kleinen Ort in der Nähe von Überlingen. Und da waren zwei sehr nette Damen und die haben uns super beraten. Wir hatten sehr viel Spaß und haben viel gelacht. Also wer beim Klamottenshoppen was zu lachen hat, hat echt alles richtig gemacht. Und Götz mit seinem LKW unterwegs und hat eine Sprache geschickt mit seinem schönsten Alltagsmoment.
1: Mein lieber Freund und bester Kollege Mike, der hat die ganze Woche bis jetzt für mich Paletten verschoben, dass ich weniger Arbeit habe. Da bin ich so mega stolz auf ihn und einfach nur glücklich darüber.
0: Guter Typ, dieser Marc. So, jetzt haben wir positive Energie getankt. Und wenn ihr auch so positive Alltagsgeschichten für die Popnacht-Tankstelle habt, 07221 2011. Immer her damit.

0: Love Sober.
1: Ganz neu in der Popnacht von Kamrat. Und das war jetzt ausnahmsweise kein Popsong über die große Liebe, sondern ganz im Gegenteil. In Love Sober geht's darum, wenn die rosarote Brille wegfällt und die Zeit nach der Beziehung kommt, ne, so nach der Trennung sogar, und man checkt, ah, es war vielleicht doch nicht so geil, war vielleicht doch nicht die allerbeste Beziehung, die ich hatte. Darum geht's in Love Sober, neu in der Popnacht. Und das ist Diamonds von Sam Smith.

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1: Um 1 Uhr mit Christine Beidt. Der Konflikt am Persischen Golf eskaliert offenbar wieder. Der Iran hat am Abend nach Angaben der Agentur Tasnim US-Stützpunkte in der Region mit Raketen und Drohnen angegriffen. Aus der Nachrichtenredaktion Thomas Bertsch.
2: Wenige Stunden zuvor attackierte die US-Armee Ziele im Iran, wohl als Reaktion auf Angriffsversuche der Revolutionsgarden auf Handelsschiffe. Nach iranischen Angaben wurde ein Haus im Süden des Landes getroffen. Dort habe zum Zeitpunkt des Angriffs eine Hochzeit stattgefunden. Zwei Menschen seien getötet und zwei weitere verletzt worden. US-Präsident Trump dämpfte Hoffnungen auf eine baldige Rückkehr zur Waffenruhe. Dem Sender Fox News sagte er, eine Vereinbarung mit dem Iran sei das Papier nicht wert, auf dem sie stehe.
1: Russlands Präsident Putin hat die deutschen Sanktionen gegen sein Land als schweren Fehler bezeichnet. Bundesaußenminister Dobrindt und Innenminister Wadefuhl hatten diese angekündigt als Reaktion auf den versuchten Drohnenanschlag am Flughafen Leipzig-Halle. Die Bundesregierung macht Russland dafür verantwortlich. Putin behauptet, bisher vorgelegte Belege seien gefälscht. Bundesfinanzminister Klingbeil will stärker auf unfaire Handelspraktiken Chinas reagieren. Wenn China nicht mehr nach den Regeln spiele, müsse man sich anders aufstellen, sagte Klingbeil während seiner USA-Reise. Dabei könne es um weitere Zölle, etwa auf Hybridfahrzeuge, gehen. Denkbar sei auch, chinesische Firmen zu Partnerschaften mit europäischer Mehrheitskontrolle zu verpflichten. So könne technologisches Wissen geschützt werden. Tennisprofi Jan-Lennard Struff hat sich für die zweite Runde der US Open qualifiziert. Er gewann in New York gegen den Argentinier Camilo Hugo Carabelli in 3 Sätzen. Ebenfalls eine Runde weiter ist Eva Lüß. Aus der Sportredaktion Tim Brockmeier.
3: Nach einem kleinen Stolperer zu Beginn ihres Matches gegen die Tschechin Kuzon zog Lüß ihr Spiel souverän durch, gewann ihr Erstrundenmatch in 2 Sätzen und freute sich ausgelassen auf dem Platz über ihren Einzug in die zweite Runde. Ella Seidel aus Hamburg hatte bei ihrer allerersten US Open Hauptfeldteilnahme den erwartet schweren Stand gegen die favorisierte Ukrainerin Stado Dubtseva. Es wurde eine deutliche Niederlage für Seidel in 2 glatten Sätzen.
1: Fußball-Bundesligist Borussia Dortmund hat im DFB-Pokal den Fünftligisten Hamburg-Eimsbüttler Ballspielclub klar besiegt. Am Ende stand es im Volksparkstadion 5:0. Der BVB ist damit in Runde 2 der HEBC ausgeschieden. Das Wetter für Deutschland. In der Nacht von der Ostsee bis zur Lausitz nachlassende Schauer, sonst locker bewölkt oder sternenklar. Die Tiefstwerte 15 bis 7 Grad. Tagsüber im äußersten Norden und später auch im Nordwesten schauerartiger Regen und örtlich Gewitter, sonst meist trocken, wechselnd bewölkt und etwas Sonne. Dazu maximal 19 bis 27 Grad. Die Zeit 1.03 Uhr.
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4: Die A5 Frankfurt-Karlsruhe ist zwischen Kreuzweinheim und Hirschberg in beiden Richtungen wegen Arbeiten an Hochspannungsleitungen gesperrt. Auf der A643 Wiesbaden Richtung Mainz ist die Ausfahrt Mainz-Mombach wegen Brückenarbeiten gesperrt. B10 Stuttgart Richtung Esslingen. Der Leutze-Tunnel ist wegen Bauarbeiten bis ca. 5 Uhr gesperrt. Auf der B14 Stuttgart Richtung Esslingen ist der Berger Tunnel wegen einer Baustelle bis 5 Uhr gesperrt. Die B40 Krifte Richtung Frankfurt Flughafen ist zwischen Schwanheimer Knoten und Kelsterbach-Frankfurter Straße wegen Bauarbeiten bis 5 Uhr gesperrt. Empfohlene Umleitung über Frankfurt-Schwanheim.
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5: Mit Sarah Talmohn. Hallo Deutschland. Wir begleiten euch durch diese Nacht und starten in diese Stunde mit Nico Santos. Why don't you stay?
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0: Hallo, hier ist die Popnacht. Um 1.12 Uhr. Nächster Halt, Spiel des Lebens. Die Durchsage gab es am Abend in den Hamburger Öffis. Der kleine Fünftligist HEBC aus Hamburg-Eimsbüttel ist im DFB-Pokal gegen den deutschen Vizemeister Borussia Dortmund angetreten. Und eine halbe Stunde hatten alle im Stadion so eine kleine Sensation im Kopf. Vielleicht geht da ja was. Dann ist das erste Tor für Dortmund gefallen und am Ende ging es 5:0 aus. Jens Grotegut aus dem Popnacht-Aktuell-Team. Trotzdem waren alle am Ende ziemlich happy.
1: Ja, weil das ja nicht so war, dass da irgendjemand damit gerechnet hat, dass da jetzt ein Sieg bei rauskommt oder so. Kannst du mal kurz auf das...
2: Mal kurz ins Scrollen.
1: Entschuldigung, ich muss nur kurz wissen, wie ich den ersten Ton nochmal anmoderieren soll. Also es war jetzt nicht so, dass man da irgendwie mit einem Sieg oder sowas gerechnet hatte. Weil wenn man überlegt, am Freitag, da hatten die Eimsbütteler ja noch vor 200 Zuschauern in der 5. Liga gekickt. Gestern Abend kamen über 40.000 ins Volksparkstadion. Auf einmal sieht man sowas nicht im Fernsehen, sondern ist dann live dabei. Auf dem Platz. Robert Schick hatte Spaß.
3: Es war ja schon auch Glück dabei, dass es dann so lange 0:0 steht. Wir hatten einen sehr guten Torwart. Aber insgesamt 5:0, überragend. Hätte jeder vor der Partie unterzeichnet. Einfach so, wie das jetzt alles abgelaufen ist. Ich glaube, es gibt nur Gewinner. Hat allen Spaß gemacht. Also wirklich super.
1: Das sind ja alles keine Profis, die jetzt irgendwelche Unsummen verdienen, sondern das sind ja ganz normale Leute mit normalen Jobs, die Fußball spielen, weil sie eben Bock drauf haben. Kapitän Yannick Wrede zum Beispiel, der arbeitet in der Scouting-Abteilung beim HSV, durfte jetzt aber selber mal in der Arena auf dem Platz stehen, machte auch ein Tor, leider für den Gegner, aber egal, das war die schönste Niederlage seines Lebens.
4: Schönste 0:5 und schönstes Eigentor. Unfassbar. Also ganz viel Gänsehaut heute gehabt. Riesendank an jeden, wirklich, der gekommen ist. Unfassbare Atmosphäre. Ich habe ganz häufig, auch wenn man es nicht machen sollte, im Spiel mal mich ein bisschen umgeguckt, ein bisschen genossen, alles aufgesogen und unglaublich Spaß gemacht, auch wenn es unfassbar
1: anstrengend war. Sweet. Ja, einige mussten heute ja sogar noch arbeiten. Treffpunkt war dann 16.30 Uhr beim Italiener. Da ist die Mannschaft dann gemeinsam ins Stadion gedüst.
0: Was sagen denn die Dortmunder nach dem Spiel? Puh, wir haben uns jetzt nicht blamiert. Haken dran?
1: Nee, also ich glaube, bei so einem Spiel, da geht es halt nicht wirklich um Sieg oder Niederlage, sondern einfach darum, wird es jetzt zweistellig oder nicht. Und das war es ja nicht. Dortmunds Trainer Niko Kovac, der hat Respekt, was die Hamburger da geleistet haben.
5: Man hat es gesehen, die Jungs haben alles gegeben, haben alles rausgehauen. Und von diesem Spiel werden sie, ich glaube, ihr Leben lang erzählen, ihren Enkelkindern und was weiß ich, Urenkelkindern. Und also.
1: Absolut. Ja. Wobei nicht erst dann, sondern die Hamburger Spieler werden vermutlich genau in diesem Moment jetzt in schönen Erinnerungen an diesen Abend schwelgen, weil... Da ist ja gerade Party, sagt Yannick Wrede.
4: Heute Abend da hinten im VIP-Bereich vom HSV haben wir die Möglichkeit bekommen, noch ein bisschen zu feiern. Mit Freunden, Familie, Hepsern, 500 Leute sind, glaube ich, geladen, sage ich mal. Hätten wahrscheinlich deutlich mehr sein können. Und ja, den Abend einfach ausklingen lassen bei ein paar kühlen Getränken und vielleicht ein bisschen Elektrolyte oder so.
0: Heute Abend geht es dann weiter im DFB-Pokal mit den Bayern. Die haben es dann aber nicht mit einem Fünftligisten zu tun, sondern mit einem Club aus der zweiten Liga, dem VfL Osnabrück. 20.45 Uhr ist Anpfiff, das Spiel seht ihr dann live bei uns in der ARD, das erste überträgt.

Da müssen wir rein. Achtung, Falschfahrer auf der A293, Stadtautobahn Oldenburg, Oldenburg West, Oldenburg Nord. Zwischen Oldenburg Nordost und Oldenburg Etzhorn kommt ein Falschfahrer entgegen. Fahrt äußerst rechts und überholt nicht. Auf der A293, Stadtautobahn Oldenburg, Oldenburg West, Oldenburg Nord aus Oldenburg Elzhorn ist ein Falschfahrer unterwegs. Vorsicht in beiden Richtungen. Ich sag's nochmal, zwischen Oldenburg Nahdorst und Oldenburg Elzhorn ist ein Falschfahrer unterwegs. Vorsicht in beiden Richtungen.

0: Also wie oft hören wir eigentlich Musik, ohne drauf zu achten, um was es wirklich geht? Na, das wollen wir jetzt ändern hier in der Popnacht. Wir hören jetzt gleich die übersetzte Lyrics-Version von Man of the House von Sky Newman. Ein Song über diese eine Beziehung, bei der einem alle Freunde sagen, besser nicht machen, der ist wirklich nicht gut für dich. Und trotzdem landet man in einer toxischen Co-Abhängigkeit. 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

0: gleich 13:30.
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2: In der Nacht ist es wechselnd bewölkt oder sternenklar. Gegen Morgen bildet sich stellenweise Nebel. Tagsüber ziehen immer wieder dichte Wolken durch. Zwischendrin scheint die Sonne. Im Süden Baden-Württembergs sieht es am ehesten freundlich aus. Die Temperaturen steigen auf 19 Grad in Herdorf und bis 27 Grad in Rheinfelden. Ab Donnerstag wärmer, zum Freitag oft sonnig bei rund 30 Grad.
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3: Vorsicht bitte auf der A6 Heilbronn Richtung Nürnberg. Zwischen Heilbronn-Untereisesheim und Heilbronn-Neckarsulm steht ein defektes Fahrzeug. Die A5 Frankfurt-Karlsruhe ist zwischen Kreuzweinheim und Hirschberg in beiden Richtungen wegen Arbeiten an Hochspannungsleitungen gesperrt. B10 Stuttgart Richtung Esslingen. Der Leutze-Tunnel ist wegen Bauarbeiten bis ca. 5 Uhr gesperrt. Die B40 Krifte Richtung Frankfurt Flughafen ist zwischen Schwanheimer Knoten und Kelsterbach-Frankfurter Straße wegen Bauarbeiten bis 5 Uhr gesperrt. Empfohlene Umleitung über Frankfurt-Schwanheim.
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0: Und nochmal die Entwarnung auf der A293 Stadtautobahn Oldenburg-West, Oldenburg-Nord. Kein Falschfahrer mehr zwischen Oldenburg-Nadorst und Oldenburg-Etzhorn. Und das hier ist Gentleman mit Wildfire. In der Popnacht kommt gut an.

0: Hallo.
1: Ihr hört die Popnacht. 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Und Leute, es ist der Anfang vom Ende. Nein, die Welt geht nicht unter, aber wir spielen das jetzt. Der Anfang vom Ende. Ihr hört einen Song, aber nur den Anfang von diesem Lied und nur das Ende. Jeweils ein paar Sekunden. Und eure Aufgabe ist es, einfach nur erkennen, welcher Song ist es. Vielleicht auch noch von wem er ist. Und wir hören rein in unser Musikrätsel. Der Anfang und das Ende. Wir hören direkt nochmal rein, damit es nicht so schwer ist. Also hier nochmal der Anfang und das Ende. Na, ich glaube, man kann drauf kommen. Welchen Song suchen wir? 07221 2011. Wer es im Radio löst, der kriegt ein Popnacht-Goodie. 07221 2011. Welchen Song suchen wir?

0: nur die ersten Sekunden vom Anfang eines Songs und die letzten Sekunden hören und rausfinden, welcher Hit es ist. Jens aus Sonnenbühl will jetzt unser Quiz lösen. Hallo in der Show.
1: Hallihallo.
0: Du bist LKW-Fahrer auf der A6. Wie lange geht deine Schicht noch?
1: Circa 1,5 Stunden. Es kennen ja viele. Nachtsprungarbeit, hinfahren, abladen, laden, wieder zurückfahren. Und das nach Reutlingen.
0: Der Klassiker.
1: Du holst immer Luft, dir nehme ich immer irgendwie das Wort aus dem Mund. Entschuldige.
0: Ja, wir lassen halt einfach alle ausreden, Jens, weißt du?
1: Okay.
0: Wir hören jetzt noch mal einmal rein in das Quiz, damit noch mal alle mitdenken können. Und dann darfst du lösen, ja? Und los geht's.
1: Okay.
0: Der Anfang. Und das Ende. So, Jens, welcher Song ist das?
1: Also den Titel habe ich sofort erkannt. Das ist Don't You Want Me Baby.
0: Und das ist korrekt?
1: Gruppe weiß ich jetzt beim besten Willen nicht. Temptation ist es vermutlich nicht.
0: Nee, ist es nicht. Es war auch nicht gefragt. Der Titel reicht Don't You Want Me und Human League ist die Antwort.
1: Ach, Human League heißt die, genau. Band.
0: Und da hören wir jetzt auch
1: rein. Die haben ja auch genügend Lieder gemacht.
0: Ja, absolut. Ist übrigens einer meiner Lieblingssongs. Ich hoffe, der gefällt dir auch.
1: Na, sicher doch.
0: Dann drehen wir jetzt laut auf.
1: Ich bin in der Jugend, in der 80er aufgewachsen.
0: Da muss man
1: genau,
0: den ja mögen.
1: Genau, den hören wir jetzt laut. Ja.
0: Komm gut an.
1: Jo, danke.

Dann müssen wir rein. Achtung, Falschfahrer in Potsdam auf der Nutestraße zwischen der A115 Potsdam-Babelsberg und Wetzlarer Straße kommt ein Falschfahrer entgegen. Fass äußerst rechts und überholt nicht. In Potsdam auf der Nutestraße zwischen der A115 Potsdam-Babelsberg und Wetzlarer Straße ist ein Falschfahrer unterwegs. Vorsicht in beiden Richtungen.

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1: Um 2 Uhr mit Christine Weidt. Die EU und die NATO haben Deutschland nach dem versuchten Drohnenanschlag am Flughafen Leipzig-Halle ihre Unterstützung zugesichert. Die Bundesregierung macht Russland für den Anschlagsversuch verantwortlich. Brüssel-Korrespondentin Sarah Lopez berichtet.
2: EU-Kommissionspräsidentin Ursula von der Leyen schrieb auf X, man stelle sich geeint und entschlossen den russischen Aggressionen entgegen und werde jeden abschrecken, der versuche, die Freiheit und Sicherheit in der EU zu untergraben. Von der Leyen wolle das Thema am Mittwoch mit NATO-Generalsekretär Mark Rutte besprechen. Auch der meldete sich auf X zu dem Vorfall und schrieb, die NATO stehe nach dem russischen hybriden Angriff in voller Solidarität an der Seite Deutschlands. Und die Beweise seien eindeutig.
1: Die USA haben ihre jüngste Angriffswelle auf den Iran beendet. Das teilte das US-Militär mit. Demnach griffen die Streitkräfte Ziele der iranischen Revolutionsgarde an, zum Beispiel Luftabwehr- und Radaranlagen sowie maritime Einrichtungen. Danach attackierte der Iran mehrere Länder in der Region, in denen es US-Stützpunkte gibt, darunter Kuwait und Jordanien. Als Reaktion darauf drohte US-Präsident Trump bereits mit weiteren Angriffen auf den Iran. Wegen eines Schadens an einem Regierungsflieger sitzt Bundesfinanzminister Klingbeil in den USA fest. Die Maschine könne wegen eines technischen Problems nicht starten, hieß es aus der Delegation. Details sind nicht bekannt. Der Minister wird deshalb die heutige Kabinettssitzung in Berlin verpassen. Dort soll ein Entwurf für eine Einkommenssteuerreform auf den Weg gebracht werden. Fußball-Bundesligist Borussia Dortmund steht in der zweiten Runde des DFB-Pokals. Nach einem 5:0 gegen den Fünftligisten Hamburg-Eimsbüttler Ballspielclub. Der HEBC ist damit raus. Trotzdem hat Kapitän Yannick Wrede gesagt, es sei die schönste 0:5-Niederlage seines Lebens gewesen.
3: Unfassbar. Also ganz viel Gänsehaut heute gehabt. Riesendank an jeden, wirklich, der gekommen ist. Unfassbare Atmosphäre. Ich habe ganz häufig, auch wenn man es nicht machen sollte im Spiel, mal mich ein bisschen umgeguckt, ein bisschen genossen, alles aufgesogen und hat unglaublich Spaß gemacht, auch wenn es unfassbar anstrengend war.
1: Das Spiel fand im Hamburger Volksparkstadion vor knapp 46.000 Zuschauern statt. Heute Abend findet noch das letzte Erstrundenspiel im DFB-Pokal statt zwischen Bayern München und dem VfL Osnabrück. Das Wetter für Deutschland. In der Nacht von der Ostsee bis zur Lausitz nachlassende Schauer, sonst locker bewölkt oder sternenklar, später in Flussnähe örtlich Nebel. Die Tiefstwerte 15 bis 7 Grad. Tagsüber im äußersten Norden und später auch im Nordwesten schauerartiger Regen und örtlich Gewitter, sonst meist trocken, wechselnd bewölkt und etwas Sonne, dazu maximal 19 bis 27 Grad. Die Zeit 2:03 Uhr.
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